0: Einzug ins Finale benötigt Bayern nun einen Sieg mit mindestens 2 Toren Unterschied. Anpfiff ist um 21 Uhr. Weltweit wird die Partie als vorgezogenes Finale der Königsklasse eingeordnet. Jetzt kompetent und zuverlässig das Wetter bei uns in Berlin-Brandenburg. Heute Nacht ist es dicht bewölkt, teils gibt es kräftigen Regen. Dabei sind auch Gewitter nicht ausgeschlossen. Die Temperaturen gehen runter auf 12 bis 8 Grad. Und tagsüber gibt es anfangs dichte Wolken und gebietsweise Regen, örtlich mit Starkregen, teils auch mit Gewittern. Ab der zweiten Tageshälfte verlagert sich der Regen in den Norden. Im Süden sind dann örtlich kräftige Gewitter, teils mit Starkregengefahr möglich. Die Höchstwerte erreichen 11 bis 17 Grad.
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1: Ich bin Sebastian Schade und das wird der Tag. Bundeskanzler Merz ist heute exakt ein Jahr im Amt. Dabei steht die Bundesregierung politisch unter Druck. Nach aktuellen Umfragen sind nur noch rund 10% der Menschen zufrieden mit der Arbeit der Koalition. Die große Mehrheit äußert sich unzufrieden. Besonders kritisch fällt die Bewertung im Osten aus. Auch viele Anhänger von Union und SPD sehen die Regierung zunehmend skeptisch. In den Koalitionsparteien wächst daher der interne Druck. Zugleich wurde vereinbart, künftig auf gegenseitige Stilvorwürfe zu verzichten und disziplinierter zusammenzuarbeiten. Kanzler Merz selbst tritt heute beim Unternehmertag Nordrhein-Westfalen in Düsseldorf auf. Dort hält er eine Festrede und diskutiert mit Vertretern aus Wirtschaft, Politik und Gesellschaft. Der Unternehmertag gilt seit Jahrzehnten als wichtiges Forum für wirtschafts- und gesellschaftspolitische Debatten in Deutschland. 2023 hatte Ex-Bundeskanzler Scholz auf dem NRW-Unternehmertag Stellung bezogen. Vor seiner Rede wurde Scholz zunächst heftig ausgebuht. Sportlich richtet sich der Blick am Abend auf das Halbfinalrückspiel der Champions League in München. Der FC Bayern empfängt Titelverteidiger Paris Saint-Germain in der Allianz Arena. Das Hinspiel in Paris endete nach einem spektakulären Offensivduell mit 5:4 für Paris. Die Münchner lagen zwischenzeitlich deutlich zurück, konnten das Spiel aber noch einmal spannend machen und 2 Tore aufholen. Für den Einzug ins Finale benötigt Bayern nun einen Sieg mit mindestens 2 Toren Unterschied. Anpfiff ist um 21 Uhr. Weltweit wird die Partie als vorgezogenes Finale der Königsklasse eingeordnet. Jetzt kompetent und zuverlässig das Wetter bei uns in Berlin-Brandenburg. Heute Nacht ist es dicht bewölkt, teils gibt es kräftigen Regen. Dabei sind auch Gewitter nicht ausgeschlossen. Die Temperaturen gehen runter auf 12 bis 8 Grad. Und tagsüber gibt es anfangs dichte Wolken und gebietsweise Regen, örtlich mit Starkregen, teils auch mit Gewittern. Ab der zweiten Tageshälfte verlagert sich der Regen in den Norden. Im Süden sind dann örtlich kräftige Gewitter, teils mit Starkregengefahr möglich. Die Höchstwerte erreichen 11 bis 17 Grad.
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1: Ich bin Sebastian Schade und das wird der Tag. Bundeskanzler Merz ist heute exakt ein Jahr im Amt. Dabei steht die Bundesregierung politisch unter Druck. Nach aktuellen Umfragen sind nur noch rund 10% der Menschen zufrieden mit der Arbeit der Koalition. Die große Mehrheit äußert sich unzufrieden. Besonders kritisch fällt die Bewertung im Osten aus. Auch viele Anhänger von Union und SPD sehen die Regierung zunehmend skeptisch. In den Koalitionsparteien wächst daher der interne Druck. Zugleich wurde vereinbart, künftig auf gegenseitige Stilvorwürfe zu verzichten und disziplinierter zusammenzuarbeiten. Kanzler Merz selbst tritt heute beim Unternehmertag Nordrhein-Westfalen in Düsseldorf auf. Dort hält er eine Festrede und diskutiert mit Vertretern aus Wirtschaft, Politik und Gesellschaft. Der Unternehmertag gilt seit Jahrzehnten als wichtiges Forum für wirtschafts- und gesellschaftspolitische Debatten in Deutschland. 2023 hatte Ex-Bundeskanzler Scholz auf dem NRW-Unternehmertag Stellung bezogen. Vor seiner Rede wurde Scholz zunächst heftig ausgebuht. Sportlich richtet sich der Blick am Abend auf das Halbfinalrückspiel der Champions League in München. Der FC Bayern empfängt Titelverteidiger Paris Saint-Germain in der Allianz Arena. Das Hinspiel in Paris endete nach einem spektakulären Offensivduell mit 5:4 für Paris. Die Münchner lagen zwischenzeitlich deutlich zurück, konnten das Spiel aber noch einmal spannend machen und 2 Tore aufholen. Für den Einzug ins Finale benötigt Bayern nun einen Sieg mit mindestens 2 Toren Unterschied. Anpfiff ist um 21 Uhr. Weltweit wird die Partie als vorgezogenes Finale der Königsklasse eingeordnet. Jetzt kompetent und zuverlässig das Wetter bei uns in Berlin-Brandenburg. Heute Nacht ist es dicht bewölkt, teils gibt es kräftigen Regen. Dabei sind auch Gewitter nicht ausgeschlossen. Die Temperaturen gehen runter auf 12 bis 8 Grad. Und tagsüber gibt es anfangs dichte Wolken und gebietsweise Regen, örtlich mit Starkregen, teils auch mit Gewittern. Ab der zweiten Tageshälfte verlagert sich der Regen in den Norden. Im Süden sind dann örtlich kräftige Gewitter, teils mit Starkregengefahr möglich. Die Höchstwerte erreichen 11 bis 17 Grad.
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1: Ich bin Sebastian Schade und das wird der Tag. Bundeskanzler Merz ist heute exakt ein Jahr im Amt. Dabei steht die Bundesregierung politisch unter Druck. Nach aktuellen Umfragen sind nur noch rund 10% der Menschen zufrieden mit der Arbeit der Koalition. Die große Mehrheit äußert sich unzufrieden. Besonders kritisch fällt die Bewertung im Osten aus. Auch viele Anhänger von Union und SPD sehen die Regierung zunehmend skeptisch. In den Koalitionsparteien wächst daher der interne Druck. Zugleich wurde vereinbart, künftig auf gegenseitige Stilvorwürfe zu verzichten und disziplinierter zusammenzuarbeiten. Kanzler Merz selbst tritt heute beim Unternehmertag Nordrhein-Westfalen in Düsseldorf auf. Dort hält er eine Festrede und diskutiert mit Vertretern aus Wirtschaft, Politik und Gesellschaft. Der Unternehmertag gilt seit Jahrzehnten als wichtiges Forum für wirtschafts- und gesellschaftspolitische Debatten in Deutschland. 2023 hatte Ex-Bundeskanzler Scholz auf dem NRW-Unternehmertag Stellung bezogen. Vor seiner Rede wurde Scholz zunächst heftig ausgebuht. Sportlich richtet sich der Blick am Abend auf das Halbfinalrückspiel der Champions League in München. Der FC Bayern empfängt Titelverteidiger Paris Saint-Germain in der Allianz Arena. Das Hinspiel in Paris endete nach einem spektakulären Offensivduell mit 5:4 für Paris. Die Münchner lagen zwischenzeitlich deutlich zurück, konnten das Spiel aber noch einmal spannend machen und 2 Tore aufholen. Für den Einzug ins Finale benötigt Bayern nun einen Sieg mit mindestens 2 Toren Unterschied. Anpfiff ist um 21 Uhr. Weltweit wird die Partie als vorgezogenes Finale der Königsklasse eingeordnet.
2: Jetzt kompetent und zuverlässig das Wetter bei uns in Berlin-Brandenburg. Die Schlagerradio-Wetterreporter melden 11 Grad in Berlin-Mitte am Alex, 10 Grad in Eberswalde am Zoo, 11 Grad in Frankfurt-Oder am Oderturm, 12 Grad in Cottbus am Rathaus, 11 Grad in Potsdam am Holländischen Viertel und 12 Grad in Brandenburg am Dom. Der Tag heute startet zeitweise mit kräftigem Regen. Im Laufe des Tages kann es Gewitter geben. Ab und zu zeigt sich mal die Sonne, ansonsten ist es überwiegend bewölkt und die Tageshöchstwerte liegen bei 11 bis 15 Grad. Der Schlagerradio-Wetter-Trend. Morgen geht es mit vielen Wolken und wechselhaft weiter. In einzelnen Regionen zeigt sich mal die Sonne. Ansonsten gibt es noch schauerartigen Regen. Die Tageshöchstwerte liegen da bei 14 bis 16 Grad.
3: Ist der Schlagerradio-Verkehrsservice im Moment keine akuten Störungsmeldungen? Staus und die neuesten Blitzer melden Sie kostenlos unter 08000 79 89 99. Kommen Sie gut an.
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4: Guten Morgen, jetzt haben wir es 4 Minuten nach 5, rein geht's in diesen Mittwoch.
2: Guten Morgen, mit guter Laune starten wir den Tag.
4: Ja,

0: 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Es ist 10 Minuten nach 5.
1: Guten Morgen.
0: Hier ist der neue Schlagerradio Morgen mit Inka und Norman. Gleich neue Musik von Charlene.
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0: Radio Jordan und welch ein Tag zum Start in Ihren Mittwochmorgen.
1: Guten Morgen.
0: 18 Minuten nach 5 jetzt.
1: Wir sprechen ja oft mit Daniela Kilkowski, unserer Ernährungsmedizinerin, über das richtige Frühstück. Aber wer fit durch den Tag kommen will, sollte morgens wirklich nicht irgendwas essen.
0: Ja,
1: sagt jetzt eine neue Studie.
0: Hatten wir im Urlaub eine ganze Menge zu kämpfen. Mhm. Ich habe mich dann heute Morgen auf die Waage gestellt.
1: Ja, ach schön.
0: Man sieht, dass da viel gegessen wurde.
1: Also hast du zugenommen?
0: Ja, natürlich. Aber es gab so ein Frühstück.
1: Wie viel denn? Das will ich jetzt wissen.
0: 2,5 Kilo.
1: Okay. Bei aber dir? Du hast ja auch gut gegessen. Ne?
0: Ja.
1: Aber es war ja auch schön.
0: Auch Süßes, ja.
1: Ja, ja.
0: Ach, das haut
1: zum Beispiel
0: natürlich
1: den Bratapfel
0: rein.
1: Oder die Birne. Helene, da gab es ja so ein bisschen was an Süßkram.
0: Genau,
1: ne?
0: Pudding und so ein Kram, dann die Bohnen, die Erbsen, es gab frisches Rührei. Aber ich denke mal, das Ei war wahrscheinlich nicht das Schlimmste.
1: Ja. Nee, wahrscheinlich nicht. Das Ei war wahrscheinlich ganz gut.
0: So, erzähl mal, was für Frühstückssachen sollte man denn beachten?
1: Also es ist eigentlich so, das Frühstück sollte einfach nur zum eigenen Typ passen. Und da gibt es sowohl verschiedene Typen, zum Beispiel der Frühstarter, der braucht dann direkt morgens Energie, sonst läuft bei dem gar nichts.
0: Mhm.
1: Dann gibt es aber auch noch den Spätesser, der lässt sich Zeit, isst aber auch wirklich dann später, kommt aber trotzdem gut in Schwung. Also wirklich jeder Typ ist anders. Der Sporttyp, der achtet natürlich gezielt auf Eiweiß und Nährstoffe fürs Training, weil das braucht er ja. Und dann gibt es noch den Frühstücksmuffel. Der hat morgens gar keinen Hunger, sollte aber wenigstens eine Kleinigkeit essen. Und das sagt ja auch immer unsere Ernährungsmedizinerin.
0: Also alle Tipps von unserer Ernährungsmedizinerin übrigens jederzeit im Internet auf schlagerradio.de reinklicken.

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1: Kurz vor halb sechs, Kulthit vor halb von Herbert Grönemeyer.

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3: Ich bin Jerome Nussbaum. In Deutschland sind am Abend zahlreiche Internetseiten mit der Endung DE nicht erreichbar gewesen. Die Registrierungsstelle DENIC mit Sitz in Frankfurt am Main hat dies bestätigt. Demnach gab es eine Störung im DNS-Service, eine Art Adressbuch im Internet. Offenbar lag der Fehler im Sicherungssystem, mit dem über Netzwerke übertragene Daten geschützt werden. Noch in der Nacht teilte DENIC mit, dass die Störung behoben werden konnte. Die USA haben ihre Mission zur Befreiung der Straße von Hormuz vorerst abgebrochen. US-Präsident Trump will die Unterbrechung nach eigenen Angaben nutzen, um zu prüfen, ob ein Abkommen mit dem Regime in Teheran zustande kommen könnte.
4: Trump schreibt erneut von großen Fortschritten und fügte hinzu, die Aussetzung der Mission Project Freedom erfolge auf Bitten der in dem Konflikt vermittelnden Regierung Pakistans sowie anderer Länder. Die US-Blockade iranischer Häfen bleibe aber in vollem Umfang in Kraft. Das Projekt Freiheit für festsitzende Schiffe auf der wichtigen Öltransportroute im Persischen Golf hatte erst vorgestern begonnen. Seitdem wurden zwei Frachter durch die Meerenge geleitet, Handelsschiffe der USA. Der Iran reagierte darauf mit Angriffen auch auf Ölanlagen in den Vereinigten Arabischen Emiraten. Noah Ulrich, Redaktion.
3: Im Prozess um den Mord an Fabian aus Güstrow hat der Vater des Jungen seine angeklagte Ex-Freundin erneut nicht belasten wollen. Auch am dritten Verhandlungstag blieben viele Fragen offen. Der Richter hatte ihn noch aufgerufen, doch zu helfen.
5: Doch der Vater hält offenbar zu der Angeklagten. Schon als sie in Untersuchungshaft saß, waren beide wieder zusammengekommen. Dafür belastete die Anwältin von Fabians Mutter die 30-Jährige. Sie verlas, was die wegen Mordes Angeklagte gegenüber einer Mitarbeiterin des Jugendamtes gesagt haben soll. Demnach würde sie die Aufregung um den Jungen nicht verstehen. Auch nicht, warum ein großer Trauergottesdienst für ihn veranstaltet wird. Es würden doch täglich Kinder verschwinden und sterben. Dazu sagte der Vater, dass er diese Aussage erschütternd finde. Ulrike Klein, Redaktion.
3: Hunderte Menschen haben in der Leipziger Nikolaikirche am Abend an einem Gedenkgottesdienst für die Opfer der Amokfahrt teilgenommen, darunter Sachsens Ministerpräsident Kretschmer und Leipzigs Oberbürgermeister Jung. Nach seinen Angaben sind inzwischen alle Verletzten außer Lebensgefahr. Die Staatsanwaltschaft ermittelt gegen den 33-jährigen Amokfahrer wegen zweifachen Mordes. Das Sozialministerium in Dresden hat bestätigt, dass er erst wenige Tage vor der Tat stationär in einer psychiatrischen Einrichtung behandelt wurde. Ein Ermittlungsrichter ordnete gestern an, ihn erneut in einer Psychiatrie unterzubringen. Als erste Mannschaft ist Arsenal London ins Finale der Fußball-Champions League eingezogen. Am Abend gab es einen 1:0 Heimsieg gegen Atletico Madrid. Heute Abend empfängt Bayern München Paris Saint-Germain zum Halbfinalrückspiel in der Allianz Arena.
6: Jetzt kompetent und zuverlässig das Wetter bei uns in der Region. Der Tag heute startet teilweise mit kräftigem Regen. Im Laufe des Tages kann es auch einzelne Gewitter geben. In einzelnen Regionen zeigt sich mal die Sonne, ansonsten bleibt es bewölkt. Die Tageshöchstwerte liegen bei 13 bis 16 Grad. Morgen geht es wechselhaft weiter. Es kann Schauer und Gewitter geben. Ab und zu zeigt sich mal die Sonne. Die Tageshöchstwerte liegen da bei 13 bis 16 Grad.
7: Ist der Schlagerradio Verkehrsservice im Moment keine akuten Störungsmeldungen? Staus und die neuesten Blitzer melden Sie kostenlos unter 08000 79 89 99. Kommen Sie gut an.
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0: 20 Minuten, es ist 6. Heute ist Mittwoch, der 6. Mai. Hier ist Schlagerradio, hör auf dein Herz.
1: Hollywood-Star George Clooney ist ja der richtig beliebte Promi überhaupt bei den Männern. Mhm. Und heute wird er 65.
0: 65 Jahre alt. Ja. Ich hätte ihn nun fast gesagt, das sieht man ihm nicht an.
1: Er sieht aus wie 30.
0: Naja, ich habe so letzten Film gesehen, da sah er ziemlich alt aus. Und so, ja, auf dem Flug nach Mallorca. Midnight Sky hieß der, habe ich mir angeschaut. Der ist ja einer der letzten Menschen irgendwo in der Arktis, auf der Welt und funkt da vor sich hin. Naja, und er hat natürlich so einen 100-Tage-Bart und sieht damit natürlich nicht so attraktiv aus, wie man ihn sonst kennt.
1: Ja, gerade sagen, früher war so der Hollywood-Hottie, ja, heute ist er so der Vollzeitpapa, ne? Hat eine Ehefrau, Amal Clooney, die ihn auch mit Zwillingen ordentlich auf Trab halten.
0: Ja.
1: Er hat schon mal verraten, er wird heute betrunken sein. Ja. Und zu brisant hat er noch das zum Älterwerden gesagt.
2: Wenn man 25 wird, denkt man sich, ja, lass es uns feiern. Mit 65 hingegen denkt man eher, lass es uns einfach ignorieren.

0: Noch 10 Minuten bis 6, das war Michelle, Flutlicht. Da war mal auf Mallorca und schon zack, hat sie sich getrennt.
1: Ja,
0: kommt verrückt. Gar nicht hinterher. Das aber auch gleich für Sie, der König von Mallorca. Hier ist Jürgen Drews.
1: Das Wetter heute bei uns in Berlin-Brandenburg ist ein Mix aus Sonne, Wolken und Regen bei Höchstwerten um die 14 bis 16 Grad.
2: Letzter Aufruf für 2 Piloten über den Brücken.
3: Take one, take two, was liegt heute an, Kollege Olo?
4: Guten Morgen, Captain. Oh, die schwarz-rote Koalition feiert Einjähriges.
3: Ach, meine jüngste Nichte ist jetzt auch ein Jahr alt. Jetzt wird mir einiges klar.
4: Was denn?
3: Ja, die brabbelt auch nur vor sich hin und keiner versteht's und heult wegen jeder Kleinigkeit. Achtung, Kevin, du Fräulein Schieber mit ins Cockpit.
5: Ja, Captain.
3: Alles gut bei Ihnen da hinten?
5: Ja, Bergfest. Was freue ich mich auf ein schönes Bier nach Feierabend?
3: Och, enttäuschend. Sehr enttäuschend.
5: Was?
3: Ja, nach Feierabend.
5: Wussten Sie, dass es bald Bier aus Abwasser geben könnte?
3: Bald? Führen wir das nicht hier seit Jahren an Bord? Das ist aus Holland. Mehr Spülwasser geht ja nicht, ne?
5: Nimm ernst, Chef. Studenten aus München haben Bier aus Abwasser gebraut. Mit Erfolg.
3: Münchner Abwasser?
5: Ja.
3: Wäre das gar nicht mal so gut, dann kostet die Mars-Oktoberfest-Bier bald doppelt so viel. Hat aber mehr Inhaltsstoffe. Und farblich ändert sich ja kaum was. Geschmacklich wohl auch nicht, ne?
5: Also diese Studierenden haben das Wasser ja wieder so sauber bekommen, dass es sogar dem Reinheitsgebot entspricht. Unter anderem mit Wasserstoffperoxid.
3: Wasserstoffperoxid? Ja, logisch, ne?
5: Also diese Studierenden haben das Wasser ja wieder

0: der neue Schlagerradio Morgen mit Inka und Norman. Gleich bei uns Howie mit neuer Musik, Vincent Weiss und es gibt Jay Khan mit Maria.
1: Und alle Infos zum neuen Film Der Teufel trägt Prada 2 haben wir für Sie um 6.10 Uhr.
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3: Ich bin Jerome Nussbaum. Im Otto-Park in Berlin-Moabit ist am Abend ein Mann niedergestochen worden. Er wurde nach Angaben der Rettungskräfte schwer verletzt. Laut BZ besteht aber keine Lebensgefahr. Vorher soll es einen Streit gegeben haben. Die Polizei sperrte den Tatort nach dem Angriff weiträumig ab. Für Teile Brandenburgs gilt noch bis 8 Uhr eine Warnung des Deutschen Wetterdienstes vor Starkregen. Unter anderem sind Potsdam-Mittelmark und Teltow-Fläming betroffen. Örtlich könnten Straßen überflutet werden und Unterführungen schnell volllaufen, heißt es. Autofahrer sollten deshalb besonders gefährdete Streckenabschnitte meiden. In Deutschland sind am Abend zahlreiche Internetseiten mit der Endung DE nicht erreichbar gewesen. Die Registrierungsstelle DENIC mit Sitz in Frankfurt am Main hat dies bestätigt. Demnach gab es eine Störung im DNS-Service, eine Art Adressbuch im Internet. Offenbar lag der Fehler im Sicherungssystem, mit dem über Netzwerke übertragene Daten geschützt werden. Noch in der Nacht teilte DENIC mit, dass die Störung behoben werden konnte. Die USA haben ihre Mission zur Befreiung der Straße von Hormuz vorerst abgebrochen. US-Präsident Trump will die Unterbrechung nach eigenen Angaben nutzen, um zu prüfen, ob ein Abkommen mit dem Regime in Teheran zustande kommen könnte.
4: Trump schreibt erneut von großen Fortschritten und fügte hinzu, die Aussetzung der Mission Project Freedom erfolge auf Bitten der in dem Konflikt vermittelnden Regierung Pakistans sowie anderer Länder. Die US-Blockade iranischer Häfen bleibe aber in vollem Umfang in Kraft. Das Projekt Freiheit für festsitzende Schiffe auf der wichtigen Öltransportroute im Persischen Golf hatte erst vorgestern begonnen. Seitdem wurden zwei Frachter durch die Meerenge geleitet, Handelsschiffe der USA. Der Iran reagierte darauf mit Angriffen auch auf Ölanlagen in den Vereinigten Arabischen Emiraten. Noah Ulrich, Redaktion.
3: Hunderte Menschen haben in der Leipziger Nikolaikirche am Abend an einem Gedenkgottesdienst für die Opfer der Amokfahrt teilgenommen, darunter Sachsens Ministerpräsident Kretschmer und Leipzigs Oberbürgermeister Jung. Nach seinen Angaben sind inzwischen alle Verletzten außer Lebensgefahr. Die Staatsanwaltschaft ermittelt gegen den 33-jährigen Amokfahrer wegen zweifachen Mordes. Das Sozialministerium in Dresden hat bestätigt, dass er erst wenige Tage vor der Tat stationär in einer psychiatrischen Einrichtung behandelt wurde. Ein Ermittlungsrichter ordnete gestern an, ihn erneut in einer Psychiatrie unterzubringen.
1: Jetzt kompetent und zuverlässig das Wetter bei uns in Berlin-Brandenburg. Die Schlagerradio-Wetterreporter melden 11 Grad in Berlin Mitte am Alex, 10 Grad in Eberswalde am Zoo, 11 Grad in Frankfurt Oder am Oderturm, 12 Grad in Cottbus am Rathaus, 11 Grad in Potsdam am Holländischen Viertel und 12 Grad in Brandenburg am Dom. Der Tag heute startet zeitweise mit kräftigem Regen. Im Laufe des Tages kann es Gewitter geben. Ab und zu zeigt sich mal die Sonne, ansonsten ist es überwiegend bewölkt und die Tageshöchstwerte liegen bei 11 bis 15 Grad. Der Schlagerradio-Wetter-Trend. Morgen geht es mit vielen Wolken und wechselhaft weiter. In einzelnen Regionen zeigt sich mal die Sonne. Ansonsten gibt es noch schauerartigen Regen. Die Tageshöchstwerte liegen da bei 14 bis 16 Grad.
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0: Ist der Schlagerradio-Verkehrsservice im Moment keine akuten Störungsmeldungen? Staus und die neuesten Blitzer melden Sie kostenlos unter 08000 79 89 99. Kommen Sie gut an.
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0: Guten Morgen, 6:04 haben wir es. Rein geht's in Ihren Mittwochmorgen.
1: Guten Morgen, wir starten mit positiver Energie in den Tag.
0: Jetzt kommt Jay Khan mit

0: 11 Minuten nach 6 an ihrem Mittwochmorgen. Das war die passende Musik zu diesem Morgen. Klee, so wie du, Inka Klee, ne? Mhm. 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
1: Fast 20 Jahre nach dem ersten Teil zeigt die Modewelt wieder ihre Krallen mit Der Teufel trägt Prada 2.
2: Ich hatte früher mal deinen Job, hab ein paar aktuelle Teile von Chanel getragen. Hast du die Sachen noch? Nein, hab ich verschenkt.

0: 18 Minuten nach 6 hier, Schlagerradio, hör auf dein
1: Guten
0: Herz.
1: Morgen.
0: Mit Howard Carbondale und Hi. Und der ist ja stinksauer, der Howard im Moment. Auf die Heute-Show, die es ja im ZDF immer gibt, hat er jetzt hier sich nochmal gemeldet.
2: Oliver Welker. Ich heiße Howard Carbondale. Ich bin ein bisschen enttäuscht. Ich hätte nie gedacht, dass du diese Tendenzen hast, Menschen anzumachen, die sich gar nicht wehren kann. Weil du hast neulich in einer Sendung gesagt, 100 Beine, stinkt alles nach Urin. Was ist das? Die erste Reihe bei Carpendale. Sag mal, spinnst du? Warst du bei einem Konzert von mir? Hast du überhaupt eine Ahnung, wovon du redest?
0: Ja, wahrscheinlich nicht, ne?
1: Ja, und man muss auch sagen, er hat sich jetzt auch dazu gemeldet. Oliver Welke hat geschrieben, ja, es war ein sehr doofer, unnötiger alter Witz.
0: Ich glaube, in dieser Sendung laufen sehr viele unnötige Witze.

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14: Seit einem Jahr ist die schwarz-rote Bundesregierung im Amt und die Stimmung ist offenbar nicht mehr so gut wie am Anfang. Trotzdem hält Bundeskanzler Merz an der Koalition fest. Was hat er denn dazu gesagt, Jerome, in den Schlager-Radio-Nachrichten?
15: Er sieht keine Alternative zur Zusammenarbeit mit der SPD und Neuwahlen schließt er aus. Davon sollte niemand träumen, sagte er auf dem Wirtschaftstag 2026. Stattdessen wolle er mit dieser Koalition erfolgreich sein. SPD-Vizekanzler Klingbeil zeigte sich wesentlich selbstkritischer. Er sagte, der Fokus müsse nun auf den Reformen in den Bereichen Rente, Gesundheit und Steuern liegen. Gerade beim Thema Steuern gehen die Pläne von Union und SPD weit auseinander. Klingbeil sagte dazu auch, Streit und überhitzte Debatten hätten in letzter Zeit der Koalition insgesamt geschadet. Im Ukraine-Krieg ist am Morgen eine einseitige Waffenruhe Kiews in Kraft getreten. Der ukrainische Präsident Zelensky hatte sie angekündigt. Die Feuerpause gelte unbefristet, solange Russland nicht angreife, so das Präsidialamt. Russland hat nur für Freitag und Samstag eine Waffenruhe angeordnet, wenn dort an den sowjetischen Sieg über Nazi-Deutschland im Zweiten Weltkrieg erinnert wird.
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15: In Berlin hat die Geburtenzahl einen neuen Tiefstand erreicht. Mit rund 33.200 wurden im vergangenen Jahr nochmal rund 5% weniger Geburten registriert als im Vorjahr und damit die wenigsten seit Beginn der Einwohnerregisterstatistik 2013. Das Landgericht Cottbus will heute das Urteil im Prozess um den bei einer Verfolgungsjagd getöteten Polizisten in Lauchhammer verkünden. Die Staatsanwaltschaft hatte für den Angeklagten lebenslange Haft gefordert. Die Polizei ist in Berlin-Friedrichshain bei einem Randalierer angerückt. Er hatte laut Nachbarn in der Straßmannstraße mit einer Waffe gedroht. Am Ende wurde er abgeführt, eine Waffe wurde nicht gefunden. In Potsdam ist am Abend das jüdische Filmfestival Berlin-Brandenburg eröffnet worden. Zum Auftakt sagte Ministerpräsident Woidke, damit werde ein klares Zeichen gegen Antisemitismus, Hass und Hetze gesetzt.
6: Jetzt kompetent und zuverlässig das Wetter bei uns in der Region. Der Tag heute startet teilweise mit kräftigem Regen. Im Laufe des Tages kann es auch einzelne Gewitter geben. In einzelnen Regionen zeigt sich mal die Sonne, ansonsten bleibt es bewölkt. Die Tageshöchstwerte liegen bei 13 bis 16 Grad. Morgen geht es wechselhaft weiter. Es kann Schauer und Gewitter geben. Ab und zu zeigt sich mal die Sonne. Die Tageshöchstwerte liegen da bei 13 bis 16 Grad.
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13: Stau derzeit auf der Berliner Stadtautobahn Richtung Norden, 10 Minuten mehr vorm Kurfürstendamm. Außerdem stehen Sie an auf der Lückstraße Richtung Karls-Horster-Straße in Altriptow. 11 Minuten brauchen Sie länger und auch die Kühner-Straße ist voll Richtung Stralauer. 10 Minuten extra. Kommen Sie alle gut an.
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0: Hier ist der neue Schlagerradio Morgen mit Inka und Norman und sommerlicher Musik von Vince. Mach mich an, wir haben es 20 Minuten vor 7.
1: Guten Morgen.
0: Und wir sind wieder zurück.
1: Ja, und ein bisschen mehr Sommer könnten wir auch gebrauchen, denn es regnet.
0: Ja, die Schlagerradio-Schlagereise Mallorca war, muss ich sagen, wirklich der Hammer.
1: Toll.
0: Uns hat es wirklich sehr gut gefahren und ich denke mal, wir werden im nächsten Jahr auch wieder mit dabei.
1: Auf jeden
0: Fall.
1: Das
0: haben wir schon häufiger erzählt, ja. Die Tickets gibt es dann irgendwann für diese Reise so im August, September wieder zu kaufen, ja. Aber es ist sehr beliebt, die gehen auch ratzfatz weg, habe ich mitbekommen.
1: Ganz schnell sein, die gehen weg wie heiße Semmel.
0: Genau, am Flughafen haben uns auch viele Leute begrüßt und Hallo gesagt und gesagt, dass es einfach großartig war. Es hat sehr viel Spaß gehabt. Ja, und wir sind, glaube ich, auch ganz gut angenommen worden.
1: Ja,
0: ne?
1: Total schön. Also wir haben sehr viel mit den Promis gequatscht, aber auch mit den Hörern. Also wir haben wirklich richtig, wie eine große Familie alle zusammen gefeiert.
0: Genau. Wolltest du noch ein paar Bilder posten?
1: Ja, da kommt heute Morgen, die ganze Woche wird noch ein bisschen was kommen.
0: Tausende Bilder haben wir gemacht, ja.
1: Genau, wir haben so viel, das muss erstmal alles sortiert werden.
0: Und jetzt gibt es die Frau, die auch mit dabei war bei dieser Schlagerradio-Schlagereise, allerdings schnell verschwunden war, als sie mit ihrer Mama rauskam, dass die sich getrennt haben. Rick, Philipp hier und Michelle. Hier ist Marie Rhein mit ihrer neuen Nummer Vitamin Du.

0: 6.46 Uhr mit Maite Kelly, einfach Hello. Mittwochmorgen, 6. Mai, schön, dass Sie da sind. Aufstehen hier mit Schlagerradio.
1: Das Wetter heute bei uns in Berlin-Brandenburg ist ein Mix aus Sonne, Wolken und Regen bei Höchstwerten um die 14 bis 16 Grad.
0: Und jetzt Zeit für die ersten Hörer des Tages. Ein dickes Regenband zieht von Westen Nordrhein-Westfalen über Niedersachsen, Berlin-Brandenburg, Mecklenburg-Vorpommern hinweg. Also da kommt heute so einiges runter. Der Start in diesen Tages doch etwas feucht, fröhlich.
1: Ja, aber Norbert hat sich bei uns gemeldet und geschrieben, auch Regen kann schön sein, wenn man Sonne im Herzen hat. Und das ist doch eine tolle Einstellung. Und die haben wir ja sowieso jetzt mitgenommen, die Sonne.
0: Genau. Ne? Sabine, draußen grau, Regenprassel gegen die Scheiben. Ich sitze hier geschniegelt mit Kaffee vom Radio, wie bei einem wichtigen Termin.
1: Ja, so macht es eigentlich auch Jana-Marie. Sie hat geschrieben, guten Morgen, viel Spaß bei der Frühschicht und ich bin auch schon dabei, vor dem Radio zu Hause zu hören und dann hat sie noch einen Kaffee dahinter gemacht.
0: Und jetzt Musik von unserer Sonneninsel Mallorca, da haben wir die beiden kennengelernt. Hier sind Laura und

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4: In 7 Minuten ist es 7.

0: Hier ist der neue Schlagerradio Morgen mit Inka und Norman. Gleich nach 7 gibt's so heißen Knaller von der Münchner Freiheit und neue Musik von Joey Heintle. Der hat Words neu aufgenommen, der Klassiker aus den 80er Jahren, und geht damit aktuell durch die Decke.
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3: Ich bin Jerome Nussbaum. Im Otto-Park in Berlin-Moabit ist am Abend ein Mann niedergestochen worden. Er wurde nach Angaben der Rettungskräfte schwer verletzt. Laut BZ besteht aber keine Lebensgefahr. Vorher soll es einen Streit gegeben haben. Die Polizei sperrte den Tatort nach dem Angriff weiträumig ab. Für Teile Brandenburgs gilt noch bis 8 Uhr eine Warnung des Deutschen Wetterdienstes vor Starkregen. Unter anderem sind Potsdam-Mittelmark und Teltow-Fläming betroffen. Örtlich könnten Straßen überflutet werden und Unterführungen schnell volllaufen, heißt es. Autofahrer sollten deshalb besonders gefährdete Streckenabschnitte meiden. In Deutschland sind am Abend zahlreiche Internetseiten mit der Endung DE nicht erreichbar gewesen. Die Registrierungsstelle DENIC mit Sitz in Frankfurt am Main hat dies bestätigt. Demnach gab es eine Störung im DNS-Service, eine Art Adressbuch im Internet. Offenbar lag der Fehler im Sicherungssystem, mit dem über Netzwerke übertragene Daten geschützt werden. Noch in der Nacht teilte DENIC mit, dass die Störung behoben werden konnte. Die USA haben ihre Mission zur Befreiung der Straße von Hormuz vorerst abgebrochen. US-Präsident Trump will die Unterbrechung nach eigenen Angaben nutzen, um zu prüfen, ob ein Abkommen mit dem Regime in Teheran zustande kommen könnte.
4: Trump schreibt erneut von großen Fortschritten und fügte hinzu, die Aussetzung der Mission Project Freedom erfolge auf Bitten der in dem Konflikt vermittelnden Regierung Pakistans sowie anderer Länder. Die US-Blockade iranischer Häfen bleibe aber in vollem Umfang in Kraft. Das Projekt Freiheit für festsitzende Schiffe auf der wichtigen Öltransportroute im Persischen Golf hatte erst vorgestern begonnen. Seitdem wurden 2 Frachter durch die Meerenge geleitet, Handelsschiffe der USA. Der Iran reagierte darauf mit Angriffen auch auf Ölanlagen in den Vereinigten Arabischen Emiraten. Noah Ulrich, Redaktion.
3: Hunderte Menschen haben in der Leipziger Nikolaikirche am Abend an einem Gedenkgottesdienst für die Opfer der Amokfahrt teilgenommen, darunter Sachsens Ministerpräsident Kretschmer und Leipzigs Oberbürgermeister Jung. Nach seinen Angaben sind inzwischen alle Verletzten außer Lebensgefahr. Die Staatsanwaltschaft ermittelt gegen den 33-jährigen Amokfahrer wegen zweifachen Mordes. Das Sozialministerium in Dresden hat bestätigt, dass er erst wenige Tage vor der Tat stationär in einer psychiatrischen Einrichtung behandelt wurde. Ein Ermittlungsrichter ordnete gestern an, ihn erneut in einer Psychiatrie unterzubringen.
5: Jetzt kompetent und zuverlässig das Wetter bei uns in Berlin-Brandenburg. Die Schlagerradio-Wetterreporter melden 11 Grad in Berlin-Mitte am Alex, 10 Grad in Eberswald am Zoo, 11 Grad in Frankfurt-Oder am Oderturm, 12 Grad in Cottbus am Rathaus, 11 Grad in Potsdam am Holländischen Viertel und 12 Grad in Brandenburg am Dom. Der Tag heute startet zeitweise mit kräftigem Regen. Im Laufe des Tages kann es Gewitter geben. Ab und zu zeigt sich mal die Sonne, ansonsten ist es überwiegend bewölkt und die Tageshöchstwerte liegen bei 11 bis 15 Grad. Der Schlagerradio-Wetter-Trend. Morgen geht es mit vielen Wolken und wechselhaft weiter. In einzelnen Regionen zeigt sich mal die Sonne. Ansonsten gibt es noch schauerartigen Regen. Die Tageshöchstwerte liegen da bei 14 bis 16 Grad.
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7: In Rummelsburg Stau 11 Minuten vor Richtung Karlshorster Straße. Dann stehen sie auf der Edisonstraße vor der Ehrlich 10 Minuten an. Und Pankow-Wollangstraße runter Osloer 7 Minuten. Berliner Stadtautobahn Richtung Kudamm ab Albuinstraße 10 Minuten zähfließender Verkehr. Kommen Sie alle gut an.
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7: Guten Morgen, 4 Minuten nach 7 an Ihrem Mittwoch.
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7: Jetzt gleich Joe Hinders neue Knaller nach Nena Liebe ist.

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1: Glücklich ist der Mensch, der nicht auf den Rat der Gottlosen hört. Er ist wie ein Baum, der am Flussufer wurzelt und Jahr für Jahr reiche Frucht trägt. Seine Blätter welken nicht und alles, was er tut, gelingt ihm. Psalm 1, Vers 1 und 3. 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

0: Der Schlagerradio, hör auf dein Herz, wir haben uns 7:12.
1: Guten Morgen.
0: Von diesem Klassiker von Effa David gibt es jetzt eine Neuaufnahme. Und zwar auf Deutsch von Joey Heindle.
1: Ja, richtig schöner Song.
0: Und da startet er derzeit so richtig durch, hat so richtig viele Termine im Moment.
1: Ich sah ihn auch wieder bei Mexikaner, da war er wieder am Telefonieren, hat uns erzählt, er kriegt ganz viele Anrufe, seitdem er aufgetreten ist bei der Giovanni Zarella Show. Und ich habe mir bei Mexikaner auf Mallorca noch was zu essen geholt und da stand er neben mir und war wieder am Telefonieren. Er ist sehr busy seitdem.
2: Ganz viele fragen mich, ey, der ist ja nur am Handy, macht der noch ein anderes Business? Nee, das ist mein einziges Business. Also klar, ich mache auch Musical und solche Sachen, aber ich bin die ganze Zeit am Telefonieren, um natürlich auch den Leuten Interviews zu geben und natürlich den ganzen Schlagerportalen und so. Und hätte ich nicht gedacht. Also ja. Ich meine, das ist ja nicht lange her mit Zarella. Ich bin danach direkt am nächsten Tag hier rüber geflogen. Und dann denke ich mir so, was passiert mit meinem Telefon? Das ist einfach explodiert.
0: So, Joey Heindle bei unser Schlagerradio Schlagerreise auf der Sonneninsel Mallorca. Und jetzt hören wir uns die Nummer an. Hier ist er mit Schwer zu erklären. Schwer.

0: So heiß. Münchner Freiheit bei Schlagerradio. Wir haben es 20 Minuten nach 7.
1: Guten Morgen.
0: Heute sind wir wieder zurück von der Sonneninsel Mallorca, von unserer Schlagerradio Schlagerreise. Meine Mutter hat sich da ja am ersten Tag mal hingelegt. Die ist die Treppe runtergestürzt.
1: Ja, das war ja schrecklich.
0: Ja, ist nicht Schlimmes passiert.
1: Blauer Fleck.
0: Zum Glück hatten wir aber eine gute Verbindung zu Marie Reim. Die war ja mit ihrem Mann da und der war ja Fußballstar, ne? Raphael Weiß. Und der hat zu meiner Mutter gesagt, ja, da hilft Quark. Das haben sie früher beim HSV so gemacht. Quark und Rum rein.
1: Spannender Tipp.
0: Ja, und einen Fuß rein und dann geht die Schwellung wie von alleine weg. Jetzt finde mal am Morgenbuffet Quark. Ich habe gesagt, nimm Aioli, steck einen Fuß rein und probier es mal.
1: Ja, da gibt es auf jeden Fall genug Aioli.
0: Ja, auf alle Fälle hatten wir viel Spaß auf der Sonneninsel Mallorca. Fotos gibt es auf unserem Instagram-Kanal. Mhm. Gucken Sie einfach mal rein.
1: Das Wetter heute bei uns in Berlin-Brandenburg ist ein Mix aus Sonne, Wolken und Regen bei Höchstwerten um die 14 bis 16 Grad.
2: Letzter Aufruf für 2 Piloten über den Brücken.
3: Check one, check two, was liegt heute an, Kollege Olo?
4: Guten Morgen, Captain. Oh, die schwarz-rote Koalition feiert Einjähriges.
3: Ach, meine jüngste Nichte ist jetzt auch ein Jahr alt. Jetzt wird mir einiges klar.
4: Was denn?
3: Ja, die brabbelt auch nur vor sich hin und keiner versteht's und heult wegen jeder Kleinigkeit. Achtung, Kevin, du Fräulein Schieber mit ins Cockpit.
5: Ja, Captain.
3: Alles gut bei Ihnen da hinten?
5: Ja, Bergfest. Was freue ich mich auf ein schönes Bier nach Feierabend?
3: Och, enttäuschend. Sehr enttäuschend.
5: Was?
3: Ja, nach Feierabend.
5: Wussten Sie, dass es bald Bier aus Abwasser geben könnte?
3: Bald? Führen wir das nicht hier seit Jahren an Bord? Das ist aus Holland. Mehr Spülwasser geht ja nicht, ne?
5: Nimm ernst, Chef. Studenten aus München haben Bier aus Abwasser gebraut. Mit Erfolg.
3: Münchner Abwasser?
5: Ja.
3: Wäre das gar nicht mal so gut, dann kostet die Mars-Oktoberfest-Bier bald doppelt so viel. Hat aber mehr Inhaltsstoffe. Und farblich ändert sich ja kaum was. Geschmacklich wohl auch nicht, ne?
5: Also diese Studierenden haben das Wasser ja wieder so sauber bekommen, dass es sogar dem Reinheitsgebot entspricht. Unter anderem mit Wasserstoffperoxid.
3: Wasserstoffperoxid? Ja, logisch. Kühles Blondes.
5: Entschuldigung, hätten Sie ein frisch gezapftes Hautpilz?
3: Nein! So, Lana, Flug oder Tower meldet, Charlies Club in der Haupthalle hat mal wieder gegen das Abwassergesetz verstoßen.
5: Oh, wieso?
3: Ja, die haben dort Aperol Spritz ausgeschenkt.
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11: Seit einem Jahr ist die schwarz-rote Bundesregierung im Amt und die Stimmung ist offenbar nicht mehr so gut wie am Anfang. Trotzdem hält Bundeskanzler Merz an der Koalition fest. Was hat er denn dazu gesagt, Jerome, in den Schlagerradio-Nachrichten?
12: Er sieht keine Alternative zur Zusammenarbeit mit der SPD und Neuwahlen schließt er aus. Davon sollte niemand träumen, sagte er auf dem Wirtschaftstag 2026. Stattdessen wolle er mit dieser Koalition erfolgreich sein. SPD-Vizekanzler Klingbeil zeigte sich wesentlich selbstkritischer. Er sagte, der Fokus müsse nun auf den Reformen in den Bereichen Rente, Gesundheit und Steuern liegen. Gerade beim Thema Steuern gehen die Pläne von Union und SPD weit auseinander. Klingbeil sagte dazu auch, Streit und überhitzte Debatten hätten in letzter Zeit der Koalition insgesamt geschadet. Im Ukraine-Krieg ist am Morgen eine einseitige Waffenruhe Kiews in Kraft getreten. Der ukrainische Präsident Selenskyj hatte sie angekündigt. Die Feuerpause gelte unbefristet, solange Russland nicht angreife, so das Präsidialamt. Russland hat nur für Freitag und Samstag eine Waffenruhe angeordnet, wenn dort an den sowjetischen Sieg über Nazi-Deutschland im Zweiten Weltkrieg erinnert wird.
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12: Berlins Olympiakonzept mit den drei Partnerländern ist beschlossen. Der regierende Bürgermeister Wegner sagte nach einer Senatssitzung, man sei einen ganz wichtigen Schritt weitergekommen. Das Konzept sieht unter anderem eine Rampe zum Brandenburger Tor vor und einen Parcours quer durch die Stadt. Der Bildungsausschuss des Brandenburger Landtags befasst sich nächsten Dienstag mit den Fällen zweier Mädchen, die in einem Park in Fürstenwalde missbraucht worden sein sollen. Mindestens 8 Jugendliche waren nach Angaben der Staatsanwaltschaft Frankfurt-Oder daran beteiligt. Eine Verfolgungsjagd auf einen Transporter in Berlin ist mit einem schweren Unfall zu Ende gegangen. 3 Fahrzeuge waren darin an der Kreuzung Greifswalder Straße am Friedrichshain verwickelt. 3 Menschen kamen ins Krankenhaus. Die Gemeinde Bestensee im Kreis Dahme-Spreewald wird besser an das Bahnnetz angeschlossen. Laut Verkehrsverbund VBB soll dort ab dem kommenden Jahr auch der Regionalexpress 2 halten.
11: Jetzt kompetent und zuverlässig das Wetter bei uns in der Region. Der Tag heute startet teilweise mit kräftigem Regen. Im Laufe des Tages kann es auch einzelne Gewitter geben. In einzelnen Regionen zeigt sich mal die Sonne, ansonsten bleibt es bewölkt. Die Tageshöchstwerte liegen bei 13 bis 16 Grad. Morgen geht es wechselhaft weiter. Es kann Schauer und Gewitter geben. Ab und zu zeigt sich mal die Sonne. Die Tageshöchstwerte liegen da bei 13 bis 16 Grad.
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13: In Rummelsburg Stau 11 Minuten vor Richtung Karlshorster Straße. Dann stehen Sie auf der Edisonstraße vor der Ehrlich 10 Minuten an. Und Pankow-Wollangstraße runter Osloer 7 Minuten. Berliner Stadtautobahn Richtung Kudamm ab Albuinstraße 10 Minuten zähfließender Verkehr. Kommen Sie alle gut an.
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0: 7:38 Uhr.
1: Guten Morgen.
0: Schlagerradio gleich mit deutsch-italienischem Sound für gute Laune. Michael Morgan und Rosanna Rocci, Felicità.
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1: Guten Morgen, Dominik ist bei uns. Hallo.
0: Schönen guten Morgen.
3: Hallo.
1: Na, wie bist du in den Tag gestartet? Ist es bei dir regnerisch oder wie sieht's aus?
3: Ja, ein bisschen nieselt es
1: ja. Ja, ne, ich bin auch heute Morgen richtig im Regen los. Aber gut, es wird ja wieder irgendwann.
0: Ja, man hofft es ja. Was hast du so die Tage gemacht, als wir auf Mallorca waren?
3: Ja, ich war arbeiten, ne?
0: Okay, fleißig.
1: Wir haben ja auch gearbeitet. Ja.
0: Hast du was anderes geplant jetzt für den Sommer? Eine Reise irgendwo hin?
3: Ja, vielleicht auch nach Spanien, ne?
1: Schön. Ach, das ist immer eine gute Idee, ne?
0: Ja, für mich war es das erste Mal Mallorca. Ich kann es empfehlen. Für dich wäre es dann das wievielte Mal?
3: Das zweite Mal wäre es jetzt schon, denn.
1: Okay. Hat es dir gefallen auf Mallorca?
3: Ja, ich finde es schön da.
1: Ja,
0: wir waren auch am Ballermann. Warst du da auch schon?
3: Tatsächlich noch nicht, nee. Also dieses Jahr wird es hingehen da.
1: Ach ja, cool. In welchem Ort warst du vorher?
3: Oh, das weiß ich nicht mehr, wie es hieß.
1: Also.
0: Die heißen alle Spanisch. Irgendwas mit Casa bestimmt.
1: Naja, gut, genau. Es gibt auch Calvio, Alcudia, alles Mögliche.
0: Dominik, 1.000 Euro für dich, vielleicht für den nächsten Spanien-Urlaub. Wenn du in 30 Sekunden 10 Fragen richtig beantwortest, immer mit dem gleichen Anfangsbuchstaben. Und heute ist es der Buchstabe T wie Theodor.
3: Okay, ja.
0: Okay.
1: Bist du bereit?
0: Dann starten deine 30 Sekunden genau jetzt. Mädchenname.
3: Tina.
1: Musikinstrument.
3: Tuba.
0: Tier.
3: Tiger.
1: Stadt in der Welt.
3: Stadt der Welt.
0: Irgendeine Stadt.
1: Gibt eine Band, die so heißt.
3: Oh, die
0: Hotel.
3: Super. Tokio.
1: Ja.
0: Farbe.
3: Türkis.
1: Märchenfigur.
3: Troll.
0: Ui.
1: Was hast du Troll gesagt?
0: Ja,
1: das war noch 6.
0: Mitnehmen, ja.
1: Würde ich sagen, ne?
0: 6 hast du geschafft, ja.
1: 6 von 10.
0: Die Stadt hat ein bisschen einen aus dem Ding gemacht. Die hat, also weltweit wäre auch Trier gewesen.
1: Auch in Deutschland, aber auch sehr gut. Ja, aber du gehst natürlich nicht leer aus. Du bekommst hier rote Schlagerradio Sonnenbrille mit den Herzen.
3: Okay.
1: Herzlichen Glückwunsch.
0: Viel Spaß damit.
1: Kann man auch bald wieder gebrauchen. Vielleicht nicht heute, aber übermorgen.
3: Ja.
0: Dominik, okay, cool. Lass es dir gut gehen. ABC mit dem Wohnort an die 08079 89 99 für alle anderen, die auch mal mitspielen möchten. Und ich würde gerne mich freuen, wenn wir demnächst die 1.000 Euro mal raushauen, ne?

0: Das ist der neue Hit aus Musical, Kerstinott, Rosalinde. 7:47 Uhr.
1: Guten Morgen.
0: Hier Schlagerradio, hör auf dein Herz.
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0: Was ist los in der Welt der Reichen und Schönen? Hier sind die Promi-News bei Schlagerradio.
1: News gibt's jetzt von Linda Hesse, mit der war ich ja noch vor kurzem im Meer schwimmen. Ja, sie ist jetzt im September 2026 dieses Jahres, feiert sie ihr Theaterdebüt im Winterhuder Fährhaus. Ja, und auf dem Spielplan steht die Komödie Männerbeschaffungsmaßnahme. Und da geht's so ein bisschen um Liebeskummer, den sich Singlefrauen von der Seele singen. Ja, auch ein Thema, das sie selbst nur zu gut kennt, wie sie erzählt hat. Wir sind auf jeden Fall gespannt.
0: Popstar Sarah Connor ist nicht nur Sängerin, sondern auch heimliche Krisenmanagerin in Sachen Liebe. Während der Ehekrise zwischen Bushido, dem Rapper, und ihrer Schwester, die Frau von Bushido, Anna Maria, hat sie eine Schlüsselrolle gespielt. Laut Bild-Zeitung hat sie da in dieser schweren Phase oft mit dem gesprochen, vermittelt, nachgefragt und irgendwie so Therapeutin gespielt und es hat funktioniert. Ja? Bushido hat sich frisch verliebt wieder mit Anna Maria. Kinderwünsche gibt es schon. Also
1: noch mehr, die haben ja schon 8.
0: Ja, die Geschichte zeigt, manchmal braucht es eben eine Familie und eine tolle Schwester, um wieder zusammenzufinden.
1: Und überraschend ehrlich ist jetzt Schlagerstar Vanessa Mai im Podcast schön laut gestellt. Steht sie, ich habe keine Freunde im klassischen Sinne. Statt großer Clique hat sie sich wohl immer auf ihre Beziehung und auch ihre Karriere konzentriert. Ja, und ihre bessere Hälfte, ihr Ehemann, nennt sie auch ihren Seelenverwandten.
0: Okay, nächste Woche ist sie bei uns.
1: Wir sind sehr gespannt.
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0: Hier ist der neue Schlager Radio Morgen. Inka und Norman am Start. Gleich Bernhard Brink hier bei uns. Der war mit dabei bei unserer Schlager Radio Schlagerreise. Und auch Purple Schulz.
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2: Ich bin Jerome Nussbaum. Berlins Schulen sollen sauberer werden. Dabei helfen soll eine neue App. Die haben in einigen Bezirken die Hausmeister schon auf ihren Tablets, um den Reinigungszustand jedes einzelnen Raumes zu dokumentieren. Arbeiten die Firmen nicht ordentlich, sollen die Mängel so schnell wie möglich erfasst und abgestellt werden. Die Senatsbildungsverwaltung plant, dass bis zum Jahresende alle Schulen die App nutzen können. Das Landgericht Cottbus will heute das Urteil im Prozess um den Tod eines Polizisten in Lauchhammer verkünden. Der 32-Jährige war bei einer Verfolgungsjagd überfahren worden. Die Staatsanwaltschaft wirft dem angeklagten Autofahrer Mord vor. Sie fordert lebenslange Haft für den Polen. Er soll mit der Tat versucht haben, seine Beteiligung an mehreren Autodiebstählen zu verdecken. Sein Verteidiger plädiert dagegen auf maximal 8,5 Jahre Haft wegen eines verbotenen Autorennens. Öl- und Gasheizungen sollen auch nach 2045 weiter eingebaut werden dürfen. Das geht aus dem Entwurf des Bundeswirtschaftsministeriums für ein neues Gebäudeenergiegesetz hervor. Allerdings müssten die Heizungen demnach ab 2029 zum Teil mit klimafreundlichen Brennstoffen betrieben werden. Deren Anteil soll bis 2040 auf 60% steigen. Die Bundesregierung hatte Eckpunkte für das neue Heizungsgesetz schon im Februar vorgestellt, aber konkrete Vorgaben zur Nutzung von Biogas oder Wasserstoff aus erneuerbaren Energien noch offen gelassen. Die Stadt Leipzig will heute erste Maßnahmen ergreifen, um die Innenstadt nach der Amokfahrt besser zu schützen. Die Einkaufsmeile, durch die der Amokfahrer Richtung Markt gerast war, wird laut Oberbürgermeister Jung von heute an mit massiven Elementen für Fahrzeuge versperrt. Er nahm gestern an einem Gedenkgottesdienst teil, ebenso Sachsens Ministerpräsident Kretschmer.
3: Jetzt geht es darum, das Ganze aufzuarbeiten, Schlüsse zu ziehen. Es ist eben bei so einer Amoktat, bei so einem psychischen Ereignis, etwas, wo man vermutlich feststellen wird, es gibt keinen hundertprozentigen Schutz, was uns noch mehr ohnmächtig macht.
2: Die Staatsanwaltschaft ermittelt gegen den 33-jährigen Amokfahrer wegen zweifachen Mordes. Ein Ermittlungsrichter hat angeordnet, ihn zunächst wieder in einer Psychiatrie unterzubringen. Die Verletzten der Amokfahrt sind inzwischen alle außer Lebensgefahr.
4: Jetzt kompetent und zuverlässig das Wetter bei uns in Berlin-Brandenburg. Die Schlagerradio-Wetterreporter melden 11 Grad in Berlin-Mitte am Alex, 10 Grad in Eberswalde am Zoo, 11 Grad in Frankfurt-Oder am Oderturm, 12 Grad in Cottbus am Rathaus, 11 Grad in Potsdam am Holländischen Viertel und 12 Grad in Brandenburg am Dom. Der Tag heute startet zeitweise mit kräftigem Regen. Im Laufe des Tages kann es Gewitter geben. Ab und zu zeigt sich mal die Sonne, ansonsten ist es überwiegend bewölkt und die Tageshöchstwerte liegen bei 11 bis 15 Grad. Der Schlagerradio-Wetter-Trend. Morgen geht es mit vielen Wolken und wechselhaft weiter. In einzelnen Regionen zeigt sich mal die Sonne. Ansonsten gibt es noch schauerartigen Regen. Die Tageshöchstwerte liegen da bei 14 bis 16 Grad.
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6: Jetzt 13 Minuten Stau auf der Heerstraße rein nach Berlin vor Alt-Pichelsdorf. Landsberger Allee klemmt vor der Karl-Lade-Straße 13 Minuten. Rudolf-Rühl-Allee hochrichtung Alt-Treptow 13 Minuten. Und in Brandenburg läuft der Verkehr derzeit zähfließend rein nach Potsdam auf der Nutestraße vor der Friedrich-List-Straße. Da brauchen Sie 17 Minuten länger und die Bundesstraße 102 von Neuschmerzke 14 Minuten. Kommen Sie alle gut an.
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6: Aufstehen in Ihrem Mittwochmorgen, 4 Minuten nach 8 haben wir's.
4: Guten Morgen, zurück aus Mallorca.
6: Ja, jetzt mit Ramon Rosselli und Nelson Müller.

0: 11 Minuten nach 8 haben wir es hier, Schlagerradio, hör auf dein Herz mit Anna-Karina Wojcik und dieses Gefühl. Sie tanzte noch kräftig weiter bei Let's Dance.
1: Ja, sie tanzt sogar ihre Funde weg. Sie hat gesagt, sie ist nur noch Haut und Knochen und muss jeden Tag 3 Schokocroissants essen.
0: Musste sie mal zu unserer Schlagerradio-Schlagerreise kommen. Da hat man 3 Kilo wieder drauf. Ja. Ja, aber sag mal, wer ist rausgeflogen am Wochenende? Da hat sich ja Christian Leis so aufgeregt. Sie wissen ja, bei unserer Schlagerradio-Schlagerreise, wir waren ja auf Mallorca, sind die Stars ja die ganze Zeit mit dabei, den ganzen Tag. Der hat so ein kleines Leis-Eck da aufgeregt. Gebaut und sich mit seinen Fans getroffen hat und jeden Abend gesprochen hat. Ich habe mich auch mit ihm unterhalten und er hat geschimpft. Alle, die gut tanzen können, gehen raus.
1: Ja, fies, oder?
0: Ja, wer war jetzt raus hier, diese von No Angels?
1: Ja, ne? Das Tanzpaar Nadia Benessa und Vadim Gabuzov sind jetzt raus und ich hatte sie ja noch interviewt, als ich bei Let's Dance war. Es ist nämlich eine Freundin von meiner Freundin, die auch da war. Ja, und die hat schon gut getanzt, also als ich da war, sie hat auch wirklich viele Kilos verloren.
0: Ja, sie ist ja auch eine Tänzerin.
1: Ja,
0: dass
1: eben.
0: Eine Tänzerin rausfliegt vor Ross Anthony, das ist ja die große Frage.
1: Ja, das stimmt, ehrlich gesagt. Aber ich glaube, er hat diesen absoluten Unterhaltungsfaktor und fällt einfach immer auf mit seinen Tests.
0: Also, na, guck mal, was am kommenden Freitag passiert. Ja. Der Tipp von Christian Leis war, Ross Anthony fliegt am Freitag raus.
1: Ja gut, wir werden sehen. Er hat ja schon einiges an Wunden eingesteckt und trotzdem weitergetanzt. Das muss man ihm lassen.
0: Das auf alle Fälle. Jetzt kommt Purple Schulz hier. Es ist 11 Minuten nach 8. Guten Morgen.

0: Joy hatte 1985 mit Touch by Touch einen internationalen Mega-Hit gelandet. Und ich freue mich, das ist die Nummer, die wir gerade gehört haben. Touch by Touch auf Deutsch. Tu's doch tu's von Francine Jordi endlich hier bei uns im Radio gelandet ist. Hier Schlagerradio, hör auf dein Herz in ihrem Mittwochmorgen. Jetzt bei uns unsere Ernährungsmedizinerin Daniela Kilkowski. Schönen guten Morgen.
1: Guten Morgen.
2: Guten Morgen, Daniela. Also ich habe ja im Urlaub die ganze Zeit morgens immer meinen Kaffeesüßstoff reingetan und der ist ja noch süßer in Spanien als in Deutschland. Die Frage ist, ist das denn gesund und was passiert da im Körper?
1: Süßstoff gibt ja sozusagen dem Gehirn über die Zunge das Signal, es kommt Nahrung, Zucker. Der Stoffwechsel stellt sich auf Kohlenhydratverbrennung ein, ja, aber es kommt nichts. Und meistens reagiert dann der Körper mit Heißhunger zum einen, also mit permanentem Hunger, beziehungsweise was würdest du machen, wenn es 5-mal an deiner Tür klingelt und es steht keiner davor? Da würdest du doch beim 6. Mal die Tür einfach nicht mehr aufmachen.
0: Ja, ich würde Süßstoff mit Schokoladenriegel essen. Das
2: ja, zum Beispiel. Ist mein Zucker dabei.
0: Danke, Daniela, für die Tipps. Immer um 8:20 Uhr und wann immer Sie wollen im Internet, schlagerradio.de. Verboten.

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12: In Leipzig haben am Abend hunderte Menschen um die 2 Todesopfer der Amokfahrt getrauert. Es gab einen Gedenkgottesdienst für sie. Die Stadt ergreift inzwischen Maßnahmen. Welche sind das denn, Jerome, in den Schlagerradio-Nachrichten?
13: Von heute an soll die Einkaufsmeile, durch die der Amokfahrer in die Innenstadt gerast war, nicht mehr für Fahrzeuge zugänglich sein. Sie werde versperrt, kündigte Oberbürgermeister Jung an. Er war am Abend bei dem Gottesdienst in der Nikolaikirche dabei, genauso Sachsens Ministerpräsident Kretschmer. Es hieß, alle Verletzten seien inzwischen außer Lebensgefahr. 3 Menschen waren schwer verletzt worden. Die Staatsanwaltschaft ermittelt gegen den 33-jährigen Amokfahrer wegen zweifachen Mordes. Ein Ermittlungsrichter ordnete gestern an, ihn erneut in einer Psychiatrie unterzubringen. Auch dieses Thema beschäftigt uns heute. Die USA haben ihre Mission zur Befreiung der Straße von Hormuz vorerst abgebrochen. US-Präsident Trump will dies nach eigenen Angaben nutzen, um zu prüfen, ob ein Abkommen mit dem Regime in Teheran zustande kommen könnte. Er schreibt erneut von großen Fortschritten und fügte hinzu, die Aussetzung des Projekts Freiheit erfolgt auf Bitten der in dem Konflikt vermittelnden Regierung Pakistans sowie anderer Länder.
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13: In Berlin hat die Geburtenzahl einen neuen Tiefstand erreicht. Mit rund 33.200 wurden im vergangenen Jahr nochmal rund 5% weniger Geburten registriert als im Vorjahr und damit die wenigsten seit Beginn der Einwohnerregisterstatistik 2013. Das Landgericht Cottbus will heute das Urteil im Prozess um den bei einer Verfolgungsjagd getöteten Polizisten in Lauchhammer verkünden. Die Staatsanwaltschaft hatte für den Angeklagten lebenslange Haft gefordert. Die Polizei ist in Berlin-Friedrichshain bei einem Randalierer angerückt. Er hatte laut Nachbarn in der Straßmannstraße mit einer Waffe gedroht. Am Ende wurde er abgeführt, eine Waffe wurde nicht gefunden. In Potsdam ist am Abend das jüdische Filmfestival Berlin-Brandenburg eröffnet worden. Zum Auftakt sagte Ministerpräsident Woidke, damit werde ein klares Zeichen gegen Antisemitismus, Hass und Hetze gesetzt.
12: Jetzt kompetent und zuverlässig das Wetter bei uns in der Region. Der Tag heute startet teilweise mit kräftigem Regen. Im Laufe des Tages kann es auch einzelne Gewitter geben. In einzelnen Regionen zeigt sich mal die Sonne, ansonsten bleibt es bewölkt. Die Tageshöchstwerte liegen bei 13 bis 16 Grad. Morgen geht es wechselhaft weiter. Es kann Schauer und Gewitter geben. Ab und zu zeigt sich mal die Sonne. Die Tageshöchstwerte liegen da bei 13 bis 16 Grad.
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11: Jetzt 13 Minuten Stau auf der Heerstraße rein nach Berlin vor Alt-Pichelsdorf. Landsberger Allee klemmt vor der Karl-Lade-Straße 13 Minuten. Rudolf-Rühl-Allee hochrichtung Alt-Treptow 13 Minuten. Und in Brandenburg läuft der Verkehr derzeit zähfließend rein nach Potsdam auf der Nutestraße vor der Friedrich-List-Straße. Da brauchen Sie 17 Minuten länger und die Bundesstraße 102 von Neuschmerzke 14 Minuten. Kommen Sie alle gut an.
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1: Guten Morgen.
0: 20 Minuten noch bis 9. Gleich gibt's einen neuen Hit von Annemarie Alfeld. Ja, der Torn-Hit aus den 90ern von Natalie Imbruglia. Neu aufgenommen auf Deutsch. Finde ich richtig toll. Mhm. Moment, ist das auch so ein Trend. So schöne, tolle Hits nochmal neu aufzunehmen.
1: Macht's einem aber auch einfacher,
0: ne? Haben wir schon von Effa David gehört. Ja, muss so sein, ja.
1: Hollywood-Star George Clooney ist ja der richtig beliebte Promi überhaupt bei den Männern. Mhm. Und heute wird er 65.
0: 65 Jahre alt. Ja. Ich hätte ihm nun fast gesagt, das sieht man ihm nicht an.
1: Er sieht aus wie 30.
0: Naja, ich habe zuletzt einen Film gesehen, da sah er ziemlich alt aus. Und so, ja, auf dem Flug nach Mallorca. Midnight Sky hieß der, habe ich mir angeschaut. Er ist ja einer der letzten Menschen irgendwo in der Arktis, auf der Welt und funkt da vor sich hin. Naja, und er hat natürlich so einen 100-Tage-Bart und sieht damit natürlich nicht so attraktiv aus, wie man ihn sonst kennt.
1: Ja, ich wollte gerade sagen, früher war so der Hollywood-Hottie. Ja, heute ist er so der Vollzeit-Papa, ne? Hat eine Ehefrau, Amal Clooney, die ihn auch mit Zwillingen ordentlich auf Trab halten.
0: Ja.
1: Er hat schon mal verraten, er wird heute betrunken sein.
0: Ja.
1: Und zu brisant hat er noch das zum Älterwerden gesagt.
2: Wenn man 25 wird, denkt man sich, ja, lass es uns feiern. Mit 65 hingegen denkt man eher, lass es uns einfach ignorieren.
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0: 8:48 Schlagerradio, hör auf dein Herz mit Mitch Keller und zu Hause. Diese Hymne hat er auch gesungen bei seinem Auftritt bei der Schlagerradio Schlagerreise auf Mallorca. Aber da gibt es noch einen Hit, der nicht mehr aus dem Ohr ging.
1: Ole, ola.
0: Ole, ola. Das wurde rauf und runter gesungen, mal in einer soften Version, einmal mit viel Power.
1: Ja, war richtig gut.
0: Ja, es ist die offizielle Hymne von unserer Schlagerradio Schlagerreise.
1: Kam auch richtig gut an.
0: Muss man so sagen, ja.
1: Das Wetter heute bei uns in Berlin-Brandenburg ist ein Mix aus Sonne, Wolken und Regen bei Höchstwerten um die 14 bis 16 Grad.
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1: Guten Morgen, Andi ist bei uns, hallo.
3: Herzlich willkommen. So, wie seht ihr, seht ihr richtig gut aus, richtig erholt.
1: Dankeschön.
3: Ja, ja.
1: Du auch.
3: Du bist auch braun.
1: Ja. Ne?
4: Du bist noch rot, Andi.
3: Ja, ich weiß.
1: Und das T-Shirt ist auch rot.
4: Ja, aber ist doch herrlich. Also das war wirklich eine sehr schöne Zeit.
1: Oh, das war so schön.
4: Ich kann nicht meckern.
3: Ja.
1: Ich will zurück.
3: Ja, aber jetzt müssen wir erstmal in die Apotheke. Also ich müsste da jetzt mal hin und müsste mal was einkaufen und treffe auf euch beide.
1: Mhm.
4: Okay.
3: Und Norman, du wirst jetzt gleich mich begrüßen, sagst guten Morgen, wie kann ich Ihnen helfen?
4: Ja, ja, ich bin also der Apotheker.
3: Richtig,
4: mal.
3: Genau.
4: Okay.
3: So, Inka ist dann gleich deine Mitarbeiterin schon ganz schnell. Hab ich schon gefunden. Ja, die Einnahme ist Ihnen bekannt.
1: Mhm.
3: Das sind die einzigen Sätze, die ihr jetzt gleich haben.
1: Alles klar, kriegen
3: wir. Genau, so, ich gehe mal kurz zu die Tür und...
1: Okay.
4: So, was haben wir denn hier? Doch, unsere Klingeltür und da kommt schon der Herr Schmidt rein.
5: Guten Morgen.
4: Na? Also, guten Morgen. Also, ich glaube, Sie brauchen etwas Aloe Vera. So rot, wie Sie sind, Herr Schmidt.
5: Naja, nicht
4: aber,
5: ganz.
4: Aber wie kann ich Ihnen noch helfen?
5: Ich bräuchte eine Packung Paracetamol.
1: Habe ich schon geholt. Die Einnahme ist Ihnen bekannt?
5: Na klar, bei Vollmond über ein Pentagramm mörsern und mit einem Teufelrochenschwanz einpeitschen. Ich weiß.

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1: Hier ist der neue Schlager Radio Morgen mit Inka und Norman. Gleich bei uns. Wer ist Ann-Sophie? Ob es eine Antwort gibt, wissen wir nicht. Aber es gibt diesen Hit gleich von Uta Bresan. Außerdem der König von Mallorca, Jürgen Drees. Und wir verstehen jetzt langsam, warum ihm Mallorca so gefällt.
2: Ja, auf jeden Fall. Und alle Infos zum neuen Film Der Teufel trägt Prada 2 haben wir um 9.10 Uhr für Sie.
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2: Ich bin Jerome Nussbaum. Berlins Schulen sollen sauberer werden.

0: dabei helfen soll eine neue App. Die haben in einigen Bezirken die Hausmeister schon auf ihren Tablets, um den Reinigungszustand jedes einzelnen Raumes zu dokumentieren. Arbeiten die Firmen nicht ordentlich, sollen die Mängel so schnell wie möglich erfasst und abgestellt werden. Die Senatsbildungsverwaltung plant, dass bis zum Jahresende alle Schulen die App nutzen können. Das Landgericht Cottbus will heute das Urteil im Prozess um den Tod eines Polizisten in Lauchhammer verkünden. Der 32-Jährige war bei einer Verfolgungsjagd überfahren worden. Die Staatsanwaltschaft wirft dem angeklagten Autofahrer Mord vor. Sie fordert lebenslange Haft für den Polen. Er soll mit der Tat versucht haben, seine Beteiligung an mehreren Autodiebstählen zu verdecken. Sein Verteidiger plädiert dagegen auf maximal 8,5 Jahre Haft wegen eines verbotenen Autorennens. Öl- und Gasheizungen sollen auch nach 2045 weiter eingebaut werden dürfen. Das geht aus dem Entwurf des Bundeswirtschaftsministeriums für ein neues Gebäudeenergiegesetz hervor. Allerdings müssen die Heizungen demnach ab 2029 zum Teil mit klimafreundlichen Brennstoffen betrieben werden. Deren Anteil soll bis 2040 auf 60% steigen. Die Bundesregierung hatte Eckpunkte für das neue Heizungsgesetz schon im Februar vorgestellt, aber konkrete Vorgaben zur Nutzung von Biogas oder Wasserstoff aus erneuerbaren Energien noch offen gelassen. Die Stadt Leipzig will heute erste Maßnahmen ergreifen, um die Innenstadt nach der Amokfahrt besser zu schützen. Die Einkaufsmeile, durch die der Amokfahrer Richtung Markt gerast war, wird laut Oberbürgermeister Jung von heute an mit massiven Elementen für Fahrzeuge versperrt. Er nahm gestern an einem Gedenkgottesdienst teil, ebenso Sachsens Ministerpräsident Kretschmer.
1: Jetzt geht es darum, das Ganze aufzuarbeiten, Schlüsse zu ziehen. Es ist eben bei so einer Amoktat, bei so einem psychischen Ereignis, etwas, wo man vermutlich feststellen wird, es gibt keinen hundertprozentigen Schutz, was uns noch mehr ohnmächtig macht.
0: Die Staatsanwaltschaft ermittelt gegen den 33-jährigen Amokfahrer wegen zweifachen Mordes. Ein Ermittlungsrichter hat angeordnet, ihn zunächst wieder in einer Psychiatrie unterzubringen. Die Verletzten der Amokfahrt sind inzwischen alle außer Lebensgefahr.
2: Jetzt kompetent und zuverlässig das Wetter bei uns in Berlin-Brandenburg. Die Schlagerradio-Wetterreporter melden 11 Grad in Berlin-Mitte am Alex, 10 Grad in Eberswalde am Zoo, 11 Grad in Frankfurt-Oder am Oderturm, 12 Grad in Cottbus am Rathaus, 11 Grad in Potsdam am Holländischen Viertel und 12 Grad in Brandenburg am Dom. Der Tag heute startet zeitweise mit kräftigem Regen. Im Laufe des Tages kann es Gewitter geben. Ab und zu zeigt sich mal die Sonne, ansonsten ist es überwiegend bewölkt und die Tageshöchstwerte liegen bei 11 bis 15 Grad. Der Schlagerradio-Wetter-Trend. Morgen geht es mit vielen Wolken und wechselhaft weiter. In einzelnen Regionen zeigt sich mal die Sonne. Ansonsten gibt es noch schauerartigen Regen. Die Tageshöchstwerte liegen da bei 14 bis 16 Grad.
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5: Stadtring 100 Richtung Süden in Berlin zwischen Beuselstraße und Hallenseestraße 20 Minuten Stau. Richtung Norden klemmt's schon vor dem Pritzertunnel und danach jeweils so 10 Minuten. Avus 20 Minuten Stau rein nach Berlin vor der Spanischen Allee. In Pankow stehen sie derzeit an auf der Wollangstraße rein in die Stadt. Und dicker Stau derzeit auch in Berlin-Mitte und zwar auf der Invalidenstraße Richtung Moabit. Dort brauchen sie 10 bis 15 Minuten länger. In Brandenburg Behinderungen auf der Nutestraße rein nach Potsdam und auch auf der B2 vor der Schopenhausstraße 22 Minuten. Kommen Sie alle gut an.
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5: Es ist 9:04 an Ihrem Mittwoch. Schön, dass Sie da sind.
2: Guten Morgen, wir zaubern Ihnen ein Lächeln auf die Lippen.
5: Und jetzt kommt der König von Mallorca. Hier ist Jürgen Dreh.

0: Unsere aktuelle Nummer 1, der Schlagerradio Top 50, Beatrice Egli und Alibi. Nächste Ausgabe, unsere Top 50, wieder am Samstag. Sie können abstimmen auf schlagerradio.de.
1: Guten Morgen,
0: hier ist Schlagerradio, es ist 9:11.
1: Fast 20 Jahre nach dem ersten Teil zeigt die Modewelt wieder ihre Krallen mit Der Teufel trägt Prada 2.
2: Ich hatte früher mal deinen Job, hab ein paar aktuelle Teile von Chanel getragen. Hast du die Sachen noch? Nein, habe ich verschenkt. Wer verschenkt denn Chanel?
3: Sie sind nur hier, um uns durch diesen kleinen Skandal zu manövrieren.
0: Das am Ende war Meryl Streep und Anne Hathaway spielt auch mit und ich muss sagen, die sehen auch viel besser aus als vor 20 Jahren. Fragt man sich, was sie gemacht haben.
1: Tja, wird wohl ein bisschen Filler und Botox sein. Ganz natürlich wird das Ganze wohl nicht sein.
0: Der Film ist jetzt draußen und ist ein mega Erfolg.
1: Ja, man muss auch sagen, der Film hat am Startwochenende weltweit über 230 Millionen Dollar eingespielt. Ja, und das ist schon ein richtiger Traumstart im Vergleich. Titanic hat damals nur 28,6 Millionen US-Dollar eingespielt, ist okay. Aber natürlich auch eine andere Zeit. Aber in Deutschland läuft es auch super. Über 600.000 Zuschauer am ersten Wochenende. Und ich schaue ihn mir auf jeden Fall auch noch an. Ich bin gespannt.

0: Hier Schlagerradio, hör auf dein Herz.
1: Guten Morgen.
0: 19 Minuten nach 9 mit Uta Bresan. Wer ist Ann-Sophie? Und gleich Andreas Burani.
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0: Mann, Mann, Mann, es wird irgendwann mal Zeit, dass wir die 1.000 Euro wieder verschenken. Deshalb immer schön mitspielen hier.
1: Dominik hat um den Buchstaben T gespielt.
0: Mädchenname.
3: Tina.
1: Musikinstrument.
3: Tuba.
0: Tier.
3: Tiger.
1: Stadt in der Welt.
3: Stadt in der Welt.
0: Irgendeine Stadt.
1: Gibt eine Band, die so heißt.
3: Oh, Tee.
0: Hotel.
3: Super. Tokio.
1: Ja.
0: Farbe.
3: Türkis.
1: Märchenfigur.
3: Toll.
0: Ui.
1: Hast du Troll gesagt?
0: Ja,
1: ja, das war noch 6.
0: Mitnehmen. Ja,
1: würde ich sagen, ne?
0: 6 hast du geschafft, ja.
1: 6 von 10.
0: Die
1: ja,
0: Stadt
1: so
0: hat
1: super.
0: Ein bisschen ein Außending gemacht. Die hat, also ja, weltweit ja. Wäre auch Trier gewesen. Das war,
1: ja, auch in Deutschland, okay, aber ja. Sehr egal. Ja, aber du gehst natürlich nicht leer aus. Du bekommst die rote Schlagerradio-Sonnenbrille mit den Herzen.
3: Okay.
1: Herzlichen Glückwunsch.
0: Aber ich denke mal, 1.000 Euro sind Ihnen lieber. Deshalb mitmachen jetzt ABC und Ihr Wohnort an die 08000 79 89 99 schicken. Und morgen früh spielen wir mit Ihnen um 7.40 Uhr.

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6: In Leipzig haben am Abend hunderte Menschen um die 2 Todesopfer der Amokfahrt getrauert. Es gab einen Gedenkgottesdienst für sie. Die Stadt ergreift inzwischen Maßnahmen. Welche sind das denn, Jerome, in den Schlagerradio-Nachrichten?
7: Von heute an soll die Einkaufsmeile, durch die der Amokfahrer in die Innenstadt gerast war, nicht mehr für Fahrzeuge zugänglich sein. Sie werde versperrt, kündigte Oberbürgermeister Jung an. Er war am Abend bei dem Gottesdienst in der Nikolaikirche dabei, genauso Sachsens Ministerpräsident Kretschmer. Es hieß, alle Verletzten seien inzwischen außer Lebensgefahr. 3 Menschen waren schwer verletzt worden. Die Staatsanwaltschaft ermittelt gegen den 33-jährigen Amokfahrer wegen zweifachen Mordes. Ein Ermittlungsrichter ordnete gestern an, ihn erneut in einer Psychiatrie unterzubringen. Auch dieses Thema beschäftigt uns heute. Die USA haben ihre Mission zur Befreiung der Straße von Hormuz vorerst abgebrochen. US-Präsident Trump will dies nach eigenen Angaben nutzen, um zu prüfen, ob ein Abkommen mit dem Regime in Teheran zustande kommen könnte. Er schreibt erneut von großen Fortschritten und fügte hinzu, die Aussetzung des Projekts Freiheit erfolgt auf Bitten der in dem Konflikt vermittelnden Regierung Pakistans sowie anderer Länder.
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7: Berlins Olympiakonzept mit den 3 Partnerländern ist beschlossen. Der regierende Bürgermeister Wegner sagte nach einer Senatssitzung, man sei einen ganz wichtigen Schritt weitergekommen. Das Konzept sieht unter anderem eine Rampe zum Brandenburger Tor vor und einen Parcours quer durch die Stadt. Der Bildungsausschuss des Brandenburger Landtags befasst sich nächsten Dienstag mit den Fällen 2 Mädchen, die in einem Park in Fürstenwalde missbraucht worden sein sollen. Mindestens 8 Jugendliche waren nach Angaben der Staatsanwaltschaft Frankfurt-Oder daran beteiligt. Eine Verfolgungsjagd auf einen Transporter in Berlin ist mit einem schweren Unfall zu Ende gegangen. 3 Fahrzeuge waren darin an der Kreuzung Greifswalder Straße am Friedrichshain verwickelt. 3 Menschen kamen ins Krankenhaus. Die Gemeinde Bestensee im Kreis Dahme-Spreewald wird besser an das Bahnnetz angeschlossen. Laut Verkehrsverbund VBB soll dort ab dem kommenden Jahr auch der Regionalexpress 2 halten.
6: Jetzt kompetent und zuverlässig das Wetter bei uns in der Region. Der Tag heute startet teilweise mit kräftigem Regen. Im Laufe des Tages kann es auch einzelne Gewitter geben. In einzelnen Regionen zeigt sich mal die Sonne, ansonsten bleibt es bewölkt. Die Tageshöchstwerte liegen bei 13 bis 16 Grad. Morgen geht es wechselhaft weiter. Es kann Schauer und Gewitter geben. Ab und zu zeigt sich mal die Sonne. Die Tageshöchstwerte liegen da bei 13 bis 16 Grad.
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5: Stadtring 100 Richtung Süden in Berlin zwischen Beuselstraße und Hallenseestraße 20 Minuten Stau. Richtung Norden klemmt's schon vor dem Pritzertunnel und danach jeweils so 10 Minuten. AWUS 20 Minuten Stau rein nach Berlin vor der Spanischen Allee. In Pankow stehen sie derzeit an auf der Wollangstraße rein in die Stadt. Und dicker Stau derzeit auch in Berlin-Mitte und zwar auf der Invalidenstraße Richtung Moabit. Dort brauchen sie 10 bis 15 Minuten länger. In Brandenburg Behinderungen auf der Nutestraße rein nach Potsdam und auch auf der B2 vor der Schopenhausstraße 22 Minuten. Kommen Sie alle gut an.
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0: Ihr Schlagerradio, hör auf dein Herz, Thomas Anders und Flori Silbereisen, sie sagte doch, sie liebt mich. An ihrem Mittwochmorgen, jeden Morgen, ist sie bei uns, unsere Ernährungsmedizinerin Daniela Kekowski um 8.20 Uhr, da sprechen wir ja über das richtige Frühstück, aber da gibt es jetzt neue Erkenntnisse, ne?
1: Wer fit durch den Tag kommen will, sollte morgens wirklich nicht irgendwas essen, ja, sagt jetzt eine neue Studie.
0: Hatten wir im Urlaub eine ganze Menge zu kämpfen, Ich habe mich dann heute Morgen auf die Waage gestellt.
1: Ja, ach schön.
0: Man sieht, dass da viel gegessen wurde.
1: Also hast du zugenommen?
0: Ja, natürlich, aber es gab so ein Frühstück.
1: Das will ich jetzt wissen.
0: 2,5 Kilo.
1: Okay, aber dir? Du hast ja auch gut gegessen. Ne?
0: Ja.
1: Aber es war ja auch schön.
0: Auch Süßes, ja.
1: Ja, ja.
0: Ach, das haut
1: zum Beispiel den Bratapfel
0: rein.
1: Oder die Birne Helene, da gab es ja so ein bisschen was an Süßkram.
0: Genau,
1: ne?
0: Pudding und so ein Kram, dann die Bohnen, die Erbsen, es gab frisches Rührei. Aber ich denke mal, das Ei war wahrscheinlich nicht das Schlimmste.
1: Ja. Nee, wahrscheinlich nicht. Das Ei war wahrscheinlich ganz gut.
0: So, erzähl mal, was für Frühstückssachen sollte man denn beachten?
1: Also es ist eigentlich so, das Frühstück sollte einfach nur zum eigenen Typ passen. Und da gibt es sowohl verschiedene Typen, zum Beispiel der Frühstarter, der braucht dann direkt morgens Energie, sonst läuft bei dem gar nichts.
0: Mhm.
1: Dann gibt es aber auch noch den Spätesser, der lässt sich Zeit, isst aber auch wirklich dann später, kommt aber trotzdem gut in Schwung, also wirklich jeder Typ ist anders. Der Sporttyp, der achtet natürlich gezielt auf Eiweiß und Nährstoffe fürs Training, weil das braucht er ja. Und dann gibt es noch den Frühstücksmuffel, der hat morgens gar keinen Hunger, sollte aber wenigstens eine Kleinigkeit essen und das sagt ja auch immer unsere Ernährungsmedizinerin.
0: Also alle Tipps von unserer Ernährungsmedizinerin übrigens jederzeit im Internet auf schlagerradio.de reinklicken.

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0: Hier ist der neue Schlagerradio Morgen mit Inka und Norman. Gleich geht's weiter mit Inka. Inka Bause nämlich ist das Liebe, ihr Riesenhit aus der DDR. Kerstin hat ihn für uns ausgesucht. Und dann gibt's Petro Basil mit Buongiorno. Richtig klasse Nummer zum perfekten Mittwoch.
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10: Ich bin Jerome Nussbaum. In 12 Bundesländern geht die Polizei gegen die rechtsextremen Gruppen Deutsche Jugend voran sowie Jung und Stark vor, darunter auch in Berlin und Brandenburg.
11: In Medienberichten heißt

0: Arztes, die Maßnahmen richteten sich gegen mehr als 30 Beschuldigte. Es soll sich um Mitglieder der rechtsextremen Jugendorganisationen handeln. Der Generalbundesanwalt wirft ihnen politisch motivierte Straftaten vor. Die Rede ist von kriminellen Vereinigungen, die sich laut Bundeskriminalamt zunächst im virtuellen Raum gründen. Seit Mitte vergangenen Jahres werde dies verstärkt beobachtet. Dort verabreden sie sich offenbar auch zu Gewalttaten, unter anderem bei Paraden zum Christopher Street Day. Ulrike Klein, Redaktion.
1: Das jüdische Filmfestival Berlin-Brandenburg hat begonnen. Zum Auftakt in Potsdam sagte Ministerpräsident Woidke, das Festival setze ein klares Zeichen gegen Antisemitismus, Hass und Hetze. Bis Sonntag werden in Berlin und Potsdam 60 Filme aus 22 Ländern gezeigt. Es gibt zwei Wettbewerbe für die besten Spiel- und Dokumentarfilme. Die deutsche Autobranche kommt nicht aus der Krise. BMW und Daimler melden erneut deutliche Gewinneinbrüche im ersten Quartal dieses Jahres.
2: Mit einem Minus von rund 23% zum Vorjahr ist BMW ins Jahr gestartet. Rund 1,67 Milliarden Euro hat der Münchner Autobauer noch verdient. Neue Zölle, vor allem aus den USA, belasten demnach das Geschäft spürbar. Beim Nutzfahrzeughersteller Daimler Truck wurde sogar ein Gewinneinbruch von 80% verzeichnet. Im Vergleich zum Vorjahresquartal sank das Konzernergebnis von 749 auf 149 Millionen Euro. Allerdings gäbe es eine positive Dynamik bei den Auftragseingängen. Noah Ulrich, Redaktion.
1: Nach dem Ausbruch des Hunter-Virus mit 3 Toten an Bord darf das betroffene Kreuzfahrtschiff einen Hafen auf den Kanarischen Inseln anlaufen. Die spanischen Behörden haben die Entscheidung nach eigenen Angaben mit der Weltgesundheitsorganisation und der EU abgestimmt. Bisher liegt das Schiff mit knapp 150 Passagieren noch vor Westafrika vor Anker. Auf Kap Verde gibt es nach spanischen Angaben aber nicht die Kapazitäten, um den medizinischen Einsatz durchzuführen. Unter den Toten ist auch eine Deutsche. Insgesamt soll es laut WHO 7 Hunter-Virus Infektionen an Bord gegeben haben.
3: Jetzt kompetent und zuverlässig das Wetter bei uns in Berlin-Brandenburg. Und jetzt messen Schlagerradio-Wetterreporter in Berlin-Mitte am Alex 11 Grad und Eberswalde am Zoo 10. Frankfurt oder am Oderturm 11, in Cottbus am Rathaus sind es 14 Grad und Potsdam im holländischen Viertel und Brandenburg am Dom 11 Grad. Die erste Tageshälfte durchweg grau mit Regen, vor allem im Norden Brandenburgs und in Berlin, der sich aber langsam abschwächt und abzieht. Und im Süden gibt es sogar mal ein paar Auflockerungen später am Nachmittag und Abend, aber auch einzelne Gewitter mit Starkregen und Windböen. Höchsttemperatur von Nord nach Süd 11 bis 17 Grad, in Berlin 14. Und der Schlagerradio-Wettertrend morgen relativ ähnlich.
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3: Aktuell noch voll in Berlin-Wedding. Seestraße zwischen Amrumer und Müllerstraße brauchen Sie quasi eine Viertelstunde zurzeit. Und dann haben wir auch wieder heute Stau auf der B103 und zwar zwischen Küritz und Kolrep an einer Baustelle. Geblitzt wird heute dazu unter anderem in Berlin-Charlottenburg-Heerstraße und Köpenick an der Wuhlheide. Dankeschön Sven und Elke. Staus und Blitzer melden Sie kostenlos mit Anruf oder WhatsApp an die 08000 79 89 99. Und kommen Sie gut an.
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3: Hallo, und ein richtiger Wachmacher kommt jetzt. Und zwar in 5 Sekunden machen Sie sich bereit für Pietro Basile. Buongiorno.

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Und das Regenwetter wird bei so einem Erlebnis, wie ich es heute hatte, echt erträglich. Ja? So pfiffig, ein kleiner Junge sitzt auf den Schultern von seinem Papa und er hat so einen kleinen Kinderregenschirm. Und weder Papa noch der Kleine werden nass, weil er ja oben thront und alles trocken hält. Und ich behaupte, dass wir mit unseren tollen Schlagern hier sowieso dem Regenwetter in Berlin-Brandenburg trotzen. Hier ist der nächste Hit, Maite Kelly mit Frei.

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Schlagerradio, hör auf dein Herz. Mit einem tollen Duett von Linda Feller und Josh Will, Sterne in der Nacht. Bahnfahren wird erstmal nicht teurer. Das klingt nach einer guten Nachricht. Also die Deutsche Bahn hat angekündigt, die Preise für ICE-Tickets ein Jahr lang stabil zu halten, ab jetzt bis mindestens Mai nächstes Jahr. Aber das heißt einfach nur keine klassische Preiserhöhung zum Fahrplanwechsel. Übrigens schon zum zweiten Mal in Folge. Trotzdem wird es nicht unbedingt günstiger, weil nämlich die Preise nach Strecke und Auslastung ja schwanken. Kann die gleiche Fahrt mal mehr oder mal weniger kosten, eben nur ohne offizielle Preiserhöhung. Was aber eigentlich immer gilt, also es lohnt sich wirklich sehr früh, sich Bahnfahrkarten zu kaufen. Das habe ich wirklich nach jahrelangem Rumprobieren jedenfalls mal für mich rausgefunden. Allerdings ist meine letzte Fahrt auch schon ein bisschen her. Aber ja, zur Not storniere ich die dann und da kriegt man ja bis auf so eine Stornierungsgebühr eigentlich alles wieder und kann es zumindest als Gutschein für die nächste Fahrt einsetzen.

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10: Ich bin Jerome Nussbaum. Für die Wahl zum Berliner Abgeordnetenhaus am 20. September werden noch immer Helfer benötigt. Die Rede ist von 2500 Wahlhelfern, die noch gebraucht werden. Den Aufruf hatte Landeswahlleiter Bräuchler Mitte vergangenen Monats über soziale Netzwerke gestartet. Damals hatten noch etwa 9000 Helfer für die Wahllokale gefehlt. In Nauen im Havelland ist ein Motorradfahrer am späten Abend tödlich verunglückt. Er soll mit weit über 120 Stundenkilometern über die Berliner Straße gerast sein, wo nur 50 km/h erlaubt sind. Am Ende verlor er die Kontrolle über seine Maschine und wurde gegen ein Verkehrsschild geschleudert. Die Berliner Feuerwehr ist gestern Nachmittag zu einem Brand am Hauptbahnhof ausgerückt. Auf dem Vorplatz stand ein Bauschuttcontainer in Flammen. Es bildete sich starker Rauch. Der komplette Platz musste deshalb abgesperrt werden. Verletzt wurde aber niemand. Brandenburgs neuer Bildungsminister Hoffmann startet heute seine angekündigten Schulbesuche. Er ist zunächst zu Gast an zwei Schulen in Potsdam und Neustadt-Dossem. Dort spricht er mit Schulleitungen, Lehrkräften und auch Schülern. Vorher hatte Hoffmann eine Lesen-Schreiben-Rechnen-Offensive angekündigt.
11: Jetzt kompetent und zuverlässig das Wetter bei uns in der Region. Die erste Tageshälfte durchweg grau mit Regen, vor allem im Norden Brandenburgs und in Berlin, der sich aber langsam abschwächt und abzieht. Und im Süden gibt es sogar mal ein paar Auflockerungen später am Nachmittag und Abend, aber auch einzelne Gewitter mit Starkregen und Windböen. Höchsttemperatur von Nord nach Süd 11 bis 17 Grad, in Berlin 14. Und der Schlagerradio-Wettertrend morgen relativ ähnlich.
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11: Aktuell noch voll in Berlin-Wedding. Seestraße zwischen Amrumer und Müllerstraße brauchen Sie quasi eine Viertelstunde zurzeit. Und dann haben wir auch wieder heute Stau auf der B103 und zwar zwischen Küritz und Kolrep an einer Baustelle. Geblitzt wird heute dazu unter anderem in Berlin-Charlottenburg-Heerstraße und Köpenick an der Wuhlheide. Dankeschön Sven und Elke. Staus und Blitzer melden Sie kostenlos mit Anruf oder WhatsApp an die 08000 79 89 99. Und kommen Sie gut an.
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Schlagerradio, hör auf dein Herz. Und Brandenburgs neuer Bildungsminister Gordon Hoffmann, der geht gerade wieder mal zur Schule. Und das, obwohl er die Schule eigentlich früher nicht mochte. Das hat er nämlich nebenbei dann auch mal erzählt. Er hat sich als stinkend faul in der Schul- und Ausbildungszeit selbst bezeichnet, wäre fast einer der Jugendlichen ohne Abschluss geworden und habe den Abschluss der 10. Klasse dann nur mit Hängen und Würgen geschafft und später allerdings im zweiten Bildungsweg studiert. Ja, und jetzt macht er das wahr, was er angekündigt hat am Tag seiner Vereidigung als Bildungsminister. Ich habe vor, ganz viele Schulen zu besuchen und mit den Leuten zu sprechen. Heute ist er zum Beispiel in Potsdam in der Schule und in Neustadt-Dosse und morgen geht's nach Briesen und Fürstenwalde-Spree.

Schlagerradio, hör auf dein Herz mit Nena. Ein bisschen ungewohnte Klänge, aber sie hat ja auch viele ruhige Lieder gemacht. Also ich und mein Bruder, wir hatten ja mehrere Nena-Vinylplatten zu Hause und da kenne ich einiges, auch das, was wir gerade gehört haben. Lass mich dein Pirat sein. Und so zeigt sich Nena gerade per Instagram.

Klingt toll, ne? Live. Und in diesem Jahr, in dem sie übrigens 66 geworden ist, im März, gibt sie 45 Konzerte. Wow.

0: Hallo, und sobald sie nach Hause kommt, ziehen sie wahrscheinlich auch erstmal die Schuhe aus. Deswegen ist es natürlich wichtig, irgendwie da so einen schönen Boden zu haben. Und welches da die Trends sind in diesem Jahr und wie man da auch ein bisschen auf Nachhaltigkeit achten kann, das hören Sie bei Schlagerradio Experten in 20 Minuten. Außerdem gleich Simone mit Inferno nach 11.
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8: Ich bin Jerome Nussbaum. Im Prozess um den Tod eines Polizisten in Lauchhammer hat das Landgericht Cottbus nicht auf Mord entschieden. Der angeklagte Pole wurde wegen eines verbotenen Autorennens mit Todesfolge verurteilt zu 10,5 Jahren Haft. Damit folgte das Gericht teils der Verteidigung. Die Staatsanwaltschaft hatte dagegen lebenslang wegen Mordes gefordert. Der Angeklagte hatte den 32-jährigen Polizisten bei einer Verfolgungsjagd erfasst. Die Beamten waren im Süden Brandenburgs wegen Autodiebstählen im Einsatz. In 12 Bundesländern geht die Polizei gegen die rechtsextremen Gruppen Deutsche Jugend voran sowie Jung und Stark vor, darunter auch in Berlin und Brandenburg.
9: In Medienberichten heißt es, die Maßnahmen richteten sich gegen mehr als 30 Beschuldigte. Es soll sich um Mitglieder der rechtsextremen

0: rechtsextremen Jugendorganisationen handeln. Der Generalbundesanwalt wirft ihnen politisch motivierte Straftaten vor. Die Rede ist von kriminellen Vereinigungen, die sich laut Bundeskriminalamt zunächst im virtuellen Raum gründen. Seit Mitte vergangenen Jahres werde dies verstärkt beobachtet. Dort verabreden sie sich offenbar auch zu Gewalttaten, unter anderem bei Paraden zum Christopher Street Day. Ulrike Klein, Redaktion.
1: Die deutsche Autobranche kommt nicht aus der Krise. BMW und Daimler melden erneut deutliche Gewinneinbrüche im ersten Quartal dieses Jahres.
2: Mit einem Minus von rund 23% zum Vorjahr ist BMW ins Jahr gestartet. Rund 1,67 Milliarden Euro hat der Münchner Autobauer noch verdient. Neue Zölle, vor allem aus den USA, belasten demnach das Geschäft spürbar. Beim Nutzfahrzeughersteller Daimler Truck wurde sogar ein Gewinneinbruch von 80% verzeichnet. Im Vergleich zum Vorjahresquartal sank das Konzernergebnis von 749 auf 149 Millionen Euro. Allerdings gäbe es eine positive Dynamik bei den Auftragseingängen. Noah Ulrich, Redaktion.
1: Nach dem Ausbruch des Hunter-Virus mit 3 Toten an Bord darf das betroffene Kreuzfahrtschiff einen Hafen auf den Kanarischen Inseln anlaufen. Die spanischen Behörden haben die Entscheidung nach eigenen Angaben mit der Weltgesundheitsorganisation und der EU abgestimmt. Bisher liegt das Schiff mit knapp 150 Passagieren noch vor Westafrika vor Anker. Auf Kap Verde gibt es nach spanischen Angaben aber nicht die Kapazitäten, um den medizinischen Einsatz durchzuführen. Unter den Toten ist auch eine Deutsche. Insgesamt soll es laut WHO 7 Hunter-Virus Infektionen an Bord gegeben haben.
3: Jetzt kompetent und zuverlässig das Wetter bei uns in Berlin-Brandenburg. Und jetzt messen Schlagerradio-Wetterreporter in Berlin-Mitte am Alex 11 Grad und Eberswalde am Zug 10. Frankfurt oder am Oderturm 11, in Cottbus am Rathaus sind es 14 Grad und Potsdam im holländischen Viertel und Brandenburg am Dom 11 Grad. Die erste Tageshälfte durchweg grau mit Regen, vor allem im Norden Brandenburgs und in Berlin, der sich aber langsam abschwächt und abzieht. Und im Süden gibt es sogar mal ein paar Auflockerungen später am Nachmittag und Abend, aber auch einzelne Gewitter mit Starkregen und Windböen. Höchsttemperatur von Nord nach Süd 11 bis 17 Grad, in Berlin 14. Und der Schlagerradio-Wettertrend morgen relativ ähnlich.
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Schlagerradio, hör auf dein Herz. Und wem von Ihnen das Wetter hier in Berlin-Brandenburg aufs Gemüt schlägt, der gönnt sich doch einfach, ach, für eine schöne Currywurst zum Beispiel, ne? Oder ein Döner. Da steigt doch die Laune. Dazu gute Laune-Musik jetzt von Ross Anthony bei Schlagerradio.

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0: Auf dein Herz mit Heinz Rudolf Kunze. Dann fängt die Liebe an. Gleich geht's mit der Jugendliebe weiter. Sie wissen schon, Ute Freudenberg. Jetzt Tipps.
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0: Ja, nicht nur die Tapeten, sondern auch unser Fußboden beeinflusst natürlich das Bild unserer Wohnung, unseres Hauses maßgeblich mit. Und da gibt's auch öfter mal spezielle Trends. Was in diesem Jahr angesagt ist, weiß Bodenexperte Sven Elsch. Also was ist denn da zum Beispiel Trend?
2: Kurz gesagt, klar im Fokus in Sachen Fußböden stehen aktuell Nachhaltigkeit, Gemütlichkeit und warme Farben. Aber es darf auch etwas ausgefallener sein. Spezielle Verlegetechniken wie Fischgrät liegen wieder voll im Trend.
0: Stichwort Nachhaltigkeit. Woher weiß ich, ob mein Bodenbelag nachhaltig hergestellt wurde?
2: Auch die Langlebigkeit und Qualität eines Fußbodens ist wichtig, denn unsere Böden müssen einiges aushalten können. Deshalb hier lieber mehr investieren und dafür viele Jahre Freude am Boden haben. Da kommt es auf den Anbieter an. Hier am besten gezielt informieren oder im Baumarkt nachfragen.
0: Und ganz klar grüße ich an dieser Stelle Deutschlands ältesten Bodenleger, der bei mir in der Wohnung mit einer seiner letzten Bodenverlegungen gemacht hat. Er wollte dann endlich mal aufhören mit 83. Ich weiß nicht, ob er das konnte. Er hat es auf jeden Fall super gemacht. Echt Hut ab, auf Knien da alles ausgegossen. Wow.

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1: Ich bin Jerome Nussbaum. Im Prozess um den Tod eines Polizisten in Lauchhammer hat das Landgericht Cottbus nicht auf Mord entschieden. Der angeklagte Pole wurde wegen eines verbotenen Autorennens mit Todesfolge verurteilt zu 10,5 Jahren Haft. Damit folgte das Gericht teils der Verteidigung. Die Staatsanwaltschaft hatte dagegen lebenslang wegen Mordes gefordert. Der Angeklagte hatte den 32-jährigen Polizisten bei einer Verfolgungsjagd erfasst. Die Beamten waren im Süden Brandenburgs wegen Autodiebstählen im Einsatz. Für die Wahl zum Berliner Abgeordnetenhaus am 20. September werden noch immer Helfer benötigt. Die Rede ist von 2500 Wahlhelfern, die noch gebraucht werden. Den Aufruf hatte Landeswahlleiter Bräuchler Mitte vergangenen Monats über soziale Netzwerke gestartet. Damals hatten noch etwa 9000 Helfer für die Wahllokale gefehlt. Brandenburgs neuer Bildungsminister Hoffmann startet heute seine angekündigten Schulbesuche. Er ist zunächst zu Gast an 2 Schulen in Potsdam und Neustadt-Dossem. Dort spricht er mit Schulleitungen, Lehrkräften und auch Schülern. Vorher hatte Hoffmann eine Lesen-Schreiben-Rechnen-Offensive angekündigt. Die Berliner Feuerwehr ist gestern Nachmittag zu einem Brand am Hauptbahnhof ausgerückt. Auf dem Vorplatz stand ein Bauschuttcontainer in Flammen. Es bildete sich starker Rauch. Der komplette Platz musste deshalb abgesperrt werden. Verletzt wurde aber niemand.
2: Jetzt kompetent und zuverlässig das Wetter bei uns in der Region. Die erste Tageshälfte durchweg grau mit Regen, vor allem im Norden Brandenburgs und in Berlin, der sich aber langsam abschwächt und abzieht. Und im Süden gibt es sogar mal ein paar Auflockerungen später am Nachmittag und Abend, aber auch einzelne Gewitter mit Starkregen und Windböen. Höchsttemperatur von Nord nach Süd 11 bis 17 Grad, in Berlin 14. Und der Schlagerradio-Wettertrend morgen relativ ähnlich.
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2: In Berlin kommen Sie gut durch. In Brandenburg 2 längere Staus. Einmal auf der A9 zwischen Nemeck und Köselitz, 15 Minuten vor einer Baustelle. Und es gibt Stau auf der B103, und zwar zwischen Penzlin Süd und A24. Melden Sie gerne jederzeit Staus und Blitzer mit der kostenlosen Telefonnummer 08000 79 89 99. Natürlich auch als WhatsApp ins Studio. Danke und kommen Sie gut an.
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1: Schlagerradio, hör auf dein Herz mit So wie wir sind von Stereo Act. Und jetzt wieder Neuigkeiten.
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4: News gibt's jetzt von Linda Hesse, mit der war ich ja noch vor kurzem im Meer schwimmen. Ja, sie ist jetzt im September 2026 dieses Jahres, feiert sie ihr Theaterdebüt im Winterhuder Fährhaus. Ja, und auf dem Spielplan steht die Komödie Männerbeschaffungsmaßnahme. Aha. Da geht's so ein bisschen um Liebeskummer, den sich Singlefrauen von der Seele singen. Ja, auch ein Thema, das sie selbst nur zu gut kennt, wie sie erzählt hat. Wir sind auf jeden Fall gespannt.
3: Popstar Sarah Connor ist nicht nur Sängerin, sondern auch heimliche Krisenmanagerin in Sachen Liebe. Während der Ehekrise zwischen Bushido, dem Rapper, und ihrer Schwester, die Frau von Bushido, Anna Maria, hat sie eine Schlüsselrolle gespielt. Laut Bild-Zeitung hat sie da in dieser schweren Phase oft mit dem gesprochen, vermittelt, nachgefragt und irgendwie so Therapeutin gespielt und es hat funktioniert. Ja? Bushido hat sich frisch verliebt wieder mit Anna Maria. Kinderwünsche gibt es schon. Also
4: noch mehr, die haben ja schon 8.
3: Ja, die Geschichte zeigt, manchmal braucht es eben eine Familie und eine tolle Schwester, ja, um wieder zusammenzufinden.
4: Und überraschend ehrlich ist jetzt Schlagerstar Vanessa Mai im Podcast Schön Laut steht sie, ich habe keine Freunde im klassischen Sinne. Mhm. Statt großer Clique hat sie sich wohl immer auf ihre Beziehung und auch ihre Karriere konzentriert. Ja, und ihre bessere Hälfte, ihr Ehemann, nennt sie auch ihren Seelenverwandten.
3: Okay, nächste Woche ist sie bei uns.
4: Wir sind sehr gespannt.
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0: Gleich 12 beste Mittagspausenzeit und bei uns werden auf jeden Fall Ihre Ohren wieder bestens versorgt. Da haben wir gleich Peter Maffay mit Tiefer und als erstes Andrea Berg mit einer ihrer großen Hymnen, Du hast mich tausendmal belogen.
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1: Ich bin Jerome Nussbaum. Im Prozess um den Tod eines Polizisten in Lauchhammer hat das Landgericht Cottbus nicht auf Mord entschieden. Der angeklagte Pole wurde wegen eines verbotenen Autorennens mit Todesfolge verurteilt zu 10,5 Jahren Haft.
2: Damit folgte das Gericht teils der Verteidigung. Die Staatsanwaltschaft hatte dagegen lebenslang wegen Mordes gefordert. Der Angeklagte hatte den 32-jährigen Polizisten aus Dresden bei einer Verfolgungsjagd erfasst. Die Beamten waren im Süden Brandenburgs wegen Autodiebstählen im Einsatz. Laut den Ermittlern soll der Pole mit der Tat versucht haben, seine Beteiligung an mehreren Diebstählen zu verdecken. Noah Ulrich, Redaktion.
1: Für die Berliner Abgeordnetenhauswahl am 20. September werden noch immer Helfer benötigt. Die Rede ist von 2500 Wahlhelfern, die noch gebraucht werden. Den Aufruf hatte Landeswahlleiter Bröchler Mitte vergangenen Monats über soziale Netzwerke gestartet. Da hatten noch etwa 9000 Helfer für die Wahllokale gefehlt. Das von einem Hunter-Virus-Ausbruch betroffene Kreuzfahrtschiff muss nicht länger vor Kap Verde ausharren. Die spanischen Behörden haben erlaubt, dass es Kurs auf die Kanarischen Inseln nehmen darf. 3 Menschen sind bisher an dem Virus gestorben, darunter auch ein Deutscher. Kanarenpräsident Clavijo lehnt es jedoch ab, das Schiff anlegen zu lassen.
3: Die Fahrt zu den spanischen Inseln dauert etwa 3 Tage. Vorher sollen noch 3 Infizierte ausgeflogen werden, darunter 2 Crewmitglieder, die dringend medizinische Hilfe benötigen, und eine Person aus dem Umfeld eines Passagiers, der schon während der Reise gestorben war. Es soll sich um jemanden aus dem Umfeld des deutschen Opfers handeln. Die Patienten werden laut Reederei mit Spezialflugzeugen

0: Zeugen in die Niederlande gebracht. Das Schiff soll danach weiter nach Gran Canaria oder Teneriffa fahren, heißt es. Ulrike Klein, Redaktion.
1: In 12 Bundesländern geht die Polizei gegen die rechtsextremen Gruppen Deutsche Jugend voran sowie Jung und Stark vor. Es wurden unter anderem landesweite Razzien in Nordrhein-Westfalen gestartet. Es gibt aber auch Durchsuchungen in Berlin und Brandenburg. Insgesamt werden rund 50 Objekte durchsucht. 36 Beschuldigte gibt es. Ihnen wird Mitgliedschaft in einer kriminellen Vereinigung vorgeworfen. Der Jüngste soll laut Spiegel 16 Jahre alt sein. Bundesjustizministerin Hubig sagte, Rechtsextremismus sei die größte Gefahr, die Deutschland von innen erlebe. Berichte des Verfassungsschutzes zeigten, dass militante Gruppen einen ungebrochen großen Zulauf hätten, auch unter jungen Menschen.
2: Jetzt kompetent und zuverlässig das Wetter bei uns in Berlin-Brandenburg. Und jetzt messen Schlagerradio-Wetterreporter in Berlin-Mitte am Alex 12 Grad, Eberswalde am Zoo 11, Frankfurt-Oder am Oderturm 12, Cottbus am Rathaus 16 Grad, Potsdam im Holländischen Viertel und Brandenburg am Dom jetzt 12 Grad. Die erste Tageshälfte durchweg grau mit Regen, vor allem im Norden Brandenburgs und in Berlin, der sich aber langsam abschwächt und abzieht. Und im Süden gibt es sogar mal ein paar Auflockerungen später am Nachmittag und Abend, aber auch einzelne Gewitter mit Starkregen und Windböen. Höchsttemperatur von Nord nach Süd 11 bis 17 Grad, in Berlin 14. Und der Schlagerradio-Wettertrend morgen relativ ähnlich.
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2: In Berlin keine großartig langen Staus, maximal so 10 Minuten. Aber Brandenburg auf der A9 jetzt Bergungsarbeiten und 40 Minuten Stau zwischen Niemeck und Kleinmarzehns. Geblitzt wird heute unter anderem in Berlin-Lichtenberg-Köpenicker Chaussee. Dankeschön, Axel. Melden Sie gerne jederzeit Staus und Blitzer mit der kostenlosen Telefonnummer 08000 79 89 99. Natürlich auch als WhatsApp ins Studio. Danke und kommen Sie gut an.
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2: Jetzt kurz nach 12, da reiht sich hier wieder ein bekannter Schlagerstar nach den anderen an den anderen. Gleich zum Beispiel Roland Kaiser, Peter Maffay und hier Andrea Berg.

Schlagerradio, hör auf dein Herz und so eine schöne Ballade von Peter Maffay. Die ließe sich wahrscheinlich auch richtig schön hören bei einem Sonnenuntergang, zum Beispiel auf dem Tempelhofer Feld. Ja, da geht die ja wirklich ganz, ganz spät erst unter. Das ist immer tolles Licht abends. Jetzt Roland Kaiser, mein Kompliment.

0: Schlagerradio, hör auf dein Herz mit Musik von Marie Reim, Marilyn Monroe. Und bald gibt's auch Neues wieder von ihr, nämlich ein neues Lied jetzt, was ist heute, Mittwoch? Also übermorgen, am 8. Mai, da ist übrigens ihr Geburtstag. Im Jahr 2000 ist sie geboren, kann man also ganz leicht ausrechnen, wie alt Marie Reim da wird.
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Und der nächste Kultschlager hat geschafft, was kaum ein deutsches Lied damals Anfang der 80er geschafft hat. Er war nämlich international, zum Beispiel in USA, Japan und auch ganz Europa im Radio zu hören. Da, da, da von Trio. Jetzt vor 12:30. Aha, aha.

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14: Ich bin Jerome Nussbaum. Im Prozess um den Tod eines Polizisten in Lauchhammer hat das Landgericht Cottbus den Angeklagten wegen eines verbotenen Autorennens mit Todesfolge verurteilt. Der 37-jährige Pole muss deshalb 10,5 Jahre ins Gefängnis. Die Staatsanwaltschaft hatte dagegen lebenslang wegen Mordes gefordert. Der Angeklagte hatte den 32-jährigen Polizisten aus Dresden bei einer Verfolgungsjagd erfasst. Die Beamten waren im Süden Brandenburgs wegen Autodiebstählen im Einsatz. Berlins Schulen sollen sauberer werden. Dabei helfen soll eine neue App. Die haben in einigen Bezirken die Hausmeister schon auf ihren Tablets, um den Reinigungszustand jedes einzelnen Raumes zu dokumentieren. Arbeiten die Firmen nicht ordentlich, sollen die Mängel so schnell wie möglich erfasst und abgestellt werden. Die Senatsbildungsverwaltung plant, dass bis zum Jahresende alle Schulen die App nutzen können. Im Süden Brandenburgs ist die Feuerwehr wegen starker Regenfälle seit dem Abend zu zahlreichen Einsätzen ausgerückt. Unter anderem mussten in Cottbus und Burg umgestürzte Bäume von Straßen und Oberleitungen geräumt werden. Von einer Unwetterwarnung des Deutschen Wetterdienstes waren vorher auch Potsdam-Mittelmark und Teltow-Fleming betroffen. Bis zu 30 Liter Regen pro Quadratmeter wurden erwartet. Am Morgen konnte die Warnung wieder aufgehoben werden. Im Otto-Park in Berlin-Moabit ist am Abend ein Mann niedergestochen worden. Er wurde nach Angaben der Rettungskräfte schwer verletzt. Laut BZ besteht aber keine Lebensgefahr. Vorher soll ein Streit eskaliert sein. Die Polizei sperrte den Tatort nach dem Angriff weiträumig ab.
15: Jetzt kompetent und zuverlässig das Wetter bei uns in der Region.
9: Die erste Tageshälfte durchweg grau mit Regen, vor allem im Norden Brandenburgs und in Berlin, der sich aber langsam abschwächt und abzieht. Und im Süden gibt es sogar mal ein paar Auflockerungen später am Nachmittag und Abend, aber auch einzelne Gewitter mit Starkregen und Windböen. Höchsttemperatur von Nord nach Süd 11 bis 17 Grad, in Berlin 14. Und der Schlagerradio-Wettertrend morgen relativ ähnlich.
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9: In Berlin keine großartig langen Staus, maximal so 10 Minuten. Aber Brandenburg auf der A9 jetzt Bergungsarbeiten und 40 Minuten Stau zwischen Niemeck und Kleinmarzehns. Geblitzt wird heute unter anderem in Berlin-Lichtenberg-Köpenicker Chaussee. Dankeschön, Axel. Melden Sie gerne jederzeit Staus und Blitzer mit der kostenlosen Telefonnummer 08000 79 89 99. Natürlich auch als WhatsApp ins Studio. Danke und kommen Sie gut an.
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Schlagerradio, hör auf dein Herz mit Musik von Ella Endlich. Und die Freibad-Saison hat ja schon ein bisschen begonnen in Berlin. Na, und in Brandenburg kann man ja sowieso jederzeit in die Seen reinspringen. Allerdings sind die ja noch sehr kalt. Da ist es in den Freibädern, in den geheizten, dann schon doch ein bisschen besser. Und ja, einige haben jetzt seit 1. Mai schon geöffnet. Und jetzt am Samstag, ne, 9.5., da kommt dann noch das nächste Freibad dazu in der Gropiusstadt. Und die ganz große Eröffnung, also wenn man davon ausgehen kann, dass dann alle eben in Berlin geöffnet sind, das wird dann das Datum der 1. Juni sein. Und hier ist Johannes Oerding für Ihren Mittwochmittag. Mehr Glück als Verstand.

Schlagerradio Hör auf dein Herz mit Jürgen Drews. Ich baue dir ein Schloss, aber das ist, glaube ich, für viele gar nicht nötig, denn ich schätze mal, sonst hätte sich der älteste Campingplatz Deutschlands gar nicht so lange gehalten. Mittlerweile in vierter Generation geführt, 95 Jahre alt ist das, der Campingplatz im Kölner Stadtteil Rodenkirchen direkt

Jetzt wissen Sie auch auszugsweise, was zum Camping gebraucht wird, aus dem Lied von Margot Führer und dem Dentler-Terzett Camping. Ja, vielleicht kriegen Sie da mal Lust in diesem Sommer einfach, wir machen ja sowieso eigentlich gerne Urlaub bei uns im eigenen Land, Campingurlaub zu machen. Da gibt es ja wirklich tolle Campingplätze an der Ostsee oder an den Stauseen in Mitteldeutschland und natürlich auch in den Alpen und selbst in den Städten irgendwo am Stadtrand. Ja, wenn man so Sightseeing machen möchte, gibt es Campingplätze.

0: hi. Ja, in dieser Woche leider kein Feiertag, aber über den Mai dürfen wir uns ja nun gar nicht beschweren, ne? Denn nächste Woche schon wieder Himmelfahrt und mit ein bisschen Glück auch noch ein Brückentag dann. Das kann ja schon wieder ein ganz schön langes Wochenende werden. Bei uns geht's gleich weiter nach eins mit Thomas Anders und Florian Silbereisen. Alles funkelt, alles glitzert.
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10: Ich bin Jerome Nussbaum. Im Prozess um den Tod eines Polizisten in Lauchhammer hat das Landgericht Cottbus nicht auf Mord entschieden. Der angeklagte Pole wurde wegen eines verbotenen Autorennens mit Todesfolge verurteilt zu 10,5 Jahren Haft.
11: Damit folgte das Gericht teils der Verteidigung. Die Staatsanwaltschaft hatte dagegen lebenslang wegen Mordes gefordert. Der Angeklagte hatte den 32-jährigen Polizisten aus Dresden bei einer Verfolgungsjagd erfasst. Die Beamten waren im Süden Brandenburgs wegen Autodiebstählen im Einsatz. Laut den Ermittlern soll der Pole mit der Tat versucht haben, seine Beteiligung an mehreren Diebstählen zu verdecken. Noah Ulrich, Redaktion.
10: Für die Berliner Abgeordnetenhauswahl am 20. September werden noch immer Helfer benötigt. Die Rede ist von 2500 Wahlhelfern, die noch gebraucht werden. Den Aufruf hatte Landeswahlleiter Bröchler Mitte vergangenen Monats über soziale Netzwerke gestartet. Da hatten noch etwa 9000 Helfer für die Wahllokale gefehlt. Das von einem Hunter-Virus-Ausbruch betroffene Kreuzfahrtschiff muss nicht länger vor Kap Verde ausharren. Die spanischen Behörden haben erlaubt, dass es Kurs auf die Kanarischen Inseln nehmen darf. 3 Menschen sind bisher an dem Virus gestorben, darunter auch ein Deutscher. Kanarenpräsident Clavijo lehnte es jedoch ab, das Schiff anlegen zu lassen.
12: Die Fahrt zu den spanischen Inseln dauert etwa 3 Tage. Vorher sollen noch 3 Infizierte ausgeflogen werden, darunter 2 Crewmitglieder, die dringend medizinische Hilfe benötigen, und eine Person aus dem Umfeld eines Passagiers, der schon während der Reise gestorben war. Es soll sich um jemanden aus dem Umfeld des deutschen Opfers handeln. Die Patienten werden laut Reederei mit Spezialflugzeugen in die Niederlande gebracht. Das Schiff soll danach weiter nach Gran Canaria oder Teneriffa fahren, heißt es. Ulrike Klein, Redaktion.
10: In 12 Bundesländern geht die Polizei gegen die rechtsextremen Gruppen Deutsche Jugend voran sowie Jung und Stark vor. Es wurden unter anderem landesweite Razzien in Nordrhein-Westfalen gestartet. Es gibt aber auch Durchsuchungen in Berlin und Brandenburg. Insgesamt werden rund 50 Objekte durchsucht. 36 Beschuldigte gibt es. Ihnen wird Mitgliedschaft in einer kriminellen Vereinigung vorgeworfen. Der Jüngste soll laut Spiegel 16 Jahre alt sein. Bundesjustizministerin

0: Justizministerin Hubich sagte, Rechtsextremismus sei die größte Gefahr, die Deutschland von innen erlebe. Berichte des Verfassungsschutzes zeigten, dass militante Gruppen einen ungebrochen großen Zulauf hätten, auch unter jungen Menschen.
1: Jetzt kompetent und zuverlässig das Wetter bei uns in Berlin-Brandenburg. Und jetzt messen Schlagerradio-Wetterreporter in Berlin-Mitte am Alex 12 Grad, Eberswalde am Zoo 11, Frankfurt-Oder am Oderturm 12, Cottbus am Rathaus 16 Grad, Potsdam im Holländischen Viertel und Brandenburg am Dom jetzt 12 Grad. Die erste Tageshälfte durchweg grau mit Regen, vor allem im Norden Brandenburgs und in Berlin, der sich aber langsam abschwächt und abzieht. Und im Süden gibt es sogar mal ein paar Auflockerungen später am Nachmittag und Abend, aber auch einzelne Gewitter mit Starkregen und Windböen. Höchsttemperatur von Nord nach Süd 11 bis 17 Grad, in Berlin 14. Und der Schlagerradio-Wettertrend morgen relativ ähnlich.
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1: In Berlin keine großartig langen Staus, maximal so 10 Minuten. Aber Brandenburg auf der A9 jetzt Bergungsarbeiten und 40 Minuten Stau zwischen Niemeck und Kleinmarzehns. Geblitzt wird heute unter anderem in Berlin-Lichtenberg Köpenicker Chaussee. Dankeschön, Axel. Melden Sie gerne jederzeit Staus und Blitzer mit der kostenlosen Telefonnummer 08000 79 89 99. Natürlich auch als WhatsApp ins Studio. Danke und kommen Sie gut an.
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1: Hallo, ja, lassen Sie die zweite Tageshälfte locker angehen. Ne? Wir haben bestimmt heute schon alle viel geschafft. Jetzt gleich Marianne Rosenberg und vorher Thomas Anders und Florian Silber.

Schlagerradio, hör auf dein Herz. Und die Hundefans in Berlin-Brandenburg, die sollten auf jeden Fall auch wissen, dass auch Marianne Rosenberg eine kleine Hündin hat. Shiva heißt sie.

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2: Dominik hat um den Buchstaben T gespielt.
3: Mädchenname.
4: Tina.
2: Musikinstrument.
4: Tuba.
3: Tier.
4: Tiger.
2: Stadt in der Welt.
4: Stadt der Welt.
3: Irgendeine Stadt.
2: Gibt eine Band, die so heißt.
4: Oh, die
3: Hotel.
4: Super. Tokio.
2: Ja.
3: Farbe.
4: Türkis.
2: Märchenfigur.
4: Toll.
3: Ui.
2: Hast du Troll gesagt?
3: Ja, das war noch 6. Ja,
2: würde ich mitnehmen.
3: Ja,
2: würde ich sagen, ne?
3: 6 hast du geschafft, ja.
2: 6 von 10.

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7: Ich bin Jerome Nussbaum. Im Prozess um den Tod eines Polizisten in Lauchhammer hat das Landgericht Cottbus den Angeklagten wegen eines verbotenen Autorennens mit Todesfolge verurteilt. Der 37-jährige Pole muss deshalb 10,5 Jahre ins Gefängnis. Die Staatsanwaltschaft hatte dagegen lebenslang wegen Mordes gefordert. Der Angeklagte hatte den 32-jährigen Polizisten aus Dresden bei einer Verfolgungsjagd erfasst. Die Beamten waren im Süden Brandenburgs wegen Autodiebstählen im Einsatz. Berlins Schulen sollen sauberer werden, dabei helfen soll eine neue App. Die haben in einigen Bezirken die Hausmeister schon auf ihren Tablets, um den Reinigungszustand jedes einzelnen Raumes zu dokumentieren. Arbeiten die Firmen nicht ordentlich, sollen die Mängel so schnell wie möglich erfasst und abgestellt werden. Die Senatsbildungsverwaltung plant, dass bis zum Jahresende alle Schulen die App nutzen können. Im Süden Brandenburgs ist die Feuerwehr wegen starker Regenfälle seit dem Abend zu zahlreichen Einsätzen ausgerückt. Unter anderem mussten in Cottbus und Burg umgestürzte Bäume von Straßen und Oberleitungen geräumt werden. Von einer Unwetterwarnung des Deutschen Wetterdienstes waren vorher auch Potsdam-Mittelmark und Teltow-Fleming betroffen. Bis zu 30 Liter Regen pro Quadratmeter wurden erwartet. Am Morgen konnte die Warnung wieder aufgehoben werden. Im Otto-Park in Berlin-Moabit ist am Abend ein Mann niedergestochen worden. Er wurde nach Angaben der Rettungskräfte schwer verletzt. Laut BZ besteht aber keine Lebensgefahr. Vorher soll ein Streit eskaliert sein. Die Polizei sperrte den Tatort nach dem Angriff weiträumig ab.
8: Jetzt kompetent und zuverlässig das Wetter bei uns in der Region. Die erste Tageshälfte durchweg grau mit Regen, vor allem im Norden Brandenburgs und in Berlin, der sich aber langsam abschwächt und abzieht. Und im Süden gibt es sogar mal ein paar Auflockerungen später am Nachmittag und Abend, aber auch einzelne Gewitter mit Starkregen und Windböen. Höchsttemperatur von Nord nach Süd 11 bis 17 Grad, in Berlin 14. Und der Schlagerradio-Wettertrend morgen relativ ähnlich.
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8: Immer noch knappe 20 Minuten Stau in Berlin-Neukölln auf der Karl-Marx-Straße, vor allen Dingen zwischen Ganghofer Straße und Buschkrug-Allee. In Brandenburg weiterhin Probleme auf der A9. Bergungsarbeiten laufen zwischen Niemegk und Klein-Marzehns. 33 Minuten Stau dort. Und geblitzt wird in Berlin-Charlottenburg am Saatwinkler-Damm. Dankeschön, Michael. Und außerdem in Cottbus Franz-Mehring-Straße. Melden Sie gerne jederzeit Staus und Blitzer mit der kostenlosen Telefonnummer 08000 79 89 99, natürlich auch als WhatsApp ins Studio. Danke und kommen Sie gut an.
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0: 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Ja, das klingt nach Spaghetti und rotem Wein zum Beispiel und Cappuccino. Fester Italiener mit Rosanna Rocci. Aber auch eine schöne Vollkornstulle mit Bergkäse ist was Patentes und Mittagrum, finde ich jedenfalls. Und dazu jetzt eine neue Folge von...
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2: One, check, two, was liegt heute an, Kollege Olo?
3: Guten Morgen, Captain. Oh, die schwarz-rote Koalition feiert Einjähriges.
2: Ach, meine jüngste Nichte ist jetzt auch ein Jahr alt. Jetzt wird mir einiges klar.
3: Was denn?
2: Ja, die brabbelt auch nur vor sich hin und keiner versteht's und heult wegen jeder Kleinigkeit. Achtung, Kevin Crew, Fräulein Schieber, bitte ins Cockpit.
4: Ja, Captain.
2: Alles gut bei Ihnen da hinten?
4: Ja, Bergfest. Was freue ich mich auf ein schönes Bier nach Feierabend?
2: Och, enttäuschend. Sehr enttäuschend.
4: Was?
2: Ja, nach Feierabend.
4: Wussten Sie, dass es bald Bier aus Abwasser geben könnte?
2: Bald? Führen wir das nicht hier seit Jahren an Bord? Das ist aus Holland. Mehr Spülwasser geht ja nicht, ne?
4: Nehmt ernst, Chef. Studenten aus München haben Bier aus Abwasser gebraut. Mit Erfolg.
2: Münchner Abwasser?
4: Ja.
2: Das ist gar nicht mal so gut. Dann kostet die Mars-Oktoberfest-Bier bald doppelt so viel. Hat aber mehr Inhaltsstoffe. Und farblich ändert sich ja kaum was. Geschmacklich wohl auch nicht, ne?
4: Also diese Studierenden haben das Wasser ja wieder so sauber bekommen, dass es sogar dem Reinheitsgebot entspricht. Unter anderem mit Wasserstoffperoxid.
2: Wasserstoffperoxid? Ja, logisch. Kühles Blondes.
4: Entschuldigung, hätten Sie ein frisch gezapftes Hautpilz?
5: Nein.
2: So, Lana, Flug oder Tower meldet, Charlies Club in der Haupthalle hat mal wieder gegen das Abwassergesetz verstoßen.
4: Oh, wieso?
2: Ja, die haben dort Aperol Spritz ausgeschenkt.
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10: Ich bin Sebastian Schade. Im Kreis Dahme-Spreewald sind die drohenden Gebührenbescheide für Rettungsdiensteinsätze vorerst ausgesetzt worden. Das teilte der Landkreis mit. Demnach haben Kreis, Krankenkassen und Gesundheitsministerium ihre Gespräche über die Finanzierung wieder aufgenommen. Landrat Herzberger sprach von einer Annäherung. Der Kreis hatte die Gespräche in der vergangenen Woche für gescheitert erklärt und Bescheide an Patienten angekündigt. In Berlin-Kreuzberg ist im Görlitzer Park die Polizei gegen einen aggressiven Mann vorgegangen. Laut der Behörde habe der 32-Jährige zuvor einen anderen Mann mit einer Glasflasche am Kopf verletzt. Als der Mann begann, sich offenbar selbst zu verletzen, setzte die Polizei einen Taser ein. Das Kreuzfahrtschiff mit dem Hunter-Virus-Ausbruch darf die Kanaren nicht anlaufen. Das entschied die dortige Regionalregierung. Dessen Chef Clavijo sagte zur Begründung, es fehlten Garantien für die Sicherheit der Bevölkerung angesichts der Gefahr, die von dem Virus ausgehe. Er wolle sich nun mit Ministerpräsident Sanchez treffen. Zuvor hatte das spanische Gesundheitsministerium ein Anlaufen eines Hafens auf den Kanarischen Inseln erlaubt. Das niederländische Kreuzfahrtschiff liegt derzeit vor Kap Verde. Bislang sind 3 Reisende an dem Hunter-Virus gestorben, darunter ein Deutscher. In der Straße von Hormuz ist ein französischer Frachter beschossen worden.
11: Nach Angaben der französischen Reederei wurde das Containerschiff beschädigt, mehrere Besatzungsmitglieder wurden verletzt. Seit Wochen blockiert der Iran den Schiffsverkehr durch die Straße von Hormuz. Die USA hatten deshalb am Montag eine Geleitschutzmission für Handelsschiffe begonnen, sie inzwischen aber wieder ausgesetzt. Präsident Trump erklärte, während der Pause solle geprüft werden, ob ein Friedensabkommen mit dem iranischen Regime möglich sei. Timo Wiesner, Redaktion.
10: Trotz der einseitigen ukrainischen Feuerpause hat Russland seine Angriffe auf das Nachbarland fortgesetzt. Nach Angaben lokaler Behörden wurde im Gebiet Sumy eine Frau getötet. In der Region Saporischschja trafen Angriffe eine Industrieanlage. Die ukrainische Waffenruhe war in der Nacht in Kraft getreten. Sie soll unbefristet gelten, solange Russland nicht angreift. Zuvor hatte Moskau für Freitag und Samstag eine Feuerpause rund um die Feiern zum sowjetischen Sieg über Nazi-Deutschland angekündigt.
12: Jetzt kompetent und zuverlässig das Wetter bei uns in Berlin-Brandenburg. Und jetzt messen Schlagerradio-Wetterreporter in Berlin-Mitte am Alex 12 Grad, Eberswalde am Zoo 11, Frankfurt-Oder am Oderturm 12, Cottbus am Rathaus 16 Grad, Potsdam im holländischen Viertel und Brandenburg am Dom jetzt 12 Grad.

0: Die erste Tageshälfte durchweg grau mit Regen, vor allem im Norden Brandenburgs und in Berlin, der sich aber langsam abschwächt und abzieht. Und im Süden gibt es sogar mal ein paar Auflockerungen später am Nachmittag und Abend, aber auch einzelne Gewitter mit Starkregen und Windböen. Höchsttemperatur von Nord nach Süd 11 bis 17 Grad, in Berlin 14. Und der Schlagerradio-Wettertrend morgen relativ ähnlich.
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0: Immer noch knappe 20 Minuten Stau in Berlin-Neukölln auf der Karl-Marx-Straße, vor allen Dingen zwischen Ganghofer Straße und Buschkrug-Allee. In Brandenburg weiterhin Probleme auf der A9. Bergungsarbeiten laufen zwischen Niemegk und Kleinmarzehns. 33 Minuten Stau dort. Und geblitzt wird in Berlin-Charlottenburg am Saatwinkler-Damm. Dankeschön, Michael. Und außerdem in Cottbus Franz-Mehring-Straße. Melden Sie gerne jederzeit Staus und Blitzer mit der kostenlosen Telefonnummer 08000 79 89 99. Natürlich auch als WhatsApp ins Studio. Danke und kommen Sie gut an.
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0: Hallo, wir machen Platz für den nächsten Riesenohrwurm und der kommt von Julian Reim. Euphorisch, euphorisierend und heißt auch Euphorie.
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Schlagerradio, hör auf dein Herz mit echter Gänsehautmusik, ne, von Marius Müller-Westernhagen. Freiheit. Und wer weiß, vielleicht inspiriert ja der nächste Schlager hier werdende Eltern bei uns in Berlin-Brandenburg zu einem ganz besonderen weiblichen Vornamen, der nicht mehr so oft vorkommt. Hier ist Kerstin Ott mit Rosalinde. 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

0: Unsere Hymne, Schlagerradio mit Mitch Keller, Hör auf dein Herz, und gleich gibt's Musik von Unheilig. Und den konnten wir jetzt bei Sing mein Song, das Tauschkonzert, sehen. Ja, ganz frisch gestartet jetzt Ende April, die ersten Folgen. Unheilig mit dabei, die Scorpions zum Beispiel aus Hannover mit dabei, Mark Forster. Und der Graf von Unheilig, der war auf jeden Fall sowas von gerührt nach dem Abend, an dem die anderen Künstler Unheilig-Lieder gesungen haben.
1: Heute war der Unheilig-Abend, der ist gerade zu Ende gegangen. Ich glaube, das war der emotionalste Abend meines Lebens. Das war eine Reise, die war unglaublich. Ich bin sehr, sehr stolz auf alles, was heute passiert ist. Viele, viele tolle Künstler, viele, viele tolle Lieder. Ich bin total emotional gewesen und bin aber so glücklich. Ich bin so glücklich. Ich kann das gar nicht in Worte fassen.
0: Und in der nächsten Folge dann Dienstag auf Vox, 12.05. ist das, bei Sing mein Song, das Tauschkonzert, werden Giovanni Zarella-Lieder gesungen. Das wird bestimmt auch mega. Jetzt Unheilig bei Schlagerradio. Glück auf das Leben.
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6: Ich bin Sebastian Scharte. Das Berliner Verwaltungsgericht hat die Videoüberwachung und die Ausweiskontrollen in einigen Freibädern für zulässig erklärt. Das Gericht gab damit den Berliner Bäderbetrieben recht. Die Richter erklärten, die Eingriffe in die Rechte der Badegäste durch Kameras und Ausweiskontrollen seien gering. In Eberswalde ist bei Bauarbeiten an der Johanneskirche eine Bombe gefunden worden. Nach aktuellem Stand soll die Bombe am Samstag entschärft werden. Derzeit wird ein Evakuierungsplan von der Stadt vorbereitet. Nach dem Fund wurde auf der Baustelle vorübergehend ein Baustopp verhängt.
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6: Im Bezirk Marzahn-Hellersdorf gibt es erstmals einen Kinder- und Jugendbeauftragten. Laut dem Bezirksamt werde der Pädagoge und Politikwissenschaftler Paul Joder das Amt bekleiden. Er solle den Aktionsplan Kinderfreundliche Kommune umsetzen. Ziel sei es, die Rechte von Kindern und Jugendlichen auf lokaler Ebene zu stärken.
7: Jetzt kompetent und zuverlässig das Wetter bei uns in der Region. Die erste Tageshälfte durchweg grau mit Regen, vor allem im Norden Brandenburgs und in Berlin, der sich aber langsam abschwächt und abzieht. Und im Süden gibt es sogar mal ein paar Auflockerungen später am Nachmittag und Abend, aber auch einzelne Gewitter mit Starkregen und Windböen. Höchsttemperatur von Nord nach Süd 11 bis 17 Grad, in Berlin 14. Und der Schlagerradio-Wettertrend morgen relativ ähnlich.
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7: Voll weiter in Berlin-Neukölln und zwar auf der Karl-Marx-Straße stadtauswärts zwischen Ganghofer Straße und Buschkrug-Allee 20 Minuten Stau. Und dann auch in Weißensee, Berliner Allee zwischen Buschallee und Pistoriusstraße brauchen Sie stadteinwärts 15 bis 20 Minuten. Und in Brandenburg auf der A9 Baustellenstau zwischen Niemeck und Kleinmarzins. Geblitzt wird unter anderem heute an der A10 mit dem Anhängerhöhe Michendorf. Staus und Blitzer melden Sie kostenlos mit der 08000 79 89 99. Auch gern als WhatsApp hier ins Studio und kommen Sie gut an.
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Und Brandenburgs neuer Bildungsminister Gordon Hoffmann, der geht gerade wieder mal zur Schule. Und das, obwohl er die Schule eigentlich früher nicht mochte. Das hat er nämlich nebenbei dann auch mal erzählt. Er hat sich als stinkend faul in der Schul- und Ausbildungszeit selbst bezeichnet, wäre fast einer der Jugendlichen ohne Abschluss geworden und habe den Abschluss der 10. Klasse dann nur mit Hängen und Würgen geschafft und später allerdings im zweiten Bildungsweg studiert. Ja, und jetzt macht er das wahr, was er angekündigt hat am Tag seiner Vereidigung als Bildungsminister. Ich habe vor, ganz viele Schulen zu besuchen und mit den Leuten zu sprechen. Heute ist er zum Beispiel in Potsdam in der Schule und in Neustadt-Dosse und morgen geht's nach Briesen und Fürstenwalde-Spree.

Schlagerradio, hör auf dein Herz mit Nino de Angelo und Flieger und gleich unter anderem Vincent Groß und auch Ben Zucker ist erst noch zu hören. Ja, nervig sind doch blockierte Sonnenliegen rund um den Hotelpool. Ne? Das ist ja so ein Klischee, was ja angeblich wir Deutschen ganz oft machen. Und es scheint so, als ob das wirklich wahr ist, denn es gibt hier einen Fall, der vor Gericht verhandelt wurde. Ein Reisender hat gegen den Veranstalter geklagt, weil er sagt, jeden Morgen schon ab 6 Uhr seien die Liegen am Pool gegen die herrschenden Regeln, denn das wird ja auch oft drangeschrieben, machen Sie das bitte nicht, ja, gegen die Regeln mit Handtüchern reserviert und es ist teilweise gar nicht genutzt worden, da waren Handtücher drüber und dann kam auch gar keiner. Und der Reisende sagt in der Klage, also für mich und meine Familie sei der Pool ganz wichtig gewesen, deshalb habe ich mich für die Reise entschieden. Und er hat doch tatsächlich in diesem Einzelfall gewonnen, denn die blockierten Liegen seien ein Mangel und deswegen muss er 15% weniger bezahlen und hat, weil das auch eine hochpreisige Reise war, knapp 1000 Euro zurückbekommen. Also ehrlich, mir wäre das, glaube ich, irgendwie zu stressig gewesen, da jetzt im Nachhinein noch zu klagen und sich die Enttäuschung da irgendwie von dem Urlaub immer noch vor Augen zu führen. Ganz ehrlich, also wenn ich gemerkt hätte, ey, da liegen Handtücher drauf und da kommt stundenlang keiner, hätte ich es einfach weggenommen. Weil moralisch ist es eh unter aller Kanone, oder?

0: Mittwoch und grüßen Sie auch gerne mal zwischendurch mit der 08079 89 99. Kostenlos. Am besten WhatsApp-Sprachnachricht schicken. Das hat auch Carmen aus Merseburg gemacht.
1: Ganz liebe Grüße aus Merseburg gehen rüber an den Thomas aus Leipzig.
0: Und jetzt einen schönen Nachmittag für Sie alle mit Musik von DJ Ötzi als erstes bei Emmy.
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11: Ich bin Sebastian Schade. Im Kreis Dahme-Spreewald sind die drohenden Gebührenbescheide für Rettungsdiensteinsätze vorerst ausgesetzt worden. Das teilte der Landkreis mit. Demnach haben Kreis, Krankenkassen und Gesundheitsministerium ihre Gespräche über die Finanzierung wieder aufgenommen. Landrat Herzberger sprach von einer Annäherung. Der Kreis hatte die Gespräche in der vergangenen Woche für gescheitert erklärt und Bescheide an Patienten angekündigt. In Berlin-Kreuzberg ist im Görlitzer Park die Polizei gegen einen aggressiven Mann vorgegangen. Laut der Behörde habe der 32-Jährige zuvor einen anderen Mann mit einer Glasflasche am Kopf verletzt. Als der Mann begann, sich offenbar selbst zu verletzen, setzte die Polizei einen Taser ein. Das Kreuzfahrtschiff mit dem Hunter-Virus-Ausbruch darf die Kanaren nicht anlaufen. Das entschied die dortige Regionalregierung. Dessen Chef Clavijo sagte zur Begründung, es fehlten Garantien für die Sicherheit der Bevölkerung angesichts der Gefahr, die von dem Virus ausgehe. Er wolle sich nun mit Ministerpräsident Sanchez treffen. Zuvor hatte das spanische Gesundheitsministerium ein Anlaufen eines Hafens auf den Kanarischen Inseln erlaubt. Das niederländische Kreuzfahrtschiff liegt derzeit vor Kap Verde. Bislang sind 3 Reisende an dem Hunter-Virus gestorben, darunter ein Deutscher. In der Straße von Hormuz ist ein französischer Frachter beschossen worden.
12: Nach Angaben der französischen Reederei wurde das Containerschiff beschädigt, mehrere Besatzungsmitglieder wurden verletzt. Seit Wochen blockiert der Iran den Schiffsverkehr durch die Straße von Hormuz. Die USA hatten deshalb am Montag eine Geleitschutzmission für Handelsschiffe begonnen, sie inzwischen aber wieder ausgesetzt. Präsident Trump erklärte, während der Pause solle geprüft werden, ob ein Friedensabkommen mit dem iranischen Regime möglich sei. Timo Wiesner, Redaktion.
11: Trotz der einseitigen ukrainischen Feuerpause hat Russland seine Angriffe auf das Nachbarland fortgesetzt. Nach Angaben lokaler Behörden wurde im Gebiet Sumy eine Frau getötet. In der Region Saporischschja trafen Angriffe eine Industrieanlage. Die ukrainische Waffenruhe war in der Nacht in Kraft getreten. Sie soll unbefristet gelten, solange Russland nicht angreift. Zuvor hatte Moskau für Freitag und Samstag eine Feuerpause rund um die Feiern zum sowjetischen Sieg über Nazi-Deutschland angekündigt.
13: Jetzt kompetent und zuverlässig das Wetter bei uns in Berlin und Brandenburg. Schlagerradio-Wetterreporter melden aktuell 13 Grad in Berlin-Mitte am Alex, 12 Grad in Eberswalde am Zoo, 13 Grad auch in Frankfurt-Oder am Oderturm, 17 Grad in Cottbus am Rathaus, 13 Grad in Potsdam im holländischen Viertel und ebenfalls 13 Grad in Brandenburg am Dom. Aktuell grau in grau und verregnet. Der Schlagerradio-Wettertrend. Nachts bedeckt, aber überwiegend trocken, mit Tiefstwerten um die 7 Grad. Morgen am Donnerstag ebenfalls bewölkt und mit Schauern bei Höchstwerten bis zu 12.

0: Grad.
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2: Aktuell staut es sich in Berlin-Neukölln auf der Karl-Marx-Straße bis zur Buschkrug-Allee. Brauchen Sie hier aktuell 40 Minuten länger. Generell rund um den Richard-Kiez planen Sie mindestens 10 Minuten mehr Zeit ein. In Brandenburg hingegen sieht es ganz gut aus auf den Straßen. Geblitzt wird zurzeit in Berlin-Tiergarten auf der Paulstraße in der 30er-Zone. Danke an Charlotte. Und auch in Brandenburg wird geblitzt, zum Beispiel in Falkensee auf der Rotkehlchenstraße in der 30er-Zone. Wenn Sie auch noch etwas gesehen haben, Staus und Blitzer, melden Sie kostenlos unter der 08000 79 89 99. Kommen Sie gut an.
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2: Hallo, damit ist es kurz nach drei an diesem Mittwochnachmittag und wir starten schwungvoll. Jetzt erst einmal mit Ross Anthony. Darum gibt es Liebe.

Pur mit Hörgut zu, hier bei Schlagerradio um kurz nach drei. Egal ob Regen oder Sonnenschein hier bei uns in Berlin und Brandenburg, wir sorgen natürlich mit Schlagermusik für richtig gute Laune, so wie jetzt mit Maik Leon Grosch und Dein Leben.

0: 10.
1: Ja, auch von mir. Hallöchen. An dieser Stelle war das aber Hallöchen von Stereo Act hier bei Schlagerradio. Hör auf dein Herz um 3:15 an diesem Mittwoch. Folgendes Szenario kennen Sie doch wahrscheinlich alle, oder? Man fliegt in den Urlaub oder kommt vom Urlaub zurück nach Hause und stellt dann fest, oh Gott, der Koffer ist nicht mitgekommen, der ist irgendwie unterwegs verloren gegangen oder ist vielleicht gar nicht erst mitgeflogen. Meist ist das Ganze ja gar nicht so problematisch. Man sagt bei der Airline Bescheid und die sorgen dann dafür, dass der Koffer nachgeliefert wird. Oft auch direkt bis vor die eigene Haustür. Allerdings hat sich das Ganze jetzt ein bisschen schwieriger gestaltet, denn in dem Fall von Pavel Talenkin handelte es sich nicht um seinen Koffer, sondern um den wohl wichtigsten Filmpreis, den man gewinnen kann, und zwar seinen Oscar. Den bekam er nämlich im März für den besten Dokumentarfilm und wollte mit ihm dann auch natürlich im Handgepäck, weil er ihn nicht aus den Augen lassen wollte, von New York nach Frankfurt fliegen. Nun gab es folgendes Problem. Die US-Behörden hatten befürchtet, man könne den Oscar als Schlagwaffe missbrauchen und haben deswegen dafür plädiert, dass er letzten Endes doch in den Frachtraum kommt. Weil es dafür keinen Koffer mehr gab, wurde kurzerhand ein Karton organisiert, da wurde der Oscar reingepackt und angeblich dann auch ins Flugzeug geladen. Ja, das Erwachen kam dann, wie gesagt, in Frankfurt am Flughafen. Das Ganze ist jetzt schon 2 Monate her und jetzt erst hat die Lufthansa es geschafft, dafür zu sorgen, dass der Regisseur seinen Oscar wieder zurückbekommt. Sie haben ihn gefunden in der Zwischenzeit und haben ihn dann jetzt auch persönlich an den Gewinner wieder übergeben. Ja, vielleicht behalten Sie sich diese Geschichte im Hinterkopf, wenn Ihr Koffer das nächste Mal verloren geht und dann denken Sie sich, okay, da waren jetzt vielleicht nur 2, 3 Schlüppis drin und nicht wie bei dem Herrn Pavel Talenkin. Ein ganzer Oscar. Weiter geht es jetzt hier mit Valeries Garten. Nächstes Mal am Ende der Welt hier bei Schlagerradio.

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1: Hollywood-Star George Clooney ist ja der richtig beliebte Promi überhaupt bei den Männern. Und heute wird er 65.
2: 65 Jahre alt. Ja. Ich hätte ihn nun fast gesagt, das sieht man ihm nicht an.
1: Er allerdings sieht aus wie 30.
2: Naja, ich habe aber so letzten Film gesehen, da sah er ziemlich alt aus. Und er hat natürlich so einen 100-Tage-Bart und sieht damit natürlich nicht so attraktiv aus, wie man ihn sonst kennt.
1: Ja, ich wollte gerade sagen, früher war so der Hollywood-Hottie. Ja, heute ist er so der Vollzeit-Papa.
3: Wenn man 25 wird, denkt man sich, ja, lass es uns feiern. Mit 65 hingegen denkt man eher, lass es uns einfach ignorieren.
2: Frisch aus Mallorca zurück. Dominik ist jetzt dran bei uns. Hallo, guten Morgen. Wo soll es denn für dich diesen Sommer hingehen?
4: Ja, vielleicht auch nach Spanien, ne?
1: Schön. 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
13: Ich bin Sebastian Schade. Das Berliner Verwaltungsgericht hat die Videoüberwachung und die Ausweiskontrollen in einigen Freibädern für zulässig erklärt. Das Gericht gab damit den Berliner Bäderbetrieben Recht. Die Richter erklärten, die Eingriffe in die Rechte der Badegäste durch Kameras und Ausweiskontrollen seien gering. In Eberswalde ist bei Bauarbeiten an der Johanneskirche eine Bombe gefunden worden. Nach aktuellem Stand soll die Bombe am Samstag entschärft werden. Derzeit wird ein Evakuierungsplan von der Stadt vorbereitet. Nach dem Fund wurde auf der Baustelle vorübergehend ein Baustopp verhängt.
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13: Im Bezirk Marzahn-Hellersdorf gibt es erstmals einen Kinder- und Jugendbeauftragten. Laut dem Bezirksamt werde der Pädagoge und Politikwissenschaftler Paul Jurda das Amt bekleiden. Er solle den Aktionsplan Kinderfreundliche Kommune umsetzen. Ziel sei es, die Rechte von Kindern und Jugendlichen auf lokaler Ebene zu stärken.
1: Jetzt kompetent und zuverlässig, das Wetter bei uns in der Region. Aktuell grau in grau und verregnet hier bei uns in Berlin und Brandenburg. Der Schlagerradio-Wettertrend, morgen am Donnerstag ebenfalls bewölkt und mit Schauern, mit Höchstwerten bis zu 12 Grad.
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1: Aktuell staut es sich in Berlin-Neukölln auf der Karl-Marx-Straße bis zur Buschkrug-Allee. Brauchen Sie hier aktuell 40 Minuten länger. generell rund um den Richard Kiez planen sie mindestens 10 Minuten mehr Zeit ein. In Brandenburg hingegen sieht es ganz gut aus auf den Straßen. Geblitzt wird zurzeit in Berlin-Tiergarten auf der Paulstraße in der 30er-Zone. Danke an Charlotte. Und auch in Brandenburg wird geblitzt, zum Beispiel in Falkensee auf der Rotkehlchenstraße in der 30er-Zone. Wenn Sie auch noch etwas gesehen haben, Staus und Blitzer, melden Sie kostenlos unter der 08000 79 89 99. Kommen Sie gut an.
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Schlagerradio, hör auf dein Herz, hier mit Anna-Maria Zimmermann, 1000 Träume Wald, Tornero, hier um 3:45 an diesem Mittwoch und gleich unsere Let's Dance Tanzgöttin, möchte man ja fast schon sagen, Anna-Karina Wojcak. Ja, für sie läuft es aktuell richtig, richtig gut bei Let's Dance auf dem Parkett. Sie ist jetzt unter den Top 6 und tatsächlich auch die letzte verbliebene Frau. Es ist bisher in diesen 15 Staffeln noch nie vorgekommen, dass nur eine einzige Frau unter den Top 6 ist. Mit ihr dabei auch unser Schlagerstar Ross Anthony. Er tanzt nach wie vor noch auf dem Parkett, sowie auch Gustav Schäfer, der Schlagzeuger von Tokyo Hotel. Außerdem Jan Kittmann, der Schauspieler, der Ninja Warrior Star Joel Matli und auch der Rapper Milano ist noch mit dabei. Es ist und bleibt auf jeden Fall spannend, so wie es weitergeht. Ja, aber eine Sache ist schon relativ häufig passiert, und zwar bereits zum 9. Mal in den 15 Staffeln hat der Disco-Fox-Fluch zugeschlagen. Dieser Fluch besagt, dass der Gewinner oder in diesem Fall die Gewinnerin vom Disco-Fox-Marathon in der darauf folgenden Sendung rausfliegt. Ja, und auch dieses Jahr war es so. Nadja ist am vergangenen Freitag rausgeflogen bei Let's Dance und damit bleibt ja nur noch Anna-Karina Wojcak als einzige Frau übrig. Wir drücken unseren Schlagerstars auf jeden Fall weiterhin die Daumen. Und weil sie ja nicht nur gut tanzen kann, sondern auch richtig gut singen kann, hören wir jetzt mal rein. Anna-Karina Wojcak, dieses Gefühl hier bei Schlagerradio. Kennst

0: Kurz vor vier an diesem verregneten Mittwochnachmittag. Aber wir heben die Stimmung durch richtig gute Schlagermusik. Wie jetzt gleich. Wolfgang Petri, Beatrice Egli und auch Bernhard Brink haben wir dabei in der nächsten halben Stunde. Außerdem verrät Bernhard Brink, wann er das erste Mal eine Interaktion mit einem Fan hatte.
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1: Ich bin Sebastian Scharte. In Berlin soll eine 46-jährige Frau versucht haben, ihren schlafenden Ehemann mit einem Messer zu töten. Laut der Generalstaatsanwaltschaft habe die Frau aus Eifersucht und übersteigertem Besitzdenken gehandelt. Die 46-Jährige sitzt inzwischen wegen versuchten Mordes in Untersuchungshaft. In Königs Wusterhausen hat der Bau eines Trainingszentrums für Zollbeamte begonnen. Wie die ARD berichtet, sollen auf dem Gelände mehrere Trainingshallen entstehen. Geplant sind unter anderem ein Schießstand, ein Einsatztrainingsgebäude und eine Sporthalle. Trainieren sollen dort vor allem bewaffnete Zollbeamte sowie Spürhundeeinheiten. In Baden-Württemberg haben Grüne und CDU ihren neuen Koalitionsvertrag vorgestellt. Grünen-Spitzenkandidat Özdemir sagte in Stuttgart, Schwerpunkte seien der Abbau von Bürokratie und schnellere Unternehmensgründungen. CDU-Politiker Hagel erklärte, der Vertrag orientiere sich daran, was gut für Baden-Württemberg sei. Beide Parteien regieren bereits gemeinsam. Özdemir soll kommende Woche zum neuen Ministerpräsidenten gewählt werden. Die Landtagswahl im März hatten die Grünen knapp vor der CDU gewonnen. China hat im Irankrieg einen umfassenden Waffenstillstand gefordert.
2: Außenminister Wang sagte, der Krieg gefährde den regionalen und globalen Frieden. China gilt wegen seiner engen Beziehungen zu Teheran als wichtiger Vermittler. Der iranische Außenminister Araghchi war am Morgen zu Gesprächen in Peking eingetroffen. Aus pakistanischen Vermittlerkreisen hieß es unterdessen, die USA und der Iran stünden kurz vor einer Einigung zur Beendigung des Krieges. US-Präsident Trump drohte dem Iran erneut mit Bombardierungen, falls ein Abkommen scheitern sollte. Ulrike Klein, Redaktion.
1: Die Europäische Kommission will Armut beenden. Um das zu erreichen, legte sie nun erstmals eine EU-weite Anti-Armuts-Strategie vor. Ein Schwerpunkt liegt dabei auf der Bekämpfung von Kinderarmut. Als Maßnahmen werden besserer Zugang zu Bildung, Gesundheitsversorgung und Betreuung genannt. Auch Beratungsangebote und Hilfen für die psychische Gesundheit sollen gestärkt werden. Außerdem will die Kommission stärker gegen Wohnungsnot vorgehen.
3: Jetzt kompetent und zuverlässig das Wetter bei uns in Berlin und Brandenburg. Schlagerradio-Wetterreporter melden aktuell 13 Grad in Berlin-Mitte am Alex, 12 Grad in Eberswalde am Zoo, 13 Grad auch in Frankfurt-Oder am Oderturm, 17 Grad in Cottbus am Rathaus, 13 Grad in Potsdam im holländischen Viertel und ebenfalls 13 Grad in Brandenburg am Dom. Aktuell grau in grau und verregnet. Der Schlagerradio-Wettertrend. Nachts bedeckt, aber überwiegend trocken, mit Tiefstwerten um die 7 Grad. Morgen am Donnerstag ebenfalls bewölkt und mit Schauern bei Höchstwerten bis zu 12 Grad.
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3: Aktuell staut es sich in Berlin-Neukölln auf der Karl-Marx-Straße bis zur Buschkrug-Allee. Brauchen Sie hier aktuell 40 Minuten länger. Generell rund um den Richard-Kiez planen Sie mindestens 10 Minuten mehr Zeit ein. In Brandenburg hingegen sieht es ganz gut aus auf den Straßen. Geblitzt wird zurzeit in Berlin-Tiergarten auf der Paulstraße in der 30er-Zone. Danke an Charlotte und auch in Brandenburg wird geblitzt, zum Beispiel in Falkensee auf der Rotkehlchenstraße in der 30er-Zone. Wenn Sie auch noch etwas gesehen haben, Staus und Blitzer, melden Sie kostenlos unter der 08000 79 89 99. Kommen Sie gut an.
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3: Hallo, kurz nach 4 an diesem Mittwochnachmittag und ich begleite Sie mit passender Musik zum heutigen Wetter. Eloy de Jong, Barfuß im Regen.

Wolfgang Petri, verlieben, verloren, vergessen, verzeihen, hier bei Schlagerradio um kurz nach vier. Svenja aus Cottbus scheint den Regen sogar zu genießen. Sie schreibt, Regen auf dem Dach, Tee in der Hand, Schlager im Ohr, läuft. Machen Sie es sich jetzt auch schon schön gemütlich. Wir kümmern uns um die gute Laune, so wie jetzt mit Beatrice Egli und ihrem Alibi.

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0: Bernhard Brink mit Geliebt, gehasst, geweint hier bei Schlagerradio. Hör auf dein Herz um 3:15 an diesem Mittwoch. Bernhard Brink agiert nach wie vor sehr gern mit seinen Fans, zuletzt auf Instagram. Und da hat er verraten, wie denn so sein erster Fanmoment war, als er das erste Mal das Gefühl hatte, wow, jetzt bin ich so richtig berühmt.
1: Ja, ich habe gedacht, das wäre mein erster Fan-Moment. Das war sehr schön. Das war nach der ersten Hitparade. Werde nie vergessen, da komme ich, das muss man sich mal vorstellen heutzutage. Da lief in der Bar vom Hotel, lief die Hitparade. Und ich kam dann nach der Sendung mit den gleichen Klamotten noch von der Hitparade da rein. Und in der Bar drehten sich drei Menschen, saßen da und der Barmensch. Und drehten sich um und guckten mich an mit den Klamotten und hatten gerade in der Zeit, gerade eine Stunde vorher, die Hitparade gesehen. Waren Sie nicht gerade im Fernsehen? Sagt er zu mir, ja, ja, sag ich so. Ich dachte schon, jetzt bist du weltberühmt, das kennt dich jeder, das ist ja unglaublich. In der Bar, muss man sich vorstellen, lief die Hitparade. Heute läuft ja nicht mal mehr ein Champions-League-Spiel, weil die den Fernseher gar nicht mehr anhaben. Und da habe ich aber nur nicht gesehen, wie der sich umdrehte, so ein bisschen angewidert, weil er meinen Auftritt, glaube ich, scheiße fand. Aber ich war erstmal stolz wie Bolle.
0: Na, das kann ich mir vorstellen. So oder so ist es doch schön, wenn man irgendwas macht, was man liebt und dafür dann auch noch Anerkennung bekommt. Gut, jetzt in diesem Fall nicht ganz so positiv, aber immerhin musste er sich keinen Kommentar dazu anhören, sondern einfach nur einen Blick. Und wenn man darüber hinweg sieht, dann war das ja quasi schon ein Kompliment, was er da erhalten hat. Heute erhält er, glaube ich, noch deutlich häufiger Komplimente für seine Arbeit. Es sei ihm auch gegönnt. Und jemand, der auch häufig erkannt wird, weil sie im Fernsehen zu sehen ist, ist Ina Müller. Und jetzt hören wir sie hier mit Eichhörnchentag hier bei Schlagerradio.

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1: 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Schlagerradio um kurz vor 16:30. Zeit für den Kultschlager. Und dieser kommt von Rote Gitarren, Weißes Boot.

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17: Ich bin Sebastian Schade. In Berlin-Weißensee ist ein Kind von einer Straßenbahn angefahren und lebensgefährlich verletzt worden. Laut der Feuerwehr habe sich der Unfall an einem Fußgängerüberweg ereignet. Das Kind erlitt schwere Kopfverletzungen. Es wurde ins Krankenhaus gebracht. Der Straßenbahnfahrer erlitt einen Schock. Die Stadt Potsdam hat zum Schutz von Geflügelbeständen eine Allgemeinverfügung zur Newcastle-Krankheit erlassen. Hintergrund sind mehrere Ausbrüche der Krankheit in Brandenburg seit Februar. Verboten sind in Potsdam ab heute unter anderem Geflügelmärkte, Ausstellungen und das Fliegenlassen von Tauben bei Veranstaltungen, etwa bei Hochzeiten. Geflügelhalter müssen zudem auffällige Todesfälle oder Veränderungen bei ihren Tieren sofort untersuchen lassen.
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17: In Strausberg soll das Freibad am Straußsee ab Mitte Juni wieder öffnen. Laut der Stadtverwaltung könne das Bad nach jahrelanger Schließung früher als ursprünglich geplant genutzt werden. Mit einer Übergangslösung im Uferbereich soll vor allem für Kinder und unsichere Schwimmer mehr Sicherheit geschaffen werden.
18: Jetzt kompetent und zuverlässig das Wetter bei uns in der Region. Aktuell grau in grau und verregnet hier bei uns in Berlin und Brandenburg. Der Schlagerradio-Wettertrend. Morgen am Donnerstag ebenfalls bewölkt und mit Schauern, mit Höchstwerten bis zu 12 Grad.
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18: Aktuell staut es sich in Berlin-Neukölln auf der Karl-Marx-Straße bis zur Buschkrug-Allee. Brauchen Sie hier aktuell 40 Minuten länger. Generell rund um den Richard Kiez planen sie mindestens 10 Minuten mehr Zeit ein. In Brandenburg hingegen sieht es ganz gut aus auf den Straßen. Geblitzt wird zurzeit in Berlin-Tiergarten auf der Paulstraße in der 30er-Zone. Danke an Charlotte, und auch in Brandenburg wird geblitzt, zum Beispiel in Falkensee auf der Rotkehlchenstraße in der 30er-Zone. Wenn Sie auch noch etwas gesehen haben, Staus und Blitzer, melden Sie kostenlos unter der 08000 79 89 99. Kommen Sie gut an.
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Thomas Anders, Florian Silbereisen, versuch's nochmal mit mir hier bei Schlagerradio um kurz nach 16:30. Manchmal reicht ein kleiner Moment, um das Herz ein bisschen wärmer zu machen. Und genau so einer spielt sich gerade bei Ihnen um die Ecke ab. Mitten in Berlin-Wedding sind 6 winzige Entenküken plötzlich ganz allein unterwegs gewesen. Verloren zwischen Straßenlärm und Alltag. Aber dann kommen Menschen, die hinschauen und handeln. Die Kleinen wurden liebevoll eingesammelt und jetzt werden sie versorgt und dürfen bald zurück in die Natur. Ist das nicht genau das Berlin, was man spüren möchte?

0: 1 Rudolf Kunze mit Leib und Seele hier bei Schlagerradio. Hör auf dein Herz um 16:45 an diesem Mittwoch. Und gleich für Sie Linda Hesse. Ich warte auf die Nacht.
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0: Kurz vor fünf an diesem Mittwoch. Ich begleite Sie auf der Zielgeraden Richtung Feierabend. Und das jetzt gleich mit Musik von Pietro Basil, Rosenstolz und auch Stefan Waggershausen haben wir dabei für Sie in der nächsten halben Stunde.
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6: Ich bin Sebastian Scharte. In Berlin soll eine 46-jährige Frau versucht haben, ihren schlafenden Ehemann mit einem Messer zu töten. Laut der Generalstaatsanwaltschaft habe die Frau aus Eifersucht und übersteigertem Besitzdenken gehandelt. Die 46-Jährige sitzt inzwischen wegen versuchten Mordes in Untersuchungshaft. In Königs Wusterhausen hat der Bau eines Trainingszentrums für Zollbeamte begonnen. Wie die ARD berichtet, sollen auf dem Gelände mehrere Trainingshallen entstehen. Geplant sind unter anderem ein Schießstand, ein Einsatztrainingsgebäude und eine Sporthalle. Trainieren sollen dort vor allem bewaffnete Zollbeamte sowie Spürhundeeinheiten. In Baden-Württemberg haben Grüne und CDU ihren neuen Koalitionsvertrag vorgestellt. Grünen-Spitzenkandidat Özdemir sagte in Stuttgart, Schwerpunkte seien der Abbau von Bürokratie und schnellere Unternehmensgründungen. CDU-Politiker Hagel erklärte, der Vertrag orientiere sich daran, was gut für Baden-Württemberg sei. Beide Parteien regieren bereits gemeinsam. Özdemir soll kommende Woche zum neuen Ministerpräsidenten gewählt werden. Die Landtagswahl im März hatten die Grünen knapp vor der CDU gewonnen. China hat im Irankrieg einen umfassenden Waffenstillstand gefordert.
7: Außenminister Wang sagte, der Krieg gefährde den regionalen und globalen Frieden. China gilt wegen seiner engen Beziehungen zu Teheran als wichtiger Vermittler. Der iranische Außenminister Araghchi war am Morgen zu Gesprächen in Peking eingetroffen. Aus pakistanischen Vermittlerkreisen hieß es unterdessen, die USA und der Iran stünden kurz vor einer Einigung zur Beendigung des Krieges. US-Präsident Trump drohte dem Iran erneut mit Bombardierungen, falls ein Abkommen scheitern sollte. Ulrike Klein, Redaktion.
6: Die Europäische Kommission will Armut beenden. Um das zu erreichen, legte sie nun erstmals eine EU-weite Anti-Armuts-Strategie vor. Ein Schwerpunkt liegt dabei auf der Bekämpfung von Kinderarmut. Als Maßnahmen werden besserer Zugang zu Bildung, Gesundheitsversorgung und Betreuung genannt. Auch Beratungsangebote und Hilfen für die psychische Gesundheit sollen gestärkt werden. Außerdem will die Kommission stärker gegen Wohnungsnot vorgehen.
8: Jetzt kompetent und zuverlässig das Wetter bei uns in Berlin und Brandenburg. Schlagerradio-Wetterreporter melden aktuell 13 Grad in Berlin-Mitte am Alex, 12 Grad in Eberswalde am Zoo, 13 Grad auch in Frankfurt-Oder am Oderturm, 17 Grad in Cottbus am Rathaus, 13 Grad in Potsdam im holländischen Viertel und ebenfalls 13 Grad in Brandenburg am Dom. Aktuell grau in grau und verregnet. Der Schlagerradio-Wettertrend. Nachts bedeckt, aber überwiegend trocken, mit Tiefstwerten um die 7 Grad. Morgen am Donnerstag ebenfalls bewölkt und mit Schauern bei Höchstwerten bis zu 12 Grad. Der Schlagerradio-Verkehrsservice. Derzeit nichts Auffälliges mehr auf den Straßen in Berlin und Brandenburg. Nirgendwo brauchen Sie aktuell länger als 15 Minuten. Geblitzt wird dafür zum Beispiel in Berlin-Treptow auf dem Eisenhutweg. Danke an Daniel. Außerdem in Berlin-Charlottenburg auf dem Saatwinkler-Damm in der 50er-Zone. Und auch in Brandenburg, zum Beispiel in Lindendorf auf der Frankfurter Straße in der 80er-Zone. Wenn Sie auch noch etwas gesehen haben, melden Sie Staus und Blitzer gern kostenlos unter der 08000 79 89 99. Kommen Sie gut an.
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8: Hallo, kurz nach 5 an diesem Mittwoch. Ich begleite Sie durch Ihren Feierabend und das jetzt mit Musik von Christine Stark, Barcelona.

Schlagerradio um kurz nach fünf mit Herwig Mitteregger und immer mehr. Ein bisschen grau über Berlin und Brandenburg, aber wissen Sie was? Das ist das perfekte Wetter für gute Musik und einen entspannten Feierabend, so wie jetzt mit

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0: Ja, dem kann ich nur zustimmen. Gib mir Sonne von Rosenstolz hier bei Schlagerradio. Hör auf dein Herz um 17.14 Uhr an diesem Mittwoch. Heute Morgen beim neuen Schlagerradio Morgen mit Inka und Norman ging es unter anderem um den neuen Teil von Der Teufel trägt Prada. Der zweite Teil ist jetzt offiziell in den Kinos gestartet und war zumindest den Zahlen entsprechend ein absoluter Erfolg.
1: Ich hatte früher mal deinen Job, hab ein paar aktuelle Teile von Chanel getragen. Hast du die Sachen noch? Nein, hab ich verschenkt. Wer verschenkt denn Chanel?
2: Sie sind nur hier, um uns durch diesen kleinen Skandal zu manövrieren.
3: Das am Ende war Meryl Streep und Anne Hathaway spielt auch mit und ich muss sagen, die sehen auch viel besser aus als vor 20 Jahren. Fragt man sich, was sie gemacht haben.
4: Tja, wird wohl ein bisschen Filler und Botox sein. Ganz natürlich wird das Ganze wohl nicht sein.
3: Der Film ist jetzt draußen und ist ein mega Erfolg.
0: Ja, also zumindest was die Zahlen anbelangt. Aber ich habe mal geguckt, was sie uns denn so geschrieben haben, ob sie den Film schon gesehen haben und was sie davon halten. Und da war so ziemlich alles dabei. Lisa aus Potsdam schreibt, als der erste Teil rauskam, war ich noch ein Teenie. Jetzt saß ich mit meiner eigenen Tochter im Kino und wir waren beide absolut begeistert. Ein echtes Mutterding. Oder auch Marc aus Erfurt schreibt, ich weiß noch, wie ich damals die DVD heimlich geguckt habe. Den neuen Teil jetzt auf der großen Leinwand zu sehen, fühlt sich an wie ein Klassentreffen mit alten Freunden. Miranda Priestly hat nichts von ihrem Biss verloren. Es gibt aber auch Stimmen, die sind sich nicht ganz so sicher, wie zum Beispiel hier Anja aus Greifswald. Sie schreibt, puh, schwierige Kiste. Die Schauspieler sind toll wie eh und je, aber das Original bleibt für mich unerreicht. Manche Klassiker sollte man vielleicht einfach ruhen lassen. Ja, und ich befürchte, genau das könnte mein Problem werden. Deswegen weiß ich noch nicht, ob ich mir den Film jetzt noch im Kino angucken werde oder ob ich warte, bis man ihn irgendwo zu Hause streamen kann. Dann ist es nicht ganz so schlimm, wenn er mir nicht gefallen sollte. Was mir aber auf jeden Fall gefällt, ist die Filmmusik. Denn nicht nur, dass Lady Gaga wohl einen kleinen Auftritt hat, nein, sie hat auch Musik beigetragen für den Film. Und meine absolute Lieblingskünstlerin Miley Cyrus hat ihren Song Walk of Fame nochmal neu aufgenommen und für den Film bereitgestellt. Ich meine, vom Titel her passt es ja schon mal sehr gut. Bei uns geht's jetzt auch weiter mit richtig guter Musik, so wie jetzt Stefan Waggershausen, Verzeihen Sie, Madame, hier bei Schlagerradio.

Der Kultschlager hier bei Schlagerradio um kurz vor 5:30 kommt von Marianne Rosenberg und recht hat sie, wenn sie sagt, Liebe kann so wehtun.

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10: Ich bin Sebastian Schade. In Berlin-Weißensee ist ein Kind von einer Straßenbahn angefahren und lebensgefährlich verletzt worden. Laut der Feuerwehr habe sich der Unfall an einem Fußgängerüberweg ereignet. Das Kind erlitt schwere Kopfverletzungen. Es wurde ins Krankenhaus gebracht. Der Straßenbahnfahrer erlitt einen Schock. Die Stadt Potsdam hat zum Schutz von Geflügelbeständen eine Allgemeinverfügung zur Newcastle-Krankheit erlassen. Hintergrund sind mehrere Ausbrüche der Krankheit in Brandenburg seit Februar. Verboten sind in Potsdam ab heute unter anderem Geflügelmärkte, Ausstellungen und das Fliegenlassen von Tauben bei Veranstaltungen, etwa bei Hochzeiten. Geflügelhalter müssen zudem auffällige Todesfälle oder Veränderungen bei ihren Tieren sofort untersuchen lassen.
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10: In Strausberg soll das Freibad am Straußsee ab Mitte Juni wieder öffnen. Laut der Stadtverwaltung könne das Bad nach jahrelanger Schließung früher als ursprünglich geplant genutzt werden. Mit einer Übergangslösung im Uferbereich soll vor allem für Kinder und unsichere Schwimmer mehr Sicherheit geschaffen werden.
11: Jetzt kompetent und zuverlässig, das Wetter bei uns in der Region. Aktuell grau in grau und verregnet hier bei uns in Berlin und Brandenburg. Der Schlagerradio-Wettertrend. Morgen am Donnerstag ebenfalls bewölkt und mit Schauern, mit Höchstwerten bis zu 12 Grad.
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11: Der Schlagerradio-Verkehrsservice. Derzeit nichts Auffälliges mehr auf den Straßen in Berlin und Brandenburg. Nirgendwo brauchen Sie aktuell länger als 15 Minuten. Geblitzt wird dafür zum Beispiel in Berlin-Treptow auf dem Eisenhutweg. Danke an Daniel. Außerdem in Berlin-Charlottenburg auf dem Saatwinkler-Damm in der 50er-Zone. Und auch in Brandenburg, zum Beispiel in Lindendorf auf der Frankfurter Straße in der 80er-Zone. Wenn Sie auch noch etwas gesehen haben, melden Sie Staus und Blitzer gern kostenlos unter der 08000 79 89 99. Kommen Sie gut an.
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Ute Freudenberg und Christian Leis auf den Dächern von Berlin hier bei Schlagerradio. Hör auf dein Herz um 17:45 an diesem Mittwoch. Es gibt ja nichts Schöneres, als einen Partner zu finden, der dasselbe Hobby teilt. Und wenn man das Ganze dann auch noch gemeinsam ausüben kann, ist das doch eigentlich schon mal die perfekte Grundlage für eine glückliche Beziehung, oder? In Niedersachsen ist das Ganze jetzt allerdings ein wenig ausgeartet, denn Eske und Niklas haben den schönsten Tag ihres Lebens gefeiert. Sie haben geheiratet. Die beiden haben sich ursprünglich kennengelernt bei der Freiwilligen Feuerwehr. Und Sie können ahnen, was passiert ist. Sie kamen direkt vom Altar, als der Pieper losging und sie zu einem Einsatz gerufen wurden. Eske hat gesagt, ich bin im Brautkleid ins Auto gesprungen, wir haben für mich Einsatzuniform eingepackt und ich hatte dann alles dabei und habe im Einsatzleitwagen die Dokumentation übernommen, weil es natürlich auch einfach zu gefährlich ist, im Brautkleid gegen Feuer zu kämpfen. Und ihr frisch angetrauter Bräutigam Niklas sagte, ich habe im Fahrzeug noch schnell die Krawatte abgelegt, hatte natürlich noch das Hemd drunter, das geht dann aber. Und dann auf dem Rückweg habe ich die Krawatte wieder angelegt, damit ich auch förmlich wieder ankomme. Glück im Unglück, so oder so, denn der Einsatz hatte ein schönes Ende. Vor Ort stellte sich nämlich relativ schnell raus, dass es sich dabei um einen Fehlalarm handelt. Die Hochzeitsgesellschaft ist daraufhin gemeinsam zurück zur Wache gefahren. Dort sollte ohnehin gegrillt werden. Und die Party konnte dann ohne Unterbrechungen fortgeführt werden. Also ich würde mal sagen, das ist doch eine ultimative Feuerprobe für die Ehe, oder? Wenn das funktioniert, dann sollte doch alles andere auch kein Problem sein. Wir machen jetzt weiter mit Musik von Malte Kelly. Frei hier bei Schlagerradio.

0: kurz vor sechs an diesem Mittwoch. Ich begleite Sie jetzt gleich mit Musik von Mary Rose, unserem Schlager-Radiostar Kavila und auch Max Giesinger haben wir dabei. Außerdem sprechen wir darüber, was denn im Jahr 2016 so trendy war und warum das jetzt in diesem Jahr wieder spannend geworden ist.
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1: Ich bin Sebastian Scharte. Israels Außenminister Saar hat am Berliner Mahnmal Gleis 17 der Opfer des Holocausts gedacht. Zum Gedenken an die Deportierten zündete er eine Kerze an. Das Mahnmal am Bahnhof Grunewald erinnert an tausende Berliner Juden, die in Vernichtungslager verschleppt wurden. In Brandenburg hat die SPD-Landtagsfraktion ihren Vorsitzenden Lüttmann im Amt bestätigt. Der 50-Jährige erhielt bei der Wahl in Wittenberge knapp 80% der Stimmen. Auch der parlamentarische Geschäftsführer Schäts wurde für die restliche Wahlperiode bis 2029 wiedergewählt. In Rheinland-Pfalz haben CDU und SPD gut 6 Wochen nach der Landtagswahl ihren Koalitionsvertrag unterzeichnet. In Mainz kamen dazu der designierte Ministerpräsident Schnieder, Amtsinhaber Schweitzer und Mitglieder der Verhandlungsgruppen zusammen. Der Vertrag sieht unter anderem mehr Stellen bei der Polizei und ein verbindliches Kindergartenjahr vor. Die Wahl Schnieders zum neuen Ministerpräsidenten ist für den 18. Mai geplant. Die künftige Besetzung der Ministerien wollen CDU und SPD später bekannt geben. Bundespräsident Steinmeier hat die USA zu Verlässlichkeit innerhalb der NATO aufgerufen.
2: In Stockholm sagte Steinmeier, Europa brauche weiterhin den militärischen Schutz durch die Vereinigten Staaten. Zugleich betonte er, die europäischen NATO-Staaten seien bereit, mehr Verantwortung für ihre Sicherheit zu übernehmen. Hintergrund ist die Ankündigung von US-Präsident Trump, mehrere tausend amerikanische Soldaten aus Deutschland abzuziehen. Am Montag wurde bekannt, dass davon wohl der Truppenübungsplatz Grafenwöhr in Bayern betroffen sein soll. Ulrike Klein, Redaktion.
1: Die Umweltminister von Brandenburg und NRW drängen auf ein Verbot von Einweg-E-Zigaretten. Brandenburgs Umweltministerin Mittelstädt erklärte, die sogenannten Vapes seien eine Belastung für die Umwelt. Beide Länder wollen bei der Umweltministerkonferenz in Leipzig einen entsprechenden Antrag einbringen. Die Bundesregierung hatte sich bereits offen für ein Verbot gezeigt, konkrete Pläne aber bislang nicht vorgestellt.
3: Jetzt kompetent und zuverlässig das Wetter bei uns in Berlin und Brandenburg. Schlagerradio-Wetterreporter melden aktuell 13 Grad in Berlin-Mitte am Alex, 12 Grad in Eberswalde am Zoo, 13 Grad auch in Frankfurt-Oder am Oderturm, 17 Grad in Cottbus am Rathaus, 13 Grad in Potsdam im holländischen Viertel und ebenfalls 13 Grad in Brandenburg am Dom. Aktuell grau in grau und verregnet, der Schlagerradio-Wettertrend, nachts bedeckt, aber überwiegend trocken, mit Tiefstwerten um die 7 Grad. Morgen am Donnerstag ebenfalls bewölkt und mit Schauern bei Höchstwerten bis zu 12 Grad.
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3: Aktuell staut es sich in Berlin-Mariendorf sowohl auf der B101 als auch auf der B96. Jeweils Richtung Tempelhof brauchen Sie aktuell 30 Minuten länger. Außerdem staut es sich auf der A12 Richtung Dreieck Spreeau. Zwischen Briesen und Fürstenwalde Ost sind es derzeit 20 Minuten. Grund dafür ist die Baustelle. Geblitzt wird zurzeit in Berlin. Zum Beispiel in Schöneberg auf dem Sachsendamm in der 50er-Zone steht ein mobiler Blitzer. Und auch in Brandenburg wird geblitzt, aktuell am Schwielosee, hier in der Haufstraße in der 30er-Zone. Danke an Georg. Wenn Sie auch noch etwas gesehen haben, Staus und Blitzer, melden Sie kostenlos unter der 08000 79 89 99. Kommen Sie gut an.
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3: Hallo, kurz nach 6 an diesem Mittwochabend. Ich begleite Sie und das jetzt erst einmal mit einem Tipp von Mitch Keller. Steh auf, wenn du fällst.

0: Einmal um die Welt mit Mary Rose, hier bei Schlagerradio um kurz nach 6. Lena aus Berlin-Charlottenburg schreibt, Regenjacke an, Kopfhörer rein, ich bin bereit. Ja, so geht's natürlich auch. Wir liefern Ihnen den passenden Schlager dazu, so wie jetzt Kavila auf Wolke 7.
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0: Zeit.
1: Mega, sagt Chris Kronauer hier bei Schlagerradio. Hör auf dein Herz um 17:45 an diesem Mittwoch. Ich liebe es ja, wenn Menschen Hobbys haben und sich dahingehend von nichts abbringen lassen. Egal, ob sie krank sind, verwundet. Wenn die Liebe zu einer Sache so groß ist, dass man es trotzdem macht, dann zeigt es ja, dass es das Richtige ist. Und so geht es zurzeit Max Giesinger. Er hat sich nämlich im vergangenen Urlaub im April verletzt bei einer Sache. Da kenne ich auch ein, zwei Leute, denen hätte das passieren können. Er wollte eine Kuh streicheln. Und die Kuh bewegte sich ein wenig ungünstig und zack, klemmte sein Finger zwischen Kuh und Metallstange. Der Finger war der erste Teil, der nachgegeben hat. Dementsprechend trägt er jetzt einen Gips und hat nur noch 3 Finger an der rechten Hand zur Verfügung. Das hat ihn aber nicht davon abgehalten, am vergangenen 1. Mai-Wochenende mit seinen Freunden ein Balkonkonzert zu spielen. Und ich würde mal sagen, hören Sie selbst, ich bin beeindruckt.

0: Wenn ich auch nur mit allen 5 Fingern halb so begabt wäre an der Gitarre wie Max mit nur 3, dann kann ich Ihnen versichern, dann wäre hier aber was los. Dann würde ich durchgehend jede Moderation mit einem Gitarrenspiel unterlegen. Gut, dem ist leider nicht so. Was nicht ist, kann ja noch sein. Aber wie Max Giesinger klingt, wenn er alle 5 Finger zur Verfügung hat und dann auch noch in einem Studio steht und einen Song richtig einsingt, das zeige ich Ihnen jetzt hier. Max Giesinger mit dem Song Legenden hier bei Schlagerradio.
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1: Kurz vor 6:30, Zeit für den Kultschlager hier bei Schlagerradio. Und das ist Volker Lechtenbrink und er zählt uns auf, was er alles mag.

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9: Ich bin Sebastian Schade. In Nauen ist im ehemaligen Theater der Freundschaft ein Brand ausgebrochen. Laut der Feuerwehr sei das Feuer schnell gelöscht worden, verletzt wurde niemand. Nun ermittelt die Polizei zur Brandursache. Das Deutsche Historische Museum in Berlin muss noch mehrere Jahre ohne sein Hauptgebäude auskommen. Museumschef Groß teilte mit einer Wiedereröffnung des Zeughauses. Museumschef Groß teilte mit, eine Wiedereröffnung des Zeughauses sei frühestens ab 2031 realistisch. Grund sind laufende Sanierungsarbeiten. Ein verbindlicher Zeitplan soll voraussichtlich erst im kommenden Jahr vorliegen. Ein Mann aus Dienstorf-Radlow bei Bad Saarow hat einen Rettungseinsatz ausgelöst, um an Cannabis zu kommen. Laut der Polizei habe der 33-Jährige über den Notruf um Hilfe gebeten. Beim Eintreffen der Einsatzkräfte wollte er Unterstützung bei der Beschaffung von Cannabis. Gegen den Mann wird nun wegen Missbrauchs von Notrufen ermittelt. Berlin hat einen neuen Landestierschutzbeauftragten. Das teilte die Senatsverwaltung für Verbraucherschutz mit. Demnach ist seit Anfang Mai der Tierarzt Lutz Zengerling im Amt. Er arbeitete zuvor mehr als 30 Jahre in der Berliner Veterinär- und Lebensmittelaufsicht. Zuletzt war er Leiter der zuständigen Behörde im Bezirk Pankow.
1: Jetzt kompetent und zuverlässig, das Wetter bei uns in der Region. Aktuell grau in grau und verregnet hier bei uns in Berlin und Brandenburg. Der Schlagerradio-Wettertrend. Morgen am Donnerstag ebenfalls bewölkt und mit Schauern, mit Höchstwerten bis zu 12 Grad.
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1: Aktuell staut es sich in Berlin-Mariendorf sowohl auf der B101 als auch auf der B96. Jeweils Richtung Tempelhof brauchen Sie aktuell 30 Minuten länger. Außerdem staut es sich auf der A12 Richtung Dreieck Spreeau. Zwischen Briesen und Fürstenwalde Ost sind es derzeit 20 Minuten. Grund dafür ist die Baustelle. Geblitzt wird zurzeit in Berlin. Zum Beispiel in Schöneberg auf dem Sachsendamm in der 50er-Zone steht ein mobiler Blitzer. Und auch in Brandenburg wird geblitzt, aktuell am Schwielosee, hier in der Haufstraße in der 30er-Zone. Danke an Georg. Wenn Sie auch noch etwas gesehen haben, Staus und Blitzer, melden Sie kostenlos unter der 08000 79 89 99. Kommen Sie gut an.
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0: verliebt.
1: Schlagerradio um kurz nach 7:30. Schockverliebt von Erik Philippi. Das ist so eine Geschichte, die richtig Lust auf Sommer macht. In der Lausitz entsteht gerade etwas ganz Besonderes. 5 riesige Seen wachsen zusammen. Und zur Eröffnung sollen tausende Menschen gleichzeitig ins Wasser springen. Stellen Sie sich das mal vor. Überall Lachen, Wellen, Bewegung. Ein Moment, der verbindet. Genau daraus entsteht ein neues Lebensgefühl für die Region. Vom alten Tagebau hin bis zu einem Ort, an dem Sie einfach durchatmen können. Und für den jetzt ganze 10.000 Badekappen gebraucht werden.

0: mit ein graues Haar hier bei Schlagerradio. Hör auf dein Herz um 6:45 an diesem Mittwoch. Falls es Ihnen auch so geht und Sie sagen, ja, das war heute so ein richtiger Mittelfinger-Mittwoch. Ich weiß wirklich nicht mehr, was ich noch tun soll, damit dieser Tag noch eine positive Wendung nimmt. Gar keine Sorge, Marina Marx arbeitet ja in letzter Zeit viel mit Nino D'Angelo und er produziert ja gerade sein neues Album. Dazu passend wird es ein Kochbuch geben. Und das eine Rezept für Spaghetti Bolognese haben sie anscheinend vorher schon mal getestet. Und es sieht mir so aus, als müsste man aus ganz wichtigen Gründen mit 2 Flaschen Wein starten.
1: Nino, was machst du mit dem ganzen Wein?
2: Ja, der kommt in die Bolognese rein. Nino D'Angelo Bolognese. Drunken Bolognese, das ist geil. Hä? Wo soll ich ihn sonst rein tun? Daneben oder was?
1: Oh, oh. Wir sind nachher alle voll.
0: Ersatzweise funktioniert das Ganze bestimmt auch mit 2 Packungen Traubensaft. Aber ja, das ist doch vielleicht mal eine Inspiration für Ihren nächsten Speiseplan. Vielleicht legen Sie das Ganze eher aufs Wochenende. Sonst wird es schwierig, am nächsten Tag aus dem Bett zu kommen. Wäre so meine Prognose aus der Ferne. Aber gut, dann wissen wir auf jeden Fall schon mal, das Kochen übernimmt bei den beiden anscheinend Nino D'Angelo. Aber das mit dem Singen, das können Sie sich auf jeden Fall aufteilen. Und wie das bei Marina klingt, da hören wir jetzt mal rein. Hier ist für Sie Marina Marx mit One Night Stand hier bei Schlagerradio.

0: Kurz vor sieben an diesem Mittwoch. Ich begleite Sie und das jetzt gleich mit Musik von Nena, Anna-Maria Zivkov und außerdem auch Ibo. Und natürlich sprechen wir endlich mal über die Trennung des Jahres, zumindest im Schlagerbereich, und was darüber mittlerweile bekannt geworden ist.
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2: Ich bin Sebastian Scharte. Israels Außenminister Saar hat am Berliner Mahnmal Gleis 17 der Opfer des Holocausts gedacht. Zum Gedenken an die Deportierten zündete er eine Kerze an. Das Mahnmal am Bahnhof Grunewald erinnert an tausende Berliner Juden, die in Vernichtungslager verschleppt wurden. In Brandenburg hat die SPD-Landtagsfraktion ihren Vorsitzenden Lüttmann im Amt bestätigt. Der 50-Jährige erhielt bei der Wahl in Wittenberge knapp 80% der Stimmen. Auch der parlamentarische Geschäftsführer Schäts wurde für die restliche Wahlperiode bis 2029 wiedergewählt. In Rheinland-Pfalz haben CDU und SPD gut 6 Wochen nach der Landtagswahl ihren Koalitionsvertrag unterzeichnet. In Mainz kamen dazu der designierte Ministerpräsident Schnieder, Amtsinhaber Schweitzer und Mitglieder der Verhandlungsgruppen zusammen. Der Vertrag sieht unter anderem mehr Stellen bei der Polizei und ein verbindliches Kindergartenjahr vor. Die Wahl Schnieders zum neuen Ministerpräsidenten ist für den 18. Mai geplant. Die künftige Besetzung der Ministerien wollen CDU und SPD später bekannt geben. Bundespräsident Steinmeier hat die USA zu Verlässlichkeit innerhalb der NATO aufgerufen.
3: In Stockholm sagte Steinmeier, Europa brauche weiterhin den militärischen Schutz durch die Vereinigten Staaten. Zugleich betonte er, die europäischen NATO-Staaten seien bereit, mehr Verantwortung für ihre Sicherheit zu übernehmen. Hintergrund ist die Ankündigung von US-Präsident Trump, mehrere tausend amerikanische Soldaten aus Deutschland abzuziehen. Am Montag wurde bekannt, dass davon wohl der Truppenübungsplatz Grafenwöhr in Bayern betroffen sein soll. Ulrike Klein, Redaktion.
2: Die Umweltminister von Brandenburg und NRW drängen auf ein Verbot von Einweg-E-Zigaretten. Brandenburgs Umweltministerin Mittelstädt erklärte, die sogenannten Vapes seien eine Belastung für die Umwelt. Beide Länder wollen bei der Umweltministerkonferenz in Leipzig einen entsprechenden Antrag einbringen. Die Bundesregierung hatte sich bereits offen für ein Verbot gezeigt, konkrete Pläne aber bislang nicht vorgestellt.
4: Jetzt kompetent und zuverlässig das Wetter bei uns in Berlin und Brandenburg. Schlagerradio-Wetterreporter melden aktuell 13 Grad in Berlin-Mitte am Alex, 12 Grad in Eberswalde am Zoo, 13 Grad auch in Frankfurt-Oder am Oderturm, 17 Grad in Cottbus am Rathaus, 13 Grad in Potsdam im holländischen Viertel und ebenfalls 13 Grad in Brandenburg am Dom. Aktuell grau in grau und verregnet, der Schlagerradio-Wettertrend, nachts bedeckt, aber überwiegend trocken, mit Tiefstwerten um die 7 Grad. Morgen am Donnerstag ebenfalls bewölkt und mit Schauern bei Höchstwerten bis zu 12 Grad. Der Schlagerradio-Verkehrsservice. Derzeit nichts Auffälliges mehr auf den Straßen in Berlin und Brandenburg. Nirgendwo brauchen Sie aktuell länger als 15 Minuten. Geblitzt wird dafür zum Beispiel in Berlin-Treptow auf dem Eisenhutweg. Danke an Daniel. Außerdem in Berlin-Charlottenburg auf dem Saatwinkler-Damm in der 50er-Zone. Und auch in Brandenburg, zum Beispiel in Lindendorf auf der Frankfurter Straße in der 80er-Zone. Wenn Sie auch noch etwas gesehen haben, melden Sie Staus und Blitzer gern kostenlos unter der 08000 79 89 99. Kommen Sie gut an.
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4: Hallo, kurz nach 7 an diesem Mittwochabend und ich begleite Sie das jetzt mit ganz süßer Musik von Ross Anthony, Sugar, Sugar.

0: Wunder geschehen, sagt Nena hier bei Schlagerradio um 6:45. In Berlin und Brandenburg heißt es, dicht bewölkt draußen, Rhythmus drin. Wir machen diesen Abend ein klein bisschen heller mit Musik. Jetzt von Anna-Maria Zivkov, mehr geliebt.
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Matthias Reim zusammen mit Michelle Idiot hier bei Schlagerradio. Hör auf dein Herz um 7:15 an diesem Mittwoch. Und ich befürchte, wir kommen nicht drum rum und müssen über den Elefanten im Raum sprechen. Ja, es ist offiziell gemacht worden. Die Beziehung zwischen Michelle und Erik Philippi ist vorbei. Ich habe mir die ganze Sache noch einmal angeguckt. Die beiden haben sich im Jahr 2022 nach eigenen Angaben kennengelernt und waren da dann auch schon relativ flott zusammen, haben das Ganze aber noch für so ziemlich genau ein Jahr geheim gehalten und haben dann im Juli 2023 ihre Beziehung offiziell gemacht. Und trotz des Altersunterschieds von 25 Jahren präsentierten sie sich stets als unzertrennlich und traten auch gemeinsam auf. Songs wie Idiot hat Michelle dann zum Beispiel mit ihrem Partner oder jetzt Ex-Partner Erik Philippi gesungen, anstatt mit ihrem Ex-Mann. Dann gab es sogar zwei Verlobungen, eine private im Juni 2024 und dann nochmal eine sehr emotionale am 15. Februar 2026, also gar nicht so lange her. Bei dem Abschiedskonzert von Michelle in Berlin, da ist Erik nochmal auf der Bühne vor ihr auf die Knie gegangen und hat ihr nochmal einen Heiratsantrag gemacht. Und jetzt Anfang Mai, also seit so gut 4, 5, 6 Tagen, ist das Ganze offiziell vorbei. Laut Medienberichten ging die Trennung wohl von Erik Philippi aus. Beide Künstler sind aber nach ersten Angaben auch im riesigen Gefühlschaos. Erik Philippi sagte, es ginge ihm überhaupt nicht gut, weil die Entscheidung auch sehr frisch ist. Und Michelle hat nur betont bei einem Interview, ja, für sie geht es jetzt weiter mit ihrem Kampfgeist wie gewohnt, Krone richten und weiter geht's. Ja, ich kann mir aber schon vorstellen, dass nach 4 Jahren Beziehung das Ganze natürlich schon schwierig ist. Und gerade wenn man in der Öffentlichkeit steht und so eine Beziehung dann auch noch offiziell macht, ist es dann natürlich nochmal schwieriger, dann auch eine Trennung bekannt zu geben, weil dann natürlich Meinungen von allen Seiten auf die beiden einprasseln. Wir wünschen den beiden auf jeden Fall jetzt ganz viel Ruhe und Klarheit und natürlich auch weiterhin den Halt in der Musik. Wir machen jetzt weiter mit etwas positiverer Stimmung. Ibo und der Bungalow in Santa Nirgendwo hier bei Schlagerradio.

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1: Ich bin Sebastian Schade. In Nauen ist im ehemaligen Theater der Freundschaft ein Brand ausgebrochen. Laut der Feuerwehr sei das Feuer schnell gelöscht worden. Verletzt wurde niemand. Nun ermittelt die Polizei zur Brandursache. Das Deutsche Historische Museum in Berlin muss noch mehrere Jahre ohne sein Hauptgebäude auskommen. Museumschef Groß teilte mit, eine Wiedereröffnung des Zeughauses. Sei frühestens ab 2031 realistisch. Grund sind laufende Sanierungsarbeiten. Ein verbindlicher Zeitplan soll voraussichtlich erst im kommenden Jahr vorliegen. Ein Mann aus Dienstdorf-Radloh bei Bazzaro hat einen Rettungseinsatz ausgelöst, um an Cannabis zu kommen. Laut der Polizei habe der 33-Jährige über den Notruf um Hilfe gebeten. Beim Eintreffen der Einsatzkräfte wollte er Unterstützung bei der Beschaffung von Cannabis. Gegen den Mann wird nun wegen Missbrauchs von Notrufen ermittelt. Berlin hat einen neuen Landestierschutzbeauftragten. Das teilte die Senatsverwaltung für Verbraucherschutz mit. Demnach ist seit Anfang Mai der Tierarzt Lutz Zengerling im Amt. Er arbeitete zuvor mehr als 30 Jahre in der Berliner Veterinär- und Lebensmittelaufsicht. Zuletzt war er Leiter der zuständigen Behörde im Bezirk Pankow.
2: Jetzt kompetent und zuverlässig das Wetter bei uns in der Region. Aktuell grau in grau und verregnet hier bei uns in Berlin und Brandenburg. Der Schlagerradio-Wettertrend. Morgen am Donnerstag ebenfalls bewölkt und mit Schauern, mit Höchstwerten bis zu 12 Grad. Der Schlagerradio-Verkehrsservice. Derzeit nichts Auffälliges mehr auf den Straßen in Berlin und Brandenburg. Nirgendwo brauchen Sie aktuell länger als 15 Minuten. Geblitzt wird dafür zum Beispiel in Berlin-Treptow auf dem Eisenhutweg. Danke an Daniel. Außerdem in Berlin-Charlottenburg auf dem Saatwinkler-Damm in der 50er-Zone. Und auch in Brandenburg, zum Beispiel in Lindendorf auf der Frankfurter Straße in der 80er-Zone. Wenn Sie auch noch etwas gesehen haben, melden Sie Staus und Blitzer gern kostenlos unter der 08000 79 89 99. Kommen Sie gut an.
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Geh doch, wenn du sie liebst, hier bei Schlagerradio. Hör auf dein Herz um 7:45 an diesem Mittwoch. Und das bedeutet, gleich ab 20 Uhr ist es wieder soweit. Ich gebe ab an unseren Chef Oliver Dunk. Es ist wieder Zeit für Chefsache, Macher im Gespräch. Und auch der Chef war auf Mallorca bei der Schlagerradio Schlagerreise. Und da war natürlich eine Menge Prominenter. Und da hat er sich auch jemanden ausgesucht, mit dem er sprechen wollte und dann auch gesprochen hat. Also sonst könnten Sie das ja jetzt gleich nicht hören. Andere Geschichte. Da hat er sich auch jemanden ausgesucht, den Sie hier von uns vom Programm auch ganz gut kennen müssten. Ich bin gespannt, worum es genau geht und was wir denn alles so erfahren können. Wie gesagt, mehr dazu gleich ab 20 Uhr und die Zeit überbrücken wir natürlich mit richtig guter Schlagermusik, so wie jetzt Roland Kaiser. Mein Kompliment hier bei Schlagerradio. Wie du

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1: Ich bin Sebastian Schade. Im Bundestag gibt es neue Forderungen nach einer Reform der Organspenderegeln. Abgeordnete mehrerer Parteien wollen morgen eine neue Initiative für die sogenannte Widerspruchslösung vorstellen. Dabei gilt grundsätzlich jeder Mensch als Organspender, solange er nicht ausdrücklich widerspricht. Eine andere parteiübergreifende Gruppe von Abgeordneten warnt dagegen vor einem Eingriff in Grundrechte durch eine solche Regelung. Über eine Reform der Organspende wird in Deutschland seit Jahren kontrovers diskutiert. Hintergrund sind lange Wartelisten für betroffene Patienten. US-Präsident Trump hat dem Iran ein mögliches Ende des Krieges in Aussicht gestellt.
2: Auf seiner Plattform
1: notiert, Hintergrund sind lange Wartelisten für

0: Die Ukraine wirft Russland Verstöße gegen die von Kiew ausgerufene Waffenruhe vor. Präsident Zelensky erklärte, bislang seien mehr als 1800 Verstöße gegen die Feuerpause festgestellt worden. Die Ukraine hatte die Waffenruhe für heute angekündigt und Russland zum Mitmachen aufgefordert. Nun will die ukrainische Führung über das weitere Vorgehen entscheiden. Russland hatte seinerseits wegen der Militärparade zum 9. Mai eine Waffenruhe für Freitag und Samstag angekündigt. In Leipzig hat die Stadt nach der tödlichen Amokfahrt weitere Sicherheitsmaßnahmen in der Innenstadt umgesetzt. Ein Stadtsprecher sagte, an der Zufahrt zum Tatort seien mehrere sogenannte Okta-Blöcke aufgestellt worden. Diese Sperren sollen verhindern, dass Fahrzeuge erneut ungehindert in den Fußgängerbereich fahren können. Laut der Stadt verkeilen sich die Blöcke unter einem Fahrzeug und stoppen so die Weiterfahrt. Bei der mutmaßlichen Amokfahrt am Montagnachmittag in Leipzig kamen 2 Menschen ums Leben. Der Täter befindet sich mittlerweile in einem psychiatrischen Krankenhaus. Jetzt kompetent und zuverlässig das Wetter bei uns in Berlin-Brandenburg. Heute Abend gibt es dichte Wolken und teilweise Regen. Im Süden sind vereinzelt Gewitter mit Starkregen möglich. In der Nacht bleibt es bewölkt. Zunächst ist es meist trocken. Erst ab der zweiten Nachthälfte kommen von Süden her Schauer. Die Tiefstwerte erreichen 8 bis 5 Grad. Und auch morgen ist es stark bewölkt. Im Süden Brandenburgs und in Berlin gibt es Schauer. Die Temperaturen gehen hoch auf 11 bis 14 Grad.
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2: Herzlich willkommen von der Schlagerradio Schlagerreise auf Mallorca. Viele Stars, viel Musik und gleich bei uns Mitch Keller und Amber van den Elsen.

0: Schlagerradio Chefsache, Macher im Gespräch von Mallorca, die Schlagerradio Schlagerreise aus dem Ibero-Star Cala Barca in Mondrago. Wunderschönes Wetter, manch das Wölkchen zieht so am Himmel vorbei und manch ein Star schneit auch mal so rein. Und das im Frühling, Mitch Keller ist bei mir, kennen wir von der Schlagerradio-Hymne Höher auf dein Herz. Und deine Fanclub-Managerin, die kam vor ein paar Tagen zu mir und sagt, wusstest du eigentlich, dass Mitch in diesem Jahr sein 30-jähriges Bühnenjubiläum hatte, wusste ich nicht. Herzlichen Glückwunsch. 30 Jahre Mitch Keller. Und wer es nicht weiß, du hast bei unfassbar vielen Produktionen mitgemacht. Also Atemlos wäre ohne dich zum Beispiel dieser Hit nicht Atemlos geworden. Ja, warum?
1: Das stimmt. Ich habe das Demo tatsächlich eingesungen. Christina Bach hat mir damals gesagt, Luca, ich glaube, ich weiß nicht, ob ich da noch Luca hieß.
0: Nein, schon Mitch Keller, ja.
1: Auf jeden Fall Mitch Keller. Und da hat sie gesagt, nee, ich brauche unbedingt jetzt mal etwas Gesungenes auf diesen Titel. Und dann habe ich mir einen Gammeltext einfallen lassen auf Englisch. Call My Name hieß er bei mir. Und tatsächlich 3 Monate später habe ich das im Radio gehört von Helene Fischer.
0: Ja.
1: Ich wusste nicht, dass es von ihr ist.
0: Du bist ein Hitmacher.
1: Und auf einmal habe ich gemerkt, warte mal, Atemlos, call my name. Ah, wie will. Und da wusste ich, alles klar.
0: Ja, guck mal.
1: Hab aber leider keine Rechte an irgendwas. Aber ich hab
0: dumm gelaufen.
1: Ja.
0: Melanie Thornton kennen wir auch mit einem wunderbaren Weihnachtslied.
1: Ja, Wonderful Dream.
0: Und dann,
1: Coca-Cola-Song.
0: Ja, und dann hast du im Hintergrund auch immer, was hast du gesungen genau?
1: Ich habe den Chor gesungen sozusagen. Auch, also man hört mich am meisten raus an der Stelle. Watch out, look around. Also so halt.
0: Ja.
1: Man muss jetzt mal drauf achten.
0: Okay.
1: Nächstes Weihnachten ist ja auch schon bald.
0: Und für Andreas Gabalier hast du steirisch singen gelernt, auch für den Chor.
1: Tatsächlich. Ich habe ihn damals zum ersten Album, hat er mir noch persönlich steirisch beigebracht. Und ich habe zum Beispiel, ich singaliert für die Amor Simons wieder und diese ganzen Lieder habe ich, das sind alles meine Chöre auf dem Album.
0: Also wenn du dich hören möchtest, musst du nur Schlagerradio einschalten, hört man immer Mitch Keller.
1: Ich muss am besten hören und dann höre ich mich. Aber
0: bei Andrea Berg ja auch, ne?
1: Ja, das auch. Für die Live-Tour habe ich da auf so einiges gemacht.
0: Ja.
1: Ich glaube, diese Atlantis-Tour war es damals. Also ich habe schon für ziemlich viele große Künstler gesungen. Es sind, glaube ich, ungefähr 5000 Lieder.
0: Wahnsinn, überall ist Mitch Keller drin. Und sag mal, die Solo-Karriere gibt es ja auch noch.
1: Ja.
0: Wie läuft es da?
1: Ich finde ziemlich gut. Ich habe in diesem Jahr tatsächlich so viele Auftritte wie noch nie. Das finde ich toll. Ich muss da immer so auf Holz klopfen. Das ist natürlich schön. Also überhaupt, wie sich die letzten 2 Jahre so entwickelt haben, auch mit meinem Fanclub. Das sind ja auch ungefähr
0: also hast
1: 250
0: die,
1: Leute.
0: Ach so, 250. Ich dachte, du hättest die Zahl von um 100% gesteigert, von 1 auf 2. Aber das 250 ist natürlich doch toll. Ja.
1: Es waren, glaube ich, 25 immer. Und dann ist es steil hochgegangen. Und das ist einfach, das ist ein tolles Gefühl.
0: Glaube ich dir.
1: Wenn man merkt, dass da Menschen sind, die sich für die Musik interessiert.
0: Mitch Keller hat die Schlagerradio-Hymne vor inzwischen auch schon 5 Jahren gesungen.
1: Das ist der Wahnsinn.
0: Genau. Wunderbar. Gänsehaut. Hör auf dein Herz.
1: Hör auf dein Herz.
0: Ja. Hier ist er, Mitch Keller.
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0: Schlagerradio, Schlagerreise auf Mallorca mit 1500 Schlagerradio-Fans, vielen, vielen Kollegen, Norman und Inka sind auch mit dabei und vielen Stars. Und eine Frau kommt gleich, die kennen Sie garantiert, wenn Sie Deutschland sucht den Superstar 2022 gesehen haben, damals mit Florian Silbereisen. Amber van den Elsen ist bei mir. Sie ist damals Zweite geworden und was sie in der Zwischenzeit in den vergangenen 4 Jahren alles erlebt hat, das erzählt sie uns gleich. Bleiben Sie einfach dran.
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0: Sie sind bei Chefsache-Macher im Gespräch, live von der Sommersonneninsel Mallorca, die Schlagerradio-Reise mit ganz vielen Schlagerstars. Amber von der Elzen ist bei mir. Wer ist Amber? Habe ich mich vor wenigen Tagen auch gefragt, dann habe ich sie kennengelernt. Amber war dabei bei Deutschland sucht den Superstar 2022. Das ist jetzt ein paar Jahre her. Sie ist Zweite geworden, hat also fast gewonnen. Und jetzt ist sie bei mir. Herzlich willkommen.
1: Hallo, ich freue mich.
0: Amber, du hast mir gerade vorher gesagt, das ist dein erstes Radiointerview. Ja, das glaube ich doch nicht.
1: Doch, doch, ist mein allererstes und ich finde es mega schön.
0: Ja. 2022, 2026, 4 Jahre sind vergangen. Du hast nicht so viel gemacht, obwohl du Zweite geworden bist, wo man ja immer denkt, Mensch, ein Zweiter ist ja quasi fast wie ein Erster, ja? So, warum ist nichts passiert?
1: Ich habe mir viele Gedanken gemacht, was ich denn machen wollte, weil ich bin bei DSDS, habe ich Country gesungen vor allem. Und dann habe ich einfach gemerkt, dass mein Herz auch bei Schlager liegt. Und auch weil meine Opa hat früher immer die schönen Shows von Andrea Berg und Florian Silbereisen immer auf Fernsehen gehabt mit Geburtstagen und so. Und früher dachte ich so, das wollte ich immer schon mal machen. Und zusammen mit meiner Schwester und Marc. Weil
0: Laura und Marc, genau. Und Marc,
1: die machen schon lange viel schöne Schlagermusik und die schreiben auch alles selber und ich auch. Und
0: toll.
1: Deswegen mache ich jetzt Schlager.
0: Jetzt hast du eine ganz besondere Stimme. Als du damals im Casting bei DSDS warst, da haben die auch ganz skeptisch geguckt, wie wird sie singen, und du hast alle vom Hocker gerissen oder auch dann gefesselt, die Zuschauer vor allen Dingen. Und ich habe bei dir bei Instagram gehört, da hast du gesagt, ich habe mich auch zurückgezogen, weil ich wegen der Stimme so viele Hate-Kommentare bei Instagram und Facebook bekommen habe. Was macht sowas mit dir?
1: Ja, ich muss schon sagen, dass nach DSDS habe ich mich auch manchmal ein bisschen schlechter darüber gefühlt, weil so viele eine Meinung haben über meine Stimme, manchmal auch negativ. Und ja, das hat mich ein bisschen unsicher gemacht.
0: Das kann ich verstehen.
1: Ja.
0: Klar. Und jetzt sagst du, jetzt geht's aber richtig los.
1: Ja. Ja. Jetzt ist es gehört zu mir und ich bin froh.
0: Du bist Mitte 20.
1: Ja.
0: Was ist dein Ziel? Wo soll's hingehen?
1: Ich hoffe, dass ich noch viele schöne Momente, so wie heute hier und gestern hier beim Schlagerreise, dass ich sowas erleben darf und das macht mich
0: sehr glücklich. Du hast auch hier gestern auf der Bühne gestanden, 1500 Menschen haben dich gesehen, haben applaudiert. Du hast ein Lied von Vicky Leandros gesungen.
1: Genau.
0: Da gab es bei vielen Gänsehaut. Ist Vicky sowas wie ein Vorbild für dich?
1: Ja, sowieso. Sie hat auch vielleicht ein bisschen so eine kleine höhere Stimme.
0: Höhere als du?
1: Ja.
0: Eine höhere Gesangsstimme.
1: Ja, stimmt. Ja. Und ja, deswegen habe ich auch gedacht, ja, ich kann es auch schaffen, auch weil so viele Leute eine Meinung haben, vielleicht kann ich das auch.
0: Ja, na, wir drücken ganz kräftig die Daumen und jetzt kommt die Frage aller Fragen. Der Kollege Andi Schmidt stellt die auch immer. Was, wenn wir uns verlieben? So heißt dein Titel.
1: Genau.
0: Amber van den Elzen bei Schlagerradio auf der Schlagerreise von Mallorca. Schön, dass du da bist.
1: Dankeschön.
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0: Schlagerradio Reise auf Mallorca. Das ist Chefsachemacher im Gespräch mit ganz vielen Schlagerstars. Marie Reim sehe ich gerade so auf mich zukommen, Linda Hesse da hinten und Klaus Denso, auch Schlagersänger und der Organisator dieser Reise. Mehr gibt's gleich, bleiben Sie einfach dran.
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2: Ich bin Sebastian Schade. Im Bundestag gibt es neue Forderungen nach einer Reform der Organspenderegeln. Abgeordnete mehrerer Parteien wollen morgen eine neue Initiative für die sogenannte Widerspruchslösung vorstellen. Dabei gilt grundsätzlich jeder Mensch als Organspender, solange er nicht ausdrücklich widerspricht. Eine andere parteiübergreifende Gruppe von Abgeordneten warnt dagegen vor einem Eingriff in Grundrechte durch eine solche Regelung. Über eine Reform der Organspende wird in Deutschland seit Jahren kontrovers diskutiert. Hintergrund sind lange Wartelisten für betroffene Patienten. US-Präsident Trump hat dem Iran ein mögliches Ende des Krieges in Aussicht gestellt.
3: Auf seiner Plattform Truth Social erklärte Trump, der Krieg könne enden, wenn Teheran die vereinbarten Bedingungen erfülle. Dann bleibe auch die wichtige Straße von Hormuz für alle Staaten offen, einschließlich des Irans. Zugleich drohte Trump mit deutlich heftigeren Bombardierungen, falls sich der Iran nicht auf eine Vereinbarung einlasse. Timo Wiesner, Redaktion.
2: Die Ukraine wirft Russland Verstöße gegen die von Kiew ausgerufene Waffenruhe vor. Präsident Zelensky erklärte, bislang seien mehr als 1.800 Verstöße gegen die Feuerpause. Die Ukraine wirft Russland Verstöße

0: möglichen Amokfahrt weitere Sicherheitsmaßnahmen in der Innenstadt umgesetzt. Ein Stadtsprecher sagte, an der Zufahrt zum Tatort seien mehrere sogenannte Okta-Blöcke aufgestellt worden. Diese Sperren sollen verhindern, dass Fahrzeuge erneut ungehindert in den Fußgängerbereich fahren können. Laut der Stadt verkeilen sich die Blöcke unter einem Fahrzeug und stoppen so die Weiterfahrt. Bei der mutmaßlichen Amokfahrt am Montagnachmittag in Leipzig kamen 2 Menschen ums Leben. Der Täter befindet sich mittlerweile in einem psychiatrischen Krankenhaus. Jetzt kompetent und zuverlässig das Wetter bei uns in Berlin-Brandenburg. Heute Abend gibt es dichte Wolken und teilweise Regen. Im Süden sind vereinzelt Gewitter mit Starkregen möglich. In der Nacht bleibt es bewölkt. Zunächst ist es meist trocken. Erst ab der zweiten Nachthälfte kommen von Süden her Schauer. Die Tiefstwerte erreichen 8 bis 5 Grad. Und auch morgen ist es stark bewölkt. Im Süden Brandenburgs und in Berlin gibt es Schauer. Die Temperaturen gehen hoch auf 11 bis 14 Grad.
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2: Herzlich willkommen von der Schlagerradio-Reise auf Mallorca und wie es immer so schön heißt, der Heimleiter, also der Organisator. Auch Schlagerstar Klaus Denso ist bei mir und Linda Hesse, die sitzt auch schon ein paar Meter weiter. Wir freuen uns auf beide hier bei Schlagerradio in Chefsache, Macher im Gespräch.

0: Chefsache Macher im Gespräch von der Schlagerradio Schlagerreise auf Mallorca. Der Mann, der sie erfunden hat, auch Schlagersänger Klaus Denso ist bei mir. Lieber Klaus, herzlich willkommen.
1: Danke, ich freue mich.
0: Wir freuen uns auch. Du sagst ja immer U104 Schlagerreise, weil alle unter 104, also keiner ist so alt wie Johannes Hees, das dann am Ende auch geworden ist. Wir freuen uns ganz besonders, dass du wieder da bist und vor allen Dingen fit bist. Das war voriges Jahr für dich sehr, sehr anstrengend. 4 Monate Krankenhaus. Du siehst wieder richtig gut aus. Richtig fit?
1: Also mir geht es soweit auch gut. Ich habe alles soweit überstanden, aber war schon natürlich eine heftige Zeit. Und ich merke es natürlich jetzt an den Wegen, die ich gehe. Da fehlt mir natürlich noch Muskelmasse. Ich muss also nach der Reise muss ich erstmal richtig ins Studio ein bisschen trainieren.
0: Ja.
1: Aber sonst ist alles gut.
0: Du bist ja ein immer fröhlicher Mensch, gut drauf. So ein Einschnitt, 4 Monate Krankenhaus. Denkst du plötzlich anders über das Leben nach?
1: Also es nimmt einen schon mit und ich habe natürlich über vieles nachgedacht und ganz ehrlich, die Reise hat mich eigentlich so ein bisschen gerettet, aus dem Tief herauszukommen, weil ich habe jetzt gedacht, okay, ich habe da jetzt 16 Jahre aufgebaut und jetzt einfach das fallen zu lassen,
0: ja,
1: nicht zu machen,
0: geht gar nicht.
1: Raus ist aus, da habe ich gesagt, nee, also musst du was machen und habe dann also quasi die ganze Reise eigentlich im Krankenhaus organisiert.
0: Und du hast Ärger mit den Ärzten bekommen, weil ich habe gehört, auf der Intensivstation hast du da mit dem Laptop gelegen, ja. Und die Ärzte kamen rein und haben gesagt, haben Sie einen Schuss?
1: Ja, die haben gedacht, ich bin nicht mehr ganz dicht, ob ich vielleicht irgendwie in der Narkose nicht überlebt habe. Irgendwie. Ja. Also es war ja, ist ja unnormal. Ich liege auf Intensivstation und buche da Flüge. Und der hat das überhaupt nicht verstanden. Aber das hat für mich natürlich bedeutet, ich war wieder in meinem Element und habe wieder am Leben teilgenommen, obwohl genau. Ich da lag. Und das war auch super eigentlich, dass ich da eben halt die Zeit überstanden habe.
0: Also man muss ja sagen, du bist der Organisator. Ohne dich funktioniert das gar nicht. Das Booking der Künstler, darüber hinaus auch noch das Buchen der Zimmer, der Flüge, das ist ein Mammutjob und du machst das alleine. Ja. Ohne dich geht das nicht. Und wirklich Respekt davor, dass du es auch im Krankenhaus gemacht hast. Und wir haben es alle nicht gemerkt. Also ich habe erst nach ein paar Monaten erfahren, hast du was von Klaus gehört? Nee, ja, dem geht es nicht so gut, aber jetzt ist er wieder da. Wir freuen uns. Klaus singt auch hier bei der Schlagerreise. Für dich ein Heimspiel, oder?
1: Ja, eigentlich schon. Aber ich muss natürlich erstmal wieder zu Kräften kommen. Also ja. So kräftig, wie ich mal war, bin ich natürlich nicht. Aber das wird schon. Das ja. Läuft schon.
0: Und hier kommt dein bekanntester Schlager. Väter, haltet euren Toaster fest.
1: Ja, so ungefähr.
0: Nein, Väter, haltet eure Töchter fest. Hier ist Klaus Denso.
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0: Sie sind bei Chefsache-Macher im Gespräch. Die Schlagerradio Reise auf Mallorca. 1500 Schlagerfans sind mit dabei. Den Organisator haben wir gerade gehört, Klaus Denso. Ganz viele Stars stehen auf der Bühne. Bernhard Brink habe ich auch schon hier rumtanzen sehen. Und Linda Hesse, wir wissen alle, sie ist ja kein Mann. Gleich ist sie bei mir. Freuen wir uns drauf.
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0: Hier ist Chefsache Macher im Gespräch von der Schlagerradio Schlagerreise auf Mallorca. 1500 Schlagerradio Fans sind mit dabei, ganz viele Schlagerstars. Olaf der Flipper haben wir auch gleich bei uns. Und jetzt ist sie da, ich freue mich ganz besonders, Linda Hesse.
1: Hallöchen.
0: Sie ist ja kein Mann.
1: Eine Chefin.
0: Absolut. Also ich sag mal, bei dir möchte ich nicht Mann sein, da denke ich, da hätte ich ja gleich die Chefin zu Hause.
1: Ach du, ich bin ein großer Freund von Augenhöhe.
0: Okay, Augenhöhe mit der großen Liebe deines Lebens gibt es jetzt nicht im Sinne der Körpergröße. Du hast gesagt, das ist der Mann meines Lebens, er ist ständig an deiner Seite. Er heißt Freddy und ist 3 Jahre alt, dein Sohn.
1: Ja.
0: Zauberhaft.
1: Absolut.
0: Wie fühlt sich Mutterrolle für Linda Hesse an?
1: Ich liebe es. Es ist das Schönste, aber auch das Anstrengendste. Ich glaube, das sagt jede Mutter oder jedes Elternteil. Aber es ist schön. Ich bin sehr froh, dass ich meinen Beruf, mein Privatleben, dass ich alles miteinander verbinden kann. In dieser Selbstständigkeit, in der ich als Sängerin unterwegs bin, als Songwriterin, ist das einfach toll zu wissen. Ich nehme mein Kind mit und es muss selbstverständlich sein, dass ich gerade auch als Single Mom einfach immer mal noch einen halben Meter im Schlepptau habe.
0: Ja, und er begleitet dich wirklich überall hin. Also wenn du hier unterwegs bist, genau. Ja, ja, ich spiele mit ihm auch immer Verstecken.
1: Das machst du richtig gut. Er ist gestern Abend, er wollte nicht ins Bett.
0: Nein.
1: Ich habe ihn heimlich so ins Zimmer geführt, habe gesagt, komm, wir gucken mal hier lang. Ich glaube, die haben sich alle versteckt und dann bin ich mit ihm aufs Zimmer und habe gesagt, so und jetzt putzen wir Zähne und dann hat er gecheckt, oh verdammt, wir gehen nicht wieder runter. Dann, nein, Mama, ich will zurück zu Olli.
0: Ey, der ist mir sympathisch.
1: Ich dachte auch,
0: sehr schön.
1: Und dann kam erst Oma Nanni, weil die habe ich natürlich auch dabei, damit sie auf ihn aufpasst, wenn ich hier auf die Bühne gehe.
0: Okay, bitte keine Eifersuchtsdramen.
1: Nein, das ist okay, ich komme damit klar, aber ich freue mich ja, wenn er neue Freunde findet.
0: Ja, toll. Vor allem so mental bin ich auch manchmal wie ein 3-Jähriger, also passt schon. Du hast ihn also auch mit, wenn du arbeitest, bald in Hamburg. Und du hast mir erzählt, dass du demnächst Theater spielst in einer Komödie in Hamburg, die sehr renommiert ist. Erzähl mal was über das Stück und über das Theater.
1: Also das ist noch ganz frische News. Ich werde tatsächlich mein Theaterdebüt 2026 geben. Der Regisseur des Stücks kam auf mich zu. Das ist eine Wiederaufnahme des Stücks Männerbeschaffungsmaßnahmen. Ich sag mal so, damit kann ich mich auch identifizieren.
0: Okay.
1: Es geht einfach um Single-Frauen, die sich ihren Liebeskummer und ihren Liebesfrust von der Seele singen. Und ich glaube, da werde ich sehr viel Spaß dran haben.
0: Und das ist im, wie heißt das, Winterhuder
1: Fairhaus.
0: Ja, eine Komödie.
1: Genau.
0: Okay, und ihr müsst ja proben vorher.
1: Ja.
0: So, dann ist der Kleine...
1: Beim Papa. Der ist nämlich
0: der
1: auch
0: wohnt
1: aus
0: in Hamburg.
1: Hamburg,
0: ja.
1: Genau. Freddy ist ja selber auch in Hamburg geboren.
0: Ja.
1: Das heißt, er hat 2 wunderschöne Heimatstädte, also Berlin und Hamburg. Und dann ist er halt in Hamburg. Ich habe auch schon geguckt, man kann so Gast-Kita-Plätze organisieren. Als Mama bist du natürlich dann immer erstmal, als selbstständige Mama bist du natürlich erstmal darauf bedacht, dass dein Kind auf jeden Fall auch gut unter ist, wenn ich jetzt einen Job irgendwo anders annehme. Und Hamburg ist natürlich einfach ein Segen, weil der Papa da ist. Wir sind ein gutes Patchwork-Team und von daher...
0: Super.
1: Hätte mir nichts Besseres dieses Jahr passieren können.
0: Also Linda Hesse mit der großen Liebe ihres Lebens, ihrem Sohn.
1: Der großen kleinen Liebe.
0: Ja, genau. Na, die Kinder sind meist die große, für mich jetzt auch die große Liebe. Ab Anfang September in Hamburg auf der Bühne im Theater. Du wirst dann auch singen. Er wird quasi bestimmt bei der Premiere auch mit dabei sein. Und Linda, jetzt darfst du bei uns singen. Nicht länger mit ihr teilen. Linda Hesse bei Schlagerradio auf der Schlagerreise hier auf Mallorca. Und ich gehe jetzt nach der Sendung mit deinem Sohn Fußball spielen. Ich freue mich schon.
1: Ihr habt ein Date.
0: Super.
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0: Die Schlagerradio Schlagerreise auf Mallorca. Sie sind bei Chefsache Macher im Gespräch. Viele Stars sind mit dabei. Linda Hesse, haben wir gehört, gleich bei mir. Marie, Reim und Olaf, der Flipper, freuen sich drauf.
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2: Ich bin Sebastian Schade und das war der Tag. Bundeskanzler Merz hat Union und SPD zu Zusammenhalt und Optimismus aufgerufen. Laut einem Regierungssprecher habe Merz zu Beginn der heutigen Kabinettssitzung ein paar ansprechende Worte gesagt. Außerdem habe er sich für die Zusammenarbeit bedankt. Dabei habe er auch noch einmal deutlich gemacht, dass es zu dieser Koalition aus seiner Sicht keine Alternative gebe. Man sei staatspolitisch gemeinsam in der Verantwortung, den Erfolg zu suchen, so Merz. Ähnlich hatte er sich schon gestern bei einem Treffen des CDU-Wirtschaftsrats geäußert. In insgesamt 12 Bundesländern ist die Polizei gegen rechtsextreme Jugendorganisationen vorgegangen. Wie die ARD berichtet, gab es Durchsuchungen bei mutmaßlichen Mitgliedern der Gruppen Deutsche Jugend voran und Jung und Stark. Der Generalbundesanwalt wirft beiden Gruppen vor, kriminelle Vereinigungen gebildet zu haben. Die Mitglieder sollen sich zusammengefunden haben, um planmäßig Körperverletzungen an ihnen missliebigen Personen zu verüben. In Rheinland-Pfalz haben gut 6 Wochen nach der Landtagswahl CDU und SPD ihren Koalitionsvertrag unterzeichnet. In Mainz kamen dazu der designierte Ministerpräsident Schnieder, der bisherige Amtsinhaber Schweizer sowie Mitglieder der Verhandlungsgruppen zusammen. Der Koalitionsvertrag sieht unter anderem mehr Stellen bei der Polizei und ein verbindliches Kindergartenjahr vor. Die Wahl Schnieders ist für den 18. Mai angesetzt. In Baden-Württemberg stellten derweil Grüne und CDU ihren neuen Koalitionsvertrag vor. Dieser muss noch von beiden Parteien gebilligt werden. Der designierte Ministerpräsident Özdemir von den Grünen soll am kommenden Mittwoch gewählt werden. Jetzt kompetent und zuverlässig das Wetter bei uns in Berlin-Brandenburg. Heute Abend gibt es dichte Wolken und teilweise von den Grünen soll am kommenden Mittwoch gewählt werden.

0: 14 Grad.
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2: Ein herzliches Willkommen von der Schlagerradio Schlagerreise auf Mallorca mit vielen, vielen Schlagerstars. Bei mir gleich Olaf der Flipper und vorher Marie Rhein.

0: Chefsache. Macher im Gespräch von Mallorca, die Schlagerradio Schlagerreise. Viele Stars sind mit dabei, 1500 Schlagerradio-Hörer und Marie Reim. Toll, dass du bei uns bist.
1: Hallo, ich freue mich auch sehr.
0: Wir haben uns vor 2 Tagen irgendwo an der Bar getroffen. Da hast du gesagt, okay, wir können ein Interview machen, aber frag nicht bitte zu Mama und Papa. Ich meine, das ist doch auch echt furchtbar, wenn man immer gefragt wird, bist du nicht die Tochter von?
1: Also ich glaube, das wissen inzwischen alle.
0: Ja,
1: deswegen brauche ich die Fragen ja nicht das 500. Mal beantworten.
0: Aber es nervt auch, oder?
1: Nee, es geht tatsächlich. Ja. Aber ich sage sowas einfach gerne vorher, weil dann ist das einfach klar.
0: Absolut.
1: Ne? Ich
0: ist
1: bin
0: auch
1: ja trotzdem
0: jetzt,
1: sehr stolz
0: ja,
1: auf
0: genau. Ja, absolut. Wäre ich auch. Also ist jetzt auch gar kein Thema. 26 Jahre wirst du bald alt.
1: Ich gehe auf die 30 zu jetzt.
0: Ja, genau. Ich gehe auf die 100 zu. Also macht ja nichts. 26, hast ja noch das ganze Leben vor dir. Was ist der Plan?
1: Der Plan ist, einfach ganz viel Musik zu machen. Und jetzt ist es bei mir auch so, dass Schlag auf Schlag was Neues kommt. Fast jeden Monat ein neuer Song. Und ich glaube, damit habe ich mir viel, viel vorgenommen und freue mich auch sehr, wenn das jetzt bald dann alles das Licht der Welt erblickt.
0: Also wenn die Hörer jetzt meine Gestik sehen können, die Hände vom Kopf, jeden Monat ein neuer Song. Ich meine, da kann doch gar kein Hit entstehen.
1: Doch.
0: Es dauert doch Monate, bis so ein Song erstmal alle singen und dann...
1: Ich hatte ja ein Jahr lang jetzt Zeit, wo es ein bisschen leiser um mich war.
0: Okay, hast du ein neues Album gemacht?
1: Ja. Nee, tatsächlich ist es kein Album, sondern wir machen wirklich einzelne Songs, einer nach dem anderen, Schlag auf Schlag.
0: Ja.
1: Und ich glaube, da sind viele sehr interessante, sehr schöne Songs dabei.
0: Und nach einem Jahr wird das alles ein Album.
1: Da kann ja, das muss man mal gucken.
0: Naja. So, ich habe gelesen, was ich nicht wusste, dass du Niederländisch sprichst.
1: Um Gottes Willen, ja, aber nicht mehr so super gut und nicht mehr so fließend. Ich habe da mal gewohnt und bin dort auf die Schule gegangen. Und dann habe ich das tatsächlich irgendwann gelernt und übernommen. Aber ich würde jetzt nicht mehr behaupten, dass ich so super, super gut und fließend Niederländisch spreche.
0: Ja, mit Amber von den Elsen kannst du dich dann unterhalten. Die spricht Deutsch und Niederländisch.
1: Ja,
0: ne?
1: Nach einem Glas Prosecco geht das.
0: Ja. Was ist das lustigste Wort auf Niederländisch? Hast du sowas mal kennengelernt?
1: Ja, es gibt eins, aber es fällt mir jetzt gerade nicht ein. Und das, ja, es gibt ein Wort und das ist so... Wenn man jetzt an einem großen See schwimmen geht, da war ich ganz oft mit meiner Freundin in Holland und da sind immer die Fische gekommen und haben dann versucht, irgendwie an den Körperteilen, an den Zehen oder so, so zu nuckeln. Und da gibt es ein ganz bestimmtes Wort für, das klingt total komisch, das heißt, glaube ich, Sübbelen oder so. Ja. Und das fand ich total, total komisch damals, ja.
0: Ja, aber Holländisch ist eine lustige Sprache, ne?
1: Ja, ist eine schöne Sprache.
0: Ja. Und kennst du den höchsten Berg der Holländer?
1: Um Gottes Willen.
0: Ist der Drachenfels in Königswinter am Rhein. Ich meine, der Witz ist 100 Jahre alt, weil die Holländer damals immer alle mit ihren Wohnwagen dahin gefahren sind. Ja, da gab es noch nichts mit Mallorca und so weiter. Ist ewig her. Wie gesagt, ich gehe auf die 100 zu. Du auf die 26. Wenn ich mir dich so anschaue, du bist sehr elegant gekleidet. Man sieht viele Tattoos.
1: Ja.
0: Was haben die für eine Bedeutung?
1: Hier sind zum Beispiel die Initialien meiner Pateneltern drauf.
0: Ja.
1: Also es sind für mich die wichtigsten Menschen in meinem Leben. Mein Partner und ist Anfang des Jahres leider verstorben. Meine Patentante ist, die ist zum Glück noch hier. Und sie hat mich auch heute gefragt, was ich mir zum Geburtstag wünsche. Und ich habe gesagt, ich wünsche mir einfach, dass du gesund bist und dass alle Menschen, die ich liebe, einfach irgendwie Zeit mit mir verbringen können und einfach alle gesund bleiben. Das ist das Wichtigste für
0: mich. Es gibt ja Künstlerinnen, die tätowieren sich den Namen ihres Freundes hier rein.
1: Ja, ich habe auch ein Tattoo vom Namen meines Freundes.
0: Vom Ex-Freund oder vom aktuellen?
1: Nein, vom aktuellen natürlich. Sonst ein Tattoo vom Ex-Freund, das wird es nicht mehr geben.
0: Ja, aber ich glaube, Anna-Karina Wojcik war das, ne? Die musste dann irgendwie...
1: Hatte die da ein großes Tattoo von?
0: Ja,
1: Stefan oder von wem?
0: Ich glaube vom Stefan, ja. Und das wurde dann irgendwie umgebaut und so weiter. Ich denke immer, meine Güte, kann ja passieren, ja? Wenn man sich nach 30 Jahren dann mal trennt und so weiter, was macht man mit dem Tattoo?
1: Ja.
0: Aber wo ist das hinten am Nacken? Oder wo?
1: Ja, ist tatsächlich
0: genau. Okay, gut versteckt, sieht man ja nicht.
1: Ja, wenn ich einen Zopf mache oder eine elegante Frisur trage, dann sieht man das. Und mit ein paar Ohrringen sieht das im Nacken einfach sehr, sehr schön aus.
0: Ja.
1: Ja, aber über dieses, was ist jetzt mit dem Tattoo, da gibt es ja ein Lied von meinem Vater drüber.
0: Ja, genau. Und wie ging das aus?
1: Die Frage bleibt offen. Was ist jetzt mit dem Tattoo? Auf meiner Haut.
0: Am Ende bleibt das.
1: Ja, oder man lässt es weglasern.
0: Genau.
1: Aber ich hoffe nicht, dass das bei mir der Fall ist.
0: Jetzt ein Tattoo, das, glaube ich, zeitlos ist. Wenn da stehen würde Marilyn Monroe, würde das erinnern an eine der größten Schauspielerinnen, die es mal gab. Auch ein Mythos quasi. Du hast einen Song drüber gemacht. Bei Schlagerradio ist hier Marie Reim und Marilyn Monroe.
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0: Sie sind bei der Schlagerradio Schlagerreise auf Mallorca. Chefsache Macher im Gespräch. Viele Stars sind hier. 1500 Schlagerradio-Fans, Hörer. Die Kollegen Norman Streiche und Inka Klee, die machen den Morgen. Die müssen quasi hier ganz früh um 4 Uhr aufstehen, stellen Sie sich das mal vor. Und das auf Mallorca. Und gleich ein Mann, der vielleicht ein bisschen länger schläft und mal einen hebt. Drinking Wine, Feeling Fine ist das Motto für Olaf den Flipper. Gleich bei mir.
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0: Jetzt ist er bei mir, Olaf der Flipper, in Chefsache Macher im Gespräch von Mallorca, die Schlagerreise mit vielen Stars, vielen Hörern. Und lieber Olaf, Marie Reim hatte kurz vorher auf deinem Stuhl gesessen und hat über ihre Tattoos gesprochen. Hast du eigentlich auch Tattoos?
1: Nein, habe ich nicht. Nein. Also Tattoos?
0: Ja.
1: Nein, habe ich nicht. Erstmal, Hammer, hier ist der Olaf. Ich grüße euch alle, liebe Schlagerradio-Fans, Mädels und Buben. Ja. Tattoos habe ich nicht, nein.
0: War das nie eine Option?
1: Nein, war nie. Das hatten wir nie.
0: So gedacht. Kinder der 70er Jahre haben das doch gern gemacht, so.
1: Nee, das.
0: Ein Hammer drauf war, oder so.
1: Ja, nee, habe ich nie. Hatte ich nie. Das Bedürfnis, das zu machen.
0: Ja. Drinking Wine, Feeling Fine, das war der Partyhit des vergangenen Jahres.
1: Ja,
0: ist das schwer, noch dann was nachzuliefern? Also gibt es da auch so eine Angst zu sagen, meine Güte, wie soll ich das nochmal toppen?
1: Nee, das gibt's gar nicht. Ich mache jetzt über 60 Jahre Musik und es kommt immer wieder ein Song. Es war schon bei den Flippers so, da war die kleine Eva, Shalala, I Love You, das war 69, ja. 70. Und dann dachten wir, es kommt nichts mehr. Und dann haben wir mit dem Jean Frankfurter zusammengearbeitet und dann mit dem Uwe Busse. Und es kam ein Hit nach dem anderen. Das war einfach großartig.
0: Ja, wunderbar. Jetzt kommt ein neuer Hit, der heißt, mal gucken, ob es ein Hit wird. Drücken wir den Daumen, Weltklasse. Du hast ihn gesungen bei Giovanni Zarrella.
1: Ja.
0: Musst du weinen? Nein, das war nur Nase putzen kurz. Ja, genau.
1: Ja. Okay, ja. Ich muss nicht weinen, aber ja, manchmal. So, daher bei Giovanni, da war die Premiere, also mit Weltklasse, ja. Also ja, ich kriege die ganzen Titel durcheinander. Und man muss ja, die letzten Lieder, die wir alle veröffentlicht haben, die sind ja alle auf dem Album dann Weltklasse. Das sind ja vier hintereinander und alle sind wahnsinnig gut im Funk natürlich gelaufen. Ja. Und das ist großartig. Und die Fans singen das alles mit, wenn ich auf der Bühne stehe. Und ja, es fing an mit Drinking Wine, mit dem Vincent. Mhm. Und ich muss sagen, wo wir in England waren, da gesungen, und haben die Engländer gesagt, wir reden davon in der Morningshow, jeden Morgen 15 Millionen Zuhörer. So, und da habe ich gesagt, ey, sollen wir denn alles auf Englisch singen? Und da haben die gesagt, nee, Drinking Wine, Feeling Fine, lang, das verstehen wir, das andere brauchen wir nicht.
0: Jetzt macht Howard Carpendale mit 80 seine Abschiedstour, Schlagerradio präsentiert die beiden letzten Konzerte in Mecklenburg-Vorpommern im Juli und August in Schwerin und auf Rügen in der Waldbühne, auf der Waldbühne. Und vielleicht fragt sich jetzt einer, der Olaf ist ja nur auch schon 80, geht auf die 100 zu, wann kommt denn da die Abschiedstour?
1: Ah, ich mache das so, ich halte das so wie mit Johannes Heesters, gell? Ja. Also ich lege mich da überhaupt nicht fest. Es läuft so fantastisch.
0: Du wirst von der Bühne getragen.
1: Ah ja, nee. Also wenn ich nicht überlaufen kann, nein. Ich gebe da überhaupt keine Zeit an. Es läuft so fantastisch. Wir sind so viel unterwegs und meine kleine Tochter Pia macht das ganze Management. Und ich gehe im September natürlich auf Tour, in Deutschland-Tour, wo ich überall in Berlin bin, in Stuttgart, in Karlsruhe, in Dortmund, Westfalenhalle. Und ich gebe mir da überhaupt gar keinen Zeitdruck. Wenn die Fans nicht mehr kommen,
0: ja,
1: oder ich dann, oder krank werde irgendwas, na ja gut, dann ist es automatisch. Aber es läuft so fantastisch. Und wie gesagt, Heesters hat bis 100 gemacht und
0: länger
1: jetzt
0: noch.
1: Schauen wir mal. Ja, 107 ist er, glaube ich, geworden, 108. Großartig.
0: Hast du noch lange
1: Ob
0: Zeit
1: vor. Ob ich das schaffe, weiß ich nicht, aber solange man Freude hat.
0: Ja, wichtig, ne?
1: Ohne Freude geht's nicht.
0: Und absolut.
1: Tolle Songs hat, das war ja das Thema. Wir haben so tolle Lieder, ich habe so tolle, auch der Uwe Busse ist wieder bei mir, so im Rennen. Der hat tolle Lieder geschrieben, No Problemo, das war ja fantastisch. Und dann habe ich noch so ein paar Lieder vom Uwe auf dem Album. Großartig, ich freue mich und es gibt noch kein Ende. Es ist noch kein Ende abzusehen.
0: Ein Glück, werden die Schlagerradiohörer jetzt sagen. Hier ist Olaf, der Flipper und Weltklasse. Ich konnte meine Handschrift gerade nicht lesen.
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Na, guck ihn an. Heiße Musik aus Sachsen. Aus Freital bei Dresden kommt er. René Ulbrich mit Josephine. Hier ist Schlagerradio mit Fiesta. Wir geben dem Nachwuchs eine Chance. Bei uns gibt's immer am Montagabend um 23 Uhr und am Mittwochabend um 23 Uhr und am Sonntag um 21 Uhr eine Stunde lang das Neueste von den größten Schlagerstars. Ich habe noch vor Mitternacht auf alle Fälle neue Musik von Johnny Hamburg. Der war einer der Kandidaten von unserem Schlagerradio-Star. Der hat jetzt auch was Neues draußen. Das möchte ich Ihnen natürlich nicht vorenthalten. Ich wünschte, ich wäre ein Superman, habe ich gleich noch für Sie. Wir stolpern.

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1: Ich bin Sebastian Schade und das wird der Tag. Die Bundesregierung zieht heute eine erste Bilanz nach einem Jahr Bundesministerium für Digitales und Staatsmodernisierung. Kanzler Merz will bei einem Festakt über den Umbau des Staates sprechen. Das Ministerium verweist dabei auf erste Vorhaben wie die Modernisierungsagenda des Bundes und den geplanten Bürokratieabbau. Zentrales Projekt von Digitalminister Wildberger ist der sogenannte Deutschland-Stack. Dahinter steckt ein gemeinsames digitales System für Behörden, das Verwaltungsabläufe vereinfachen und beschleunigen soll. In Berlin kommt heute der Bundestag auch wieder zu einer Sitzung zusammen. Am Vormittag steht die erste Beratung zur Reform des Behindertengleichstellungsgesetzes auf der Tagesordnung. Behindertenverbände kritisieren den Entwurf der Bundesregierung scharf. Sie bemängeln, dass Unternehmen weiterhin nicht zu ausreichend Barrierefreiheit verpflichtet würden. Parallel zur Debatte sind Proteste vor dem Reichstagsgebäude angekündigt. Sportlich richtet sich der Fokus am Abend auf die Europa League. Der SC Freiburg empfängt Sporting Braga zum Halbfinalrückspiel. Nach der 1:2 Niederlage im Hinspiel in Portugal brauchen die Freiburger am eigenen Stadion nun einen Sieg. Dann könnten sie erstmals ein europäisches Finale erreichen. Mittelfeldspieler Eggestein sprach vor der Partie von einer historischen Chance für den Verein. Der Finalgegner wird im Parallelspiel zwischen Nottingham Forest und Aston Villa ermittelt. Das Endspiel ist am 20.05. in Istanbul. Jetzt kompetent und zuverlässig das Wetter bei uns in Berlin-Brandenburg. Heute Nacht ist es stark bewölkt, zunächst bleibt es meist trocken, später kommen von Süden her Schauer auf. Die Tiefstwerte erreichen zwischen 8 und 5 Grad. Und auch tagsüber gibt es viele Wolken. In der Südhälfte Brandenburgs und in Berlin ist schauerartiger Regen möglich. Dieser lässt im Tagesverlauf zögerlich nach. Die Temperaturen erreichen 11 bis 14 Grad.
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1: Ich bin Sebastian Schade und das wird der Tag. Die Bundesregierung zieht heute eine erste Bilanz nach einem Jahr Bundesministerium für Digitales und Staatsmodernisierung. Kanzler Merz will bei einem Festakt über den Umbau des Staates sprechen. Das Ministerium verweist dabei auf erste Vorhaben wie die Modernisierungsagenda des Bundes und den geplanten Bürokratieabbau. Zentrales Projekt von Digitalminister Wildberger ist der sogenannte Deutschland-Stack. Dahinter steckt ein gemeinsames digitales System für Behörden, das Verwaltungsabläufe vereinfachen und beschleunigen soll. In Berlin kommt heute der Bundestag auch wieder zu einer Sitzung zusammen. Am Vormittag steht die erste Beratung zur Reform des Behindertengleichstellungsgesetzes auf der Tagesordnung. Behindertenverbände kritisieren den Entwurf der Bundesregierung scharf. Sie bemängeln, dass Unternehmen weiterhin nicht zu ausreichend Barrierefreiheit verpflichtet würden. Parallel zur Debatte sind Proteste vor dem Reichstagsgebäude angekündigt. Sportlich richtet sich der Fokus am Abend auf die Europa League. Der SC Freiburg empfängt Sporting Braga zum Halbfinalrückspiel. Nach der 1:2 Niederlage im Hinspiel in Portugal brauchen die Freiburger am eigenen Stadion nun einen Sieg. Dann könnten sie erstmals ein europäisches Finale erreichen. Mittelfeldspieler Eggestein sprach vor der Partie von einer historischen Chance für den Verein. Der Finalgegner wird im Parallelspiel zwischen Nottingham Forest und Aston Villa ermittelt. Das Endspiel ist am 20.05. in Istanbul. Jetzt kompetent und zuverlässig das Wetter bei uns in Berlin-Brandenburg. Heute Nacht ist es stark bewölkt, zunächst bleibt es meist trocken, später kommen von Süden her Schauer auf. Die Tiefstwerte erreichen zwischen 8 und 5 Grad. Und auch tagsüber gibt es viele Wolken. In der Südhälfte Brandenburgs und in Berlin ist schauerartiger Regen möglich. Dieser lässt im Tagesverlauf zögerlich nach. Die Temperaturen erreichen 11 bis 14 Grad.
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1: Ich bin Sebastian Schade und das wird der Tag. Die Bundesregierung zieht heute eine erste Bilanz nach einem Jahr Bundesministerium für Digitales und Staatsmodernisierung. Kanzler Merz will bei einem Festakt über den Umbau des Staates sprechen. Das Ministerium verweist dabei auf erste Vorhaben wie die Modernisierungsagenda des Bundes und den geplanten Bürokratieabbau. Zentrales Projekt von Digitalminister Wildberger ist der sogenannte Deutschland-Stack. Dahinter steckt ein gemeinsames digitales System für Behörden, das Verwaltungsabläufe vereinfachen und beschleunigen soll. In Berlin kommt heute der Bundestag auch wieder zu einer Sitzung zusammen. Am Vormittag steht die erste Beratung zur Reform des Behindertengleichstellungsgesetzes auf der Tagesordnung. Behindertenverbände kritisieren den Entwurf der Bundesregierung scharf. Sie bemängeln, dass Unternehmen weiterhin nicht zu ausreichend Barrierefreiheit verpflichtet würden. Parallel zur Debatte sind Proteste vor dem Reichstagsgebäude angekündigt. Sportlich richtet sich der Fokus am Abend auf die Europa League. Der SC Freiburg empfängt Sporting Braga zum Halbfinalrückspiel. Nach der 1:2-Niederlage im Hinspiel in Portugal brauchen die Freiburger am eigenen Stadion nun einen Sieg. Dann könnten sie erstmals ein europäisches Finale erreichen. Mittelfeldspieler Eggestein sprach vor der Partie von einer historischen Chance für den Verein. Der Finalgegner wird im Parallelspiel zwischen Nottingham Forest und Aston Villa ermittelt. Das Endspiel ist am 20.05. in Istanbul. Jetzt kompetent und zuverlässig das Wetter bei uns in Berlin-Brandenburg. Heute Nacht ist es stark bewölkt, zunächst bleibt es meist trocken, später kommen von Süden her Schauer auf. Die Tiefstwerte erreichen zwischen 8 und 5 Grad. Und auch tagsüber gibt es viele Wolken. In der Südhälfte Brandenburgs und in Berlin ist schauerartiger Regen möglich. Dieser lässt im Tagesverlauf zögerlich nach. Die Temperaturen erreichen 11 bis 14 Grad.
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